0: Kanada den Gruppensieg bei der Fußball-WM entrissen. Die Eidgenossen setzten sich im direkten Duell in Vancouver mit 2:1 durch. Mit einem 3:1 in Katar hat sich Bosnien-Herzegowina den Traum von der K.O.-Runde bei der WM so gut wie erfüllt.
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2: Im Moment

0: Region Osnabrück und das Weser-Ems-Gebiet. Morgen legt die Hitze noch einmal deutlich zu. Es gibt viel Sonne und nur wenige Wolken. Am Samstag bleibt es zunächst freundlich. Später am Nachmittag steigt das Risiko für einzelne Schauer oder Gewitter. Zum Sonntag hin bleibt es sehr warm bis heiß, oft sonnig und nur zeitweise etwas wolkiger.
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2: Hallo liebe Autofahrer, aktuell liegen uns keine Verkehrsstörungen vor. Auf der Nordrupper Straße in Ankum steht ein Blitzer. Gute Fahrt wünscht euch Radio Osnabrück.
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1: Momentan haben wir in Kettenkamp 24 Grad, dazu Kappeln 20 Grad. Der frühe Morgen ist in der Region meist klar und ungewöhnlich mild. Die Temperaturen liegen zwischen 19 und 24 Grad. Im Laufe des Tages gibt es viel Sonne. Später wird es verbreitet heiß, mit Höchstwerten von 30 bis 34 Grad. Im Süden zeigen sich ein paar Wolken, es bleibt aber trocken.
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1: Hallo liebe Autofahrer, alles frei auf den Straßen, keine Staus oder Verkehrsbehinderungen. Meldungen über Blitzer oder Abstandsmessungen liegen uns derzeit nicht vor. Gute Fahrt wünscht euch Radio Osnabrück.
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1: Ich bin Dirk Zeitler. Die Verbraucherstimmung in Deutschland ist schon länger nicht besonders gut. Ob sie sich jetzt bei Sonne und Fußball-WM etwas bessert, das erfahren wir heute. Das aktuelle Konsumklima der Nürnberger Institute GfK und NIM wird vorgestellt.
2: Sommer, Sonne, Shoppingtour. Schon länger vermiest die wirtschaftliche Lage vielen Menschen die Lust, Geld auszugeben. Zuletzt war der Konsumklimaindex aber immerhin leicht gestiegen. Und jetzt im Juni meldete auch der Handelsverband Deutschland, die Verbraucherstimmung hat sich verbessert. Sie bleibt laut HDE zwar auf einem schwachen Niveau, aber immerhin setze sich der negative Trend der letzten Monate nicht weiter fort. Janina Singer, Wirtschaftsredaktion.
1: Innerhalb von weniger als einer Minute haben zwei sehr starke Erdbeben Venezuela erschüttert. Die US-Erdbebenwarte gab die Stärke der Erschütterungen mit 7,2 und 7,5 an. Demnach zählten die Erdbeben zu den weltweit stärksten des laufenden Jahres. In sozialen Netzwerken kursierten Videos von beschädigten Gebäuden und Schäden am Flughafen von Caracas. Deutschlands Handynetze sind besser geworden, aber mancherorts ist die Verbindung immer noch ziemlich mies. Über eine App sollen Nutzer jetzt genau diese Funklöcher melden. Check dein Netz, starten das Bundesdigitalministerium und die Bundesnetzagentur eine einwöchige Mitmachaktion.
3: Bundesdigitalminister Wildberger spricht vom großen Netztest. Denn aktuell gibt es immer noch Orte in Deutschland, an denen keines der großen Handynetze von Telekom, Vodafone und O2 standardmäßig funktioniert. Das sind immer noch gut 786 Quadratkilometer. Über die App Mobilfunkcheck sollen wir diese Woche melden, wo die Funklöcher sind. Das hilft den Anbietern und der Bundesnetzagentur einzustufen, wie die Situation vor Ort ist und sorgt am Ende dafür, dass die Netzabdeckung in Summe besser wird. Tanja Wagner, Nachrichtenredaktion.
1: Zum Sport. Brasilien kommt bei dieser Fußball-WM immer besser in Fahrt. Der Rekordweltmeister gewann sein letztes Vorrundenspiel mit 3:0 gegen Schottland und zog dadurch als Gruppensieger in die K.O.-Runde ein. Marokko besiegte zum Abschluss der WM-Vorrunde den krassen Außenseiter Haiti mit Mühe 4:2. Die Schweiz gewann gegen Gastgeber Kanada in Vancouver mit 2:1 und Bosnien-Herzegowina bezwang Katar mit 3:1.
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5: Aktuell meldet Nordrop 24 Grad, dazu Sögel 22 Grad. In der Nacht ist es meist klar und ungewöhnlich mild. Die Temperaturen sinken nur auf etwa 20 bis 24 Grad. Nach Sonnenaufgang geht es freundlich weiter und bis zum Nachmittag gibt es einen heißen Sommertag mit viel Sonne und Höchstwerten von rund 30 bis 34 Grad. Im Teutoburger Wald bleibt es etwas weniger heiß. Der Radio Osnabrück 3-Tage-Trend für die Region Osnabrück und das Weser-Ems-Gebiet. Morgen legt die Hitze noch einmal deutlich zu. Dazu scheint meist die Sonne. Später tauchen vereinzelt Wolken auf. Am Samstag bleibt es sonnig bis locker bewölkt und sehr heiß. Stellenweise sind einzelne Schauer oder Gewitter dabei. Am Sonntag setzt sich das hochsommerliche Wetter fort. Mit viel Sonne und nur wenigen Änderungen.
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1: In Osnabrück-Haste werden 23 Grad gemeldet, in Haaren 21 Grad. Der frühe Morgen zeigt sich in der Region meist klar und ungewöhnlich mild. Die Temperaturen sinken kaum unter 20 bis 24 Grad. Im weiteren Verlauf des Tages gibt es viel Sonne. Es wird verbreitet heiß mit 30 bis 34 Grad und nur wenig Wind. Etwas frischer bleibt es höchstens Richtung Oldenburger Münsterland.
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1: Hallo liebe Autofahrer, die A1 Hansa-Linie Münster Richtung Osnabrück. Die Einfahrt Greven ist wegen Fahrbahnerneuerung gesperrt. Auf der Melstrup-Siedlung in Renkenberge steht ein Blitzer. Gute Fahrt wünscht euch Radio Osnabrück.
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1: Ich bin Dirk Zeitler. Die Verbraucherstimmung in Deutschland ist schon länger nicht besonders gut. Ob sie sich jetzt bei Sonne und Fußball-WM etwas bessert, das erfahren wir heute. Das aktuelle Konsumklima der Nürnberger Institute GfK und NIM wird vorgestellt.
2: Sommer, Sonne, Shoppingtour. Schon länger vermiest die wirtschaftliche Lage vielen Menschen die Lust, Geld auszugeben. Zuletzt war der Konsumklimaindex aber immerhin leicht gestiegen. Und jetzt im Juni meldete auch der Handelsverband Deutschland, die Verbraucherstimmung hat sich verbessert. Sie bleibt laut HDE zwar auf einem schwachen Niveau, aber immerhin setze sich der negative Trend der letzten Monate nicht weiter fort. Janina Singer, Wirtschaftsredaktion.
1: Innerhalb von weniger als einer Minute haben zwei sehr starke Erdbeben Venezuela erschüttert. Die US-Erdbebenwarte gab die Stärke der Erschütterungen mit 7,2 und 7,5 an. Demnach zählten die Erdbeben zu den weltweit stärksten des laufenden Jahres. In sozialen Netzwerken kursierten Videos von beschädigten Gebäuden und Schäden am Flughafen von Caracas. Deutschlands Handynetze sind besser geworden, aber mancherorts ist die Verbindung immer noch ziemlich mies. Über eine App sollen Nutzer jetzt genau diese Funklöcher melden. Check dein Netz, starten das Bundesdigitalministerium und die Bundesnetzagentur eine einwöchige Mitmachaktion.
3: Bundesdigitalminister Wildberger spricht vom großen Netztest. Denn aktuell gibt es immer noch Orte in Deutschland, an denen keines der großen Handynetze von Telekom, Vodafone und O2 standardmäßig funktioniert. Das sind immer noch gut 786 Quadratkilometer. Über die App Mobilfunkcheck sollen wir diese Woche melden, wo die Funklöcher sind. Das hilft den Anbietern und der Bundesnetzagentur einzustufen, wie die Situation vor Ort ist und sorgt am Ende dafür, dass die Netzabdeckung in Summe besser wird. Tanja Wagner, Nachrichtenredaktion.
1: Zum Sport. Brasilien kommt bei dieser Fußball-WM immer besser in Fahrt. Der Rekordweltmeister gewann sein letztes Vorrundenspiel mit 3:0 gegen Schottland und zog dadurch als Gruppensieger in die K.O.-Runde ein. Marokko besiegte zum Abschluss der WM-Vorrunde den krassen Außenseiter Haiti mit Mühe 4:2. Die Schweiz gewann gegen Gastgeber Kanada in Vancouver mit 2:1 und Bosnien-Herzegowina bezwang Katar mit 3:1.
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5: In Bad Lahr werden zurzeit 22 Grad gemeldet, in Löningen 21 Grad. Zum Start in den Tag ist der Himmel meist klar. Dazu bleibt es schon ungewöhnlich mild mit 19 bis 24 Grad. Nach Sonnenaufgang gibt es viel Sonne und bis zum Nachmittag wird es heiß mit 30 bis 35 Grad. Im Süden am Teutoburger Wald etwas kühler als in der Grafschaft Bentheim. Der Radio Osnabrück 3-Tage-Trend. Morgen legt die Hitze noch einmal zu. Bei viel Sonne und nur wenigen lockeren Wolken in der Region Osnabrück und dem Weser-Ems-Gebiet. Am Samstag bleibt es überwiegend freundlich und sehr warm bis heiß. Später sind vereinzelt Schauer oder Gewitter möglich. Zum Sonntag hin ändert sich wenig. Oft sonnig, hochsommerlich und nur örtlich etwas unbeständiger. So bleibt es auch im Sendegebiet von Radio Osnabrück.
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5: Hallo lieber Autofahrer, auf der A1 Hansa-Linie Münster Richtung Osnabrück ist die Einfahrt Greven wegen Fahrbahnerneuerung gesperrt. Auf der A30 Osnabrück Richtung Bad Oeynhausen staut es sich zwischen Bad Oeynhausen Ost und dem Kreuz Bad Oeynhausen auf 2 Kilometer. Außerdem wird geblitzt in Haselüne auf der B213 sowie in Renkenberge in der Melstrup-Siedlung. Radio Osnabrück wünscht euch eine gute und sichere Fahrt.
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1: Derzeit in Osnabrück, Schöllerberg 22 Grad, dazu Essen, Oldenburg ebenfalls 22 Grad. Heute früh ist es in der Region schon ungewöhnlich mild und meist klar, dazu bleibt es nahezu windstill. Im Laufe des Tages gibt es viel Sonne und bis zum Nachmittag steigen die Temperaturen auf etwa 30 bis 35 Grad. Im Teutoburger Wald ist es stellenweise etwas kühler. Am Abend hält sich das freundliche Sommerwetter weiter.
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1: Hallo liebe Autofahrer, auf der A30 Osnabrück Richtung Bad Oeynhausen zwischen Bad Oeynhausen Ost und dem Kreuz Bad Oeynhausen staut es sich auf 2 Kilometern. Außerdem wird geblitzt in Haselüne auf der B213 sowie in Renkenberge in der Melstrup-Siedlung. Radio Osnabrück wünscht euch eine gute und sichere Fahrt.
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1: Ich bin Dirk Zeitler. Der Bundestag befasst sich heute mit möglichen neuen Regeln für die Organspende. In der Debatte geht es vorerst nur um eine allgemeine Aussprache ohne Beschlüsse. Außerdem auf der Tagesordnung die Abstimmung über ein Recht auf Reparatur.
2: Die Waschmaschine ist kaputt. Gleich eine neue kaufen? Häufig ist eine Reparatur günstiger und schont außerdem noch Ressourcen. Die neue Regelung wird Hersteller von Waschmaschinen, Mobiltelefonen und Co. dazu verpflichten, ein defektes Gerät innerhalb der üblichen Lebensdauer zu reparieren. Neue Geräte müssen außerdem so gebaut werden, dass sie gut zu reparieren sind. Beim Thema Organspende debattiert der Bundestag über eine mögliche Widerspruchsregelung. Erwachsene würden dann nach ihrem Tod automatisch als Spender gelten, sofern sie dem nicht zu Lebzeiten widersprochen haben. Lea Matschulat, Nachrichtenredaktion.
1: Die Verbraucherstimmung in Deutschland ist schon länger nicht besonders gut. Ob es sich jetzt bei Sonne und Fußball-WM etwas bessert, das erfahren wir heute. Das aktuelle Konsumklima der Nürnberger Institute GfK und NIM wird vorgestellt.
3: Sommer, Sonne, Shoppingtour. Schon länger vermiest die wirtschaftliche Lage vielen Menschen die Lust, Geld auszugeben. Zuletzt war der Konsumklima-Index aber immerhin leicht gestiegen. Und jetzt im Juni meldete auch der Handelsverband Deutschland, die Verbraucherstimmung hat sich verbessert. Sie bleibt laut HDE zwar auf einem schwachen Niveau, aber immerhin setze sich der negative Trend der letzten Monate nicht weiter fort. Janina Singer, Wirtschaftsredaktion.
1: Innerhalb von weniger als einer Minute haben zwei sehr starke Erdbeben Venezuela erschüttert und beträchtliche Schäden angerichtet. Die US-Erdbebenwarte gab die Stärke der Erschütterungen mit 7,2 und 7,5 an. Demnach zählten die Erdbeben zu den weltweit stärksten des laufenden Jahres. Einsatzkräfte suchen nach möglicherweise verschütteten Menschen. Zum Sport. Brasilien kommt bei dieser Fußball-WM immer besser in Fahrt. Der Rekordweltmeister gewann sein letztes Vorrundenspiel mit 3:0 gegen Schottland und zog dadurch als Gruppensieger in die K.O.-Runde ein. Marokko besiegte den krassen Außenseiter Haiti mit Mühe 4:2. Die Schweiz gewann gegen Gastgeber Kanada in Vancouver mit 2:1. Und Bosnien-Herzegowina bezwang Katar mit 3:1.
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5: Momentan haben wir in Osterkappeln 21 Grad, dazu Mollbergen 18 Grad. Heute Morgen ist es bei uns schon ungewöhnlich warm und meist klar. Dazu weht nur wenig Wind. Nach Sonnenaufgang steigen die Temperaturen schnell und am Nachmittag gibt es viel Sonne mit 30 bis 34 Grad, im Umland etwas weniger. In der kommenden Nacht kühlt es nur mäßig ab auf 16 bis 20 Grad. Besonders in der Stadt bleibt es milder. Der Radio Osnabrück 3-Tage-Trend. Morgen legt die Hitze in der Region Osnabrück und im Weser-Ems-Gebiet noch einmal zu, oft mit viel Sonne und erst am Abend einzelnen Schauern oder Gewittern. Am Samstag und Sonntag bleibt es sonnig bis leicht wechselhaft und weiterhin sehr heiß.
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5: Hallo liebe Autofahrer, die Polizei meldet derzeit keine Verkehrsbehinderungen in der Region. Geblitzt wird in Diepholz auf der Steinfelder Straße, in Löningen auf der Herzlake Straße sowie in Renkenberge in der Melstrup-Siedlung. Radio Osnabrück wünscht euch eine gute und sichere Fahrt.
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5: Perfekt geweckt begleite ich euch heute Morgen auf Radio Osnabrück. Viel Spaß. Und jetzt für euch Roy Orbison mit California Blue, I Will Love You Monday von Aura Dion und Alex Warren mit Passenger.

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0: Es ist 5.30 Uhr. 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
1: Guten Morgen. Aktuell meldet Bissendorf 21 Grad, dazu Lingen 19 Grad. In Osnabrück und im Weser-Ems-Gebiet beginnt der Tag ungewöhnlich mild, mit viel Sonne und fast schon warmer Frühe. Im Laufe des Tages steigen die Temperaturen auf 30 bis 34 Grad. Es bleibt meist trocken und nur schwach windig. Etwas frischer ist es höchstens in höheren Lagen am Teutoburger Wald. In der Nacht kühlt es nur wenig ab, vielerorts auf 16 bis 20 Grad.
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1: Vorsicht auf der A1 Bremen Richtung Osnabrück, zwischen Osnabrück Nord und Osnabrück Hafen, dort brennt ein Fahrzeug. Auf der A2 Hannover Richtung Dortmund, zwischen der Raststätte Auetal Nord und Bad Eilsen Ost, liegen Reifenteile auf der Fahrbahn. Außerdem ist auf der A1 Hansa-Linie Dortmund Richtung Osnabrück, zwischen Münster-Hiltrup und dem Rastplatz Pluggerheide, wegen Grünpflegearbeiten der linke Fahrstreifen gesperrt und die Fahrbahn auf zwei Fahrstreifen verengt. Auf der Herzlaker Straße in Löningen steht ein Blitzer. Gute Fahrt wünscht euch Radio Osnabrück.
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1: Guten Morgen im Studio für euch heute Morgen, Alexander. Hier läuft, was ihr wirklich hören wollt. Also, aufdrehen.

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1: Ich bin Lea Matschulat. Bei der Bundeswehr ist die Zahl der Bewerbungen gut 5 Monate nach dem Start des neuen Wehrdienstes deutlich gestiegen. 2026 seien bislang rund 38.500 Bewerbungen eingegangen, heißt es aus dem Verteidigungsministerium. Ein Plus von 24% im Vergleich zum Vorjahreszeitraum. Registriert wurden außerdem rund 11.000 neue Einstellungen, 13% mehr. Die aktive Truppe der Bundeswehr soll nach Plänen der Bundesregierung auf 260.000 Männer und Frauen anwachsen. Die Ministerpräsidenten und Ministerpräsidentinnen der Länder treffen sich heute in Berlin. Das wichtigste Thema der MPK, der Ministerpräsidentenkonferenz, die Finanzen.
2: Die Länder und auch die Kommunen fordern vom Bund mehr finanzielle Unterstützung, wenn es darum geht, Bundesregelungen umzusetzen. Es geht etwa um Kosten für die Sozialhilfe oder für das Kindergeld. Die gesetzlichen Vorgaben kommen aus Berlin und müssen in den Ländern umgesetzt werden. Und bei der MPK heute wollen die Länderchefs an das Prinzip der Konnexität erinnern. Das bedeutet, wer bestellt, der muss auch bezahlen. Thomas Beskin, Nachrichtenredaktion.
1: In Venezuela gilt nach 2 starken Erdbeben der Notstand. Es gibt massive Schäden. Genaue Angaben zum Ausmaß der Schäden oder zu Opferzahlen liegen bislang nicht vor. Priorität hätten nun die Rettungsarbeiten, sagte die geschäftsführende Präsidentin Rodriguez. Es waren keine Züge mehr und der Schulunterricht wurde eingestellt. Und auch am internationalen Flughafen der Hauptstadt Caracas geht aktuell nichts mehr. Bei der Fußball-Weltmeisterschaft hat sich Mexiko 3:0 gegen Tschechien durchgesetzt. Südafrika hat mit 1:0 gegen Südkorea gewonnen. Und Brasilien traf 3-mal gegen Schottland 3:0. Marokko besiegte zum Abschluss der WM-Vorrunde Haiti mit 4:2. Die Schweiz gewann gegen Kanada mit 2:1. Und Bosnien-Herzegowina bezwang Katar mit 3:1.
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6: Entschuldigung, 23 Grad aktuell in Alfhausen, 23 Grad aktuell auch in Haaren. Dazu ist es wolkenlos über Osnabrück und der Weser-Ems-Region. Bleibt heute den ganzen Tag so. Tageshöchstwerte zwischen 29 Grad in Werlte und 33 Grad in Melle. Dazu weht meist schwacher Wind aus nordöstlichen Richtungen. Der Abend und die Nacht sind ebenfalls wolkenlos. Es geht runter bis auf 15 Grad. Da, wo es ein bisschen dichter bebaut ist, da sind wir dann bei 18 bis 20 Grad in der kommenden Nacht. Der Radio Osnabrück 3-Tage-Trend. Morgen ganz viel Sonne und Werte um 36 Grad. Am Samstag und am Sonntag tagsüber viel Sonne, Höchstwerte von bis zu 37 Grad. Drückend warm, abends kann es Gewitter geben.
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6: Um 3 nach 6, moin liebe Autofahrer, Hinweis für die Autobahn 1 Bremen-Osnabrück, die ist aktuell zwischen Osnabrück-Nord und Osnabrück-Hafen voll gesperrt. Hier brennt ein Fahrzeug, deswegen aktuell ab Osnabrück-Nord Schlange stehen. Bin mal gespannt, das steht schon ein bisschen länger, das wird sich gleich wieder auflösen, hoffe ich. Dann eine Warnmeldung für die Autobahn 2 Hannover in Richtung Dortmund zwischen Wunstorf, Lute und Bad Nenndorf. Hier liegen Gegenstände auf der mittleren Spur, Reifenteile sind das, auch hier bitte aufpassen. Und es wird geblitzt. Unter anderem an der B213 Kloppenburg in Richtung Lastrup am Autohof stehen sie aktuell. Dann kannst du auf der L87 erwischen. Das ist die Straße zwischen Evinghausen und Engter. Hier steht ein Anhänger mitten im Wald. Und der Landkreis Osnabrück, der blitzt heute in Bramsche. Falls ihr Ergänzungen für uns habt, Staus, Blitzer, Gefahrenstellen, gerne melden. 0541 77 70 50. Ihr könnt anrufen, ihr könnt eine WhatsApp schicken, Text, Sprachnachricht. Beides funktioniert. Radio Osnabrück sagt schon mal vielen Dank und wünscht eine gute Fahrt in den Vize-Freitag.
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6: Moin, ich bin's, der Thomas.
7: Warum hast du eine Maske auf?
6: Das ist keine Maske, das ist mein richtiges Gesicht.

Guten Morgen, ist Radio Osnabrück perfekt geweckt am Donnerstagmorgen 5:11 und ich möchte gerne mit euch grillen. Ja, das meine ich genauso, wie ich sage, denn ich komme morgen mit etwas Glück zu euch und grille mit euch. Was müsst ihr tun? Ihr solltet eine Truppe zwischen 10 und 25 Leuten sein. Egal, ob es eine Firma ist, ob ihr irgendwie eine Wohngemeinschaft seid oder was auch immer, da bin ich völlig offen. 10 bis 25

0: 20 Leute, ihr solltet einen Grill da haben. Ich bringe das Fleisch und gute Laune mit. Ihr habt wahrscheinlich den Hunger. Und wie kommen wir jetzt zueinander? Ganz einfach. Ihr schickt uns jetzt ganz schnell noch eine Sprachnachricht als Mini-Bewerbung. Wer seid ihr und warum soll ich vorbeikommen? An 0541 77 70 50. Sprachnachricht fertig machen. 0541 77 70 50. Warum soll ich morgen zu euch kommen und mit euch grillen? Kann sich so anhören.
1: Hallo, mein Name ist

0: Wunderbar. Ab damit in den Lostopf. Die Glücksfee entscheidet heute im Laufe des Tages und ihr habt noch eine Chance. Wenn ihr auch von uns begrillt werden möchtet, macht eine WhatsApp fertig, Sprachnachricht an 0541 77 70 50. Denkt dran, ihr solltet eine Truppe zwischen 10 und 25 Leuten sein. Ihr solltet einen Grill und Hunger haben, gute Laune auf jeden Fall auch. Ich bringe gute Laune und das Fleisch mit und vielleicht sehen wir uns dann morgen schon. 0541 77 70 50. Ich freue mich jetzt schon.
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0: Guten Morgen, das Radio aus Hamburg. Perfekt geweckt. 7:08. Gleich gibt es wieder ein kleines Morning Briefing für euch. Antonia ist da, guten Morgen. Was haben wir denn gleich um 30:30?
1: Guten Morgen. In dem Verfahren gegen einen 34-Jährigen wegen mutmaßlichen Mordes am Landgericht Osnabrück wird heute mit dem Urteil gerechnet. Alles dazu hört ihr gleich in den Radio Osnabrück Regionalnachrichten. Ihr wisst ja, bei uns, da hört ihr, was los ist.
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1: Ich bin Antonia, guten Morgen. In dem Verfahren gegen einen 34-Jährigen wegen mutmaßlichen Mordes am Landgericht Osnabrück wird heute mit dem Urteil gerechnet. Im November sei der später verstorbene Mann in die Wohnung gezogen, in der auch der Angeklagte lebte. Lediglich einen Tag danach sollen sich die beiden Männer schon gestritten haben. Der Angeklagte habe die sexuelle Orientierung seines Mitbewohners nicht geduldet und ihn bedroht. Wenige Tage später soll er gezielt mit einem Messer zugestochen haben. Die Staatsanwaltschaft fordert eine lebenslange Freiheitsstrafe. Ein Verteidiger beantragt, den Angeklagten hinsichtlich des Mordvorwurfs freizusprechen, da er dem später Verstorbenen angeblich das Messer abnehmen wollte und es dadurch zu einer Rangelei gekommen sein könnte. Es gibt Neuigkeiten zum Polizeieinsatz in Lengerich am Dienstagnachmittag. Der Mann, der im Rathaus festgenommen wurde, befindet sich jetzt in einem psychiatrischen Krankenhaus. Mehr Infos dazu hat Radio Osnabrück-Kollegin Clara.
2: Vorgestern hatte er sich mit brennbarer Flüssigkeit übergossen und zwei Mitarbeiter der Stadt Lengerich in seiner Gewalt gehabt. Die Polizei konnte den 47-Jährigen festnehmen. Die beiden Männer der Stadt blieben unverletzt. Nach dem Einsatz stellten die Beamten verschiedene Datenträger und eine Softwarewaffe in der Wohnung des Angreifers sicher. Hintergrund der Tat waren wohl abgelehnte Sozialleistungen.
1: Ein Unfall auf der A1 zwischen den Anschlussstellen Osnabrück-Nord und Bramsche hat gestern Mittag für Verkehrschaos gesorgt. Nach bisherigen Ermittlungen der Polizei waren an dem Unfall mindestens zwei Autos beteiligt. Es wird noch geprüft, ob auch ein LKW involviert war. Die anderen Beteiligten haben den Unfall teilweise unkonkret und gegensätzlich geschildert. Klar ist, dass sich ein Auto überschlagen hat. Dabei haben sich zwei Erwachsene und zwei Kinder leicht verletzt. Die Autobahn musste in dem Bereich des Unfalls für rund zwei Stunden vollgesperrt werden. Wer Hinweise zu dem Vorfall geben kann, wird gebeten, sich beim Zentralen Verkehrsdienst Osnabrück zu melden. Die Autobahn Westfalen plant, im Autobahnkreuz Osnabrück Süd Schilder auszutauschen. Dafür muss die Auffahrt von der A33 aus Richtung Bielefeld auf die A30 in Richtung Rheine heute von 10 bis 14 Uhr gesperrt werden. Eine Umleitung wird ausgeschildert. Soweit die Radio Osnabrück Regionalen Nachrichten, bei uns immer um halb und jederzeit online auf radioosnabrück.de.
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5: 23 Grad messen wir aktuell in Belm, 22 Grad aktuell in Löningen.
6: Heute will ich euch zeigen, wie man ein Outfit zusammenstellt. Denn ich möchte es ganz kurz und knackig darstellen.
5: Kann ich auch, T-Shirt. Es geht nämlich rauf bis auf 29 Grad in Haaren und 33 Grad in Hagen. Nochmal zum Mitschreiben, 29 Grad in Haaren, 33 Grad in Hagen. Da hat sich die Redaktion wieder was Cooles ausgedacht für mich. Dazu volle Kanne Sonne über Osnabrück und der Weser-Ems-Region. Wolken sind eher die Ausnahme. Und durch diese Temperatur entsteht eine extreme oder eine starke Wärmebelastung, sagt der Deutsche Wetterdienst. Betroffen sind unter anderem alte und pflegebedürftige Menschen. Empfehlung, Hitze möglichst meiden, ausreichend Wasser trinken und vor allem die Innenräume kühl halten. Denn der Wind, der weht nur leicht und auch nur aus nordöstlichen Richtungen. Also richtig Abkühlung ist da auch nicht angesagt. Der Abend und die Nacht sind ebenfalls wolkenlos. Es geht runter bis auf 15 Grad. Da, wo ein paar mehr Häuser stehen, zum Beispiel in Osnabrück und Bramsche, da landen wir dann in der kommenden Nacht bei 18 Grad.
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5: Um 4:30 Uhr, moin liebe Autofahrer. Die Autobahn 1 ist aktuell voll gesperrt bzw. gesperrt und zwar Bremen-Osnabrück zwischen Osnabrück-Nord und Osnabrück-Hafen. Hier hat ein LKW gebrannt, deswegen wird noch ein bisschen aufgeräumt und gelöscht. Ab Bramsche aktuell 6 Kilometer Stau, plant bitte eine halbe Stunde mehr ein. Wenn ihr euch auskennt, dann fahrt drumherum. Wie gesagt, aktuell die 1 gesperrt zwischen Osnabrück-Nord und Osnabrück-Hafen. Hier laufen noch Bergungsarbeiten, Löscharbeiten. Das war es an dieser Stelle, aber es wird geblitzt. Unter anderem in Holdorf an der B214 zwischen den beiden Kreiseln an der 60er. Danke an Frieda, das ist ein Spitzname, oder? Heißt du wirklich Frieda? Sorry. An der B213 stehen sie aktuell, Kloppenburg Richtung Lastrup, und zwar am Autohof. An der L87 kann es euch erwischen zwischen Evinghausen und Engter mitten im Wald. Hier steht ein Anhänger. Und der Landkreis Osnabrück, der ist heute planmäßig in Bramsche unterwegs. Und falls ihr weitere Infos für uns habt, Stausblitzer, Gefahrensteil, macht's wie Frieda, gerne melden. 0541 77 70 50. Radio Osnabrück sagt schon mal vielen Dank und wünsche eine gute Fahrt in den Vize-Freitag.
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5: Und den starten wir mit aktueller Musik von J-Lo. Wir spielen euch Save Me Tonight. Ich bin der Thomas Morgan.
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Backstreet Boys bei Radio Osnabrück, perfekt geweckt. Quit Playing Games, 6:43 Uhr. Brummi Mike hat sich gerade hier bei uns gemeldet bei Radio Osnabrück unter 0541 77 70 50 mit einem Update für die Autobahn 1. Die Löscharbeiten laufen noch. Bremen-Osnabrück zwischen Osnabrück-Nord und Osnabrück-Hafen. Hier ist ein Fahrstreifen aktuell frei. Vielen Dank fürs Melden. Und als kleines Dankeschön gibt es aktuell Musik für dich und auch für alle anderen. Hier ist Joel Curry mit Devotion.

0: Viertel vor sieben ist Radio Osnabrück perfekt geweckt. Es ist Donnerstagmorgen. 16 Sonnenstunden warten heute auf uns hier bei uns in Osnabrück und der Weser-Amstregion. Geht rauf bis auf 33 Grad. Kühlt euch heute ordentlich ab. Das ist das, was ich zumindest zu den Sternen sagen kann. Alle anderen Stern-News, die gibt's jetzt.
1: 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Widder.
2: Ein gestärktes Selbstvertrauen ermöglicht es Ihnen heute persönlich, Ihre nächsten Schritte zu planen. Eine innere Zuversicht, dass Sie nur offene Türen vorfinden werden, gibt Ihnen die Kraft dazu.
3: Stier.
2: Dinge, in denen Sie sattelfest sind, gelingen Ihnen gut. Dennoch dürfen Sie heute nicht einfach auf Ihr Glück zählen. Nur was auf solidem Grund gebaut ist, kann jetzt auch Früchte tragen.
3: Zwillinge.
2: Gönnen Sie sich ein paar ruhige Stunden. Sie werden heute sehr schnell feststellen, dass nach innen alle Türen offen sind, die sich in der Außenwelt vorübergehend geschlossen haben.
3: Krebs.
2: Das Gespräch mit anderen ist Ihnen heute wichtiger als sonst. Ein reger Gedankenaustausch kann ein Genuss und hilfreich sein, wenn Mitteilen und Zuhören einander die Waage halten.
3: Löwe.
2: Heute pulsiert das Blut in Ihren Adern etwas heftiger als sonst. Die Auswirkungen könnten von kraftvollen Auseinandersetzungen bis hin zu einem künstlerischen kreativen Erguss reichen.
3: Jungfrau.
2: Der Tag mag ruhig, gemütlich und vielleicht auch langweilig beginnen. Doch bis zum Abend werden Sie um einiges wacher und beweglicher. Nehmen Sie diesen Schwung mit.
3: Waage.
2: Wenn Sie mit einem Projekt Ihren persönlichen Vorteil im Auge haben, so eignet sich dieser Tag äußerst schlecht für die Durchführung. Sie neigen dazu, die Dinge durch die rosarote Brille zu betrachten.
3: Skorpion.
2: Heute stecken Sie voller Lebensfreude und können jede Menge Spaß haben. Leben Sie Ihre Gefühle ruhig aus und tun Sie Dinge, die Ihnen Freude bereiten.
3: Schütze.
2: Für kurze Zeit tauchen Sie in eine Traumwelt ein. Ihre Fantasie ist heute angeregt und Ihre Leistungsfähigkeit vermindert. Bei Denkarbeiten sind Sie zerstreut und unaufmerksam.
3: Steinbock.
2: Überstürzen Sie heute nichts. Es ist zwar Handeln angesagt, doch könnten Sie leicht vorschnell reagieren und Dinge tun, die Sie später bereuen.
3: Wassermann.
2: Ihre innere Spannung ist keine gute Voraussetzung für schwerwiegende Entscheidungen, doch Sie reagieren heute schnell. Für Probleme, die eine rasche Lösung erfordern, sind Sie in ausgezeichneter Verfassung.
3: Fische.
2: Überlegen Sie sich heute konkret, wie Sie vorgehen wollen. Sie können sich zum Beispiel neue Arbeitsbereiche erschließen und dadurch mehr Spielraum gewinnen.
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0: 7 von 7 ist Radio Osnabrück perfekt geweckt am Donnerstagmorgen. Gleich um 7 Uhr gibt es die Radio Osnabrück Nachrichten und nach 7 gibt's in die 80er von Ray Parker Jr. Gleich direkt nach 7. Außerdem haben wir aktuelle Musik für euch am Start. Wie wär's mit Michael Schulte? Was ein geiler Ohrwurm, oder? Das und ganz mehr gleich direkt nach 7 hier geblieben.
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2: Ich bin Lea Matschulat. Bei der Bundeswehr ist die Zahl der Bewerbungen gut 5 Monate nach dem Start des neuen Wehrdienstes deutlich gestiegen. 2026 seien bislang rund 38.500 Bewerbungen eingegangen, heißt es aus dem Verteidigungsministerium. Ein Plus von 24% im Vergleich zum Vorjahreszeitraum. Registriert wurden außerdem rund 11.000 neue Einstellungen, 13% mehr. Die aktive Truppe der Bundeswehr soll nach Plänen der Bundesregierung auf 260.000 Männer und Frauen anwachsen. Die Ministerpräsidenten und Ministerpräsidentinnen der Länder treffen sich heute in Berlin. Das wichtigste Thema der MPK, der Ministerpräsidentenkonferenz, die Finanzen.
3: Die Länder und auch die Kommunen fordern vom Bund mehr finanzielle Unterstützung, wenn es darum geht, Bundesregelungen umzusetzen. Es geht etwa um Kosten für die Sozialhilfe oder für das Kindergeld. Die gesetzlichen Vorgaben kommen aus Berlin und müssen in den Ländern umgesetzt werden. Und bei der MPK heute wollen die Länderchefs an das Prinzip der Konnexität erinnern. Das bedeutet, wer bestellt, der muss auch bezahlen. Thomas Beskin, Nachrichtenredaktion.
2: In Venezuela gilt nach 2 starken Erdbeben der Notstand. Es gibt massive Schäden. Genaue Angaben zum Ausmaß der Schäden oder zu Opferzahlen liegen bislang nicht vor. Priorität hätten nun die Rettungsarbeiten, sagte die geschäftsführende Präsidentin Rodriguez. Es waren keine Züge mehr und der Schulunterricht wurde eingestellt. Und auch am internationalen Flughafen der Hauptstadt Caracas geht aktuell nichts mehr. Bei der Fußball-Weltmeisterschaft hat sich Mexiko 3:0 gegen Tschechien durchgesetzt. Südafrika hat mit 1:0 gegen Südkorea gewonnen. Und Brasilien traf 3-mal gegen Schottland, 3:0. Marokko besiegte zum Abschluss der WM-Vorrunde Haiti mit 4:2. Die Schweiz gewann gegen Kanada mit 2:1. Und Bosnien-Herzegowina bezwang Katar mit 3:1.
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6: Aktuell messen wir 21 Grad in Haderberg, schnucklige 23 Grad in Steinfeld. Heute gibt es volle Kanne Sonne hier bei uns in Osnabrück und der Weser-Ems-Region. Sommerfeeling, wolkenlos, bleibt heute den ganzen Tag so. Tageshöchstwerte heute zwischen 29 Grad in Mollbergen und 33 Grad in Bad Lahr. Der Deutsche Wetterdienst warnt vor einer starken Wärmebelastung. Betroffen sind unter anderem alte und pflegebedürftige Menschen. Empfehlung, meide die Hitze da, wo es geht, ausreichend Wasser trinken und die Innenräume so kühl wie möglich halten, denn der Wind, der sorgt kaum für Abkühlung, der wirkt nämlich nur schwach aus nordöstlichen Richtungen. Heute Abend und auch in der kommenden Nacht, da bleibt es dann wolkenlos. Es geht runter bis auf 15 Grad, da wo ein paar mehr Häuser stehen, also zum Beispiel in Osnabrück oder Melle, da landen wir dann bei Tiefstwerten um die 18 Grad. Der Radio Osnabrück 3-Tage-Trend, morgen ganz viel Sonne und Werte um 36 Grad. Am Samstag und am Sonntag tagsüber viel Sonne, Höchstwerte von bis zu 37 Grad. Abends kann es Gewitter geben.
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6: Um 4:07, moin liebe Autofahrer, bitte vorsichtig fahren auf der Autobahn 1 Bremen-Osnabrück. Hier hat heute Morgen LKW gebrannt zwischen Osnabrück-Nord und Osnabrück-Hafen. Ihr werdet an der Unfallstelle vorbeigeführt, hier laufen noch Aufräumarbeiten. Ab Bramsche aktuell mehr als eine halbe Stunde plus. Dann stockt es auf der Autobahn 33 Osnabrück in Richtung Bielefeld zwischen dem Kreuz Osnabrück-Süd und Haderberg. 2 Kilometer, 10 Minuten plus. Stadtverkehr Osnabrück, er stockt in Sutthausen vor der Baustelle und zwar stadteinwärts aktuell 10 Minuten bitte mehr einplanen. Außerdem wird geblitzt. Unter anderem in Hilter an der Holterstraße steht ein Anhänger. Den nächsten Anhänger habt ihr an der B213 entdeckt, Kloppenburg-Lastrup, und zwar am Autohof. An der B214 kannst du euch erwischen, in Holldorf zwischen den beiden Kreiseln an der 60er. An der L87 wird geblitzt, das ist die Straße zwischen Evinghausen und Engter mitten im Wald. Hier steht ebenfalls ein Anhänger und der Landkreis Osnabrück, der ist heute in Bramsche unterwegs. Habt ihr auch noch was gesehen? Dann gerne melden bei uns. 0541 7 70 70 50. Ihr könnt anrufen, ihr könnt eine WhatsApp schicken, Text, Sprachnachricht, alles funktioniert. Radio Osnabrück sagt schon mal vielen Dank und wünscht eine gute Fahrt in diesem Mittwoch, Donnerstag, Freitag, Donnerstag, ne? Vize-Freitag.
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6: Also ein paar Stunden bis zum Wochenende haben wir noch. Wie kriegen wir das hin?
7: Ich habe gehört,

0: heute Abend, oh, I burn for your love, da soll der Sack zugemacht werden. Guten Morgen, das Radio Osnabrück, perfekt geweckt, gleich 12 Minuten nach 7 und jetzt geht es um das Thema Fußball, meine sehr verehrten Damen und Herren. Heute um 22 Uhr spielt die deutsche Nationalmannschaft bei der WM. Das letzte Spiel in der Gruppenphase, Gegner ist Ecuador. Sportlich gesehen sind wir schon im 16. Finale, aber Sieg wäre trotzdem cool. Schaffen wir das? Genau das wollen wir von euch wissen. Wir waren deswegen in Osnabrücker City unterwegs und haben dabei zufällig Gerhard Grau getroffen. Er ist ein ehemaliger Spieler des VfL Osnabrück und er hat Folgendes zu der Begegnung heute Abend gesagt.
1: Die werden sie schlagen, ne? Und dann werden sie Tabellenerster sein in der Gruppe und dann müssen wir noch ein Spiel abwarten, wo es dann gegen Frankreich geht. Und dann fängt für mich die WM an, eigentlich.

0: Gut zusammengefasst. Also ab der K.O.-Runde wird es richtig spannend, mein Gerd Grau. Generell sind aber viele von euch optimistisch, was das Spiel heute Abend gegen Ecuador angeht.
1: Das wird der dritte Sieg im dritten Spiel, gehe ich fest von aus. Und dann können wir uns beruhigt auf das 16-Finale am Montag vorbereiten.
2: Ecuador, das stimmt heiß. Kann ich mir vorstellen. Heißblütige Mannschaft. 2-1 für Deutschland.
3: Ich habe kein gutes Gefühl, aber ich glaube, mit ein bisschen Glück, wir sind ja eine Turniermannschaft, wir steigern uns ja oft, wird es vielleicht dann doch noch was werden. Ne? 2-1.
0: Tja, das haben wir in Osnabrücker Innenstadt eingefangen und jetzt fangen wir gerne eure Stimmen ein. Wie geht's heute Abend aus? Schickt's gerne mal rein, 0541 77 70 50. Wir haben mal so ein kleines illegales Teamspiel heute Morgen. Gibt's nicht zu gewinnen, ganz klar. Wie geht das Spiel Deutschland-Ecuador heute Abend aus? Gerne mal melden, 0541 77 70 50. Dann machen wir so ein kleines Tippspiel hier heute Morgen bei uns bei Radio Osnabrück, 7:13 Uhr.

0: 20.07 ist Radio Osnabrück perfekt geweckt an diesem Donnerstag. Morgen, heute Abend spielt Deutschland gegen Ecuador. Scrollt mal so ein bisschen durch eure WhatsApp, die hier rein rauschen. 0541 77 70 50. Also sieht aktuell ganz gut aus für Deutschland. Antonia, was ist denn dein Tipp?
1: Ich sag so ein gutes 2:1 für Deutschland.
0: Wieder so ein knappes Ding, meinst du?
1: Ja, auf jeden Fall.
0: Ich bin gespannt. Wir treffen uns morgen wieder an der gleichen Stelle. Bis morgen müsst ihr nicht warten, wenn ihr das Neues aus Osnabrück und der Weser-Elms-Region hören möchtet, denn das gibt es gleich um halb und zwar von Antonia. Was gibt's denn gleich?
1: Die A1 musste zwischen Osnabrück-Nord und Osnabrück-Hafen heute Morgen vollgesperrt werden. Warum, was da genau passiert ist, das hört ihr gleich in den Radio Osnabrück-regionalen Nachrichten.
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1: Ich bin Antonia, guten Morgen. In dem Verfahren gegen einen 34-Jährigen wegen mutmaßlichen Mordes am Landgericht Osnabrück wird heute mit dem Urteil gerechnet. Im November sei der später verstorbene Mann in die Wohnung gezogen, in der auch der Angeklagte lebte. Lediglich einen Tag danach sollen sich die beiden Männer schon gestritten haben. Der Angeklagte habe die sexuelle Orientierung seines Mitbewohners nicht geduldet und ihn bedroht. Wenige Tage später soll er gezielt mit einem Messer zugestochen haben. Die Staatsanwaltschaft fordert eine lebenslange Freiheitsstrafe. Ein Verteidiger beantragt, den Angeklagten hinsichtlich des Mordvorwurfs freizusprechen, da er dem später Verstorbenen angeblich das Messer abnehmen wollte und es dadurch zu einer Rangelei gekommen sein könnte. Es gibt Neuigkeiten zum Polizeieinsatz in Lengerich am Dienstagnachmittag. Der Mann, der im Rathaus festgenommen wurde, befindet sich jetzt in einem psychiatrischen Krankenhaus. Mehr Infos dazu hat Radio Osnabrück-Kollegin Clara.
2: Vorgestern hatte er sich mit brennbarer Flüssigkeit übergossen und zwei Mitarbeiter der Stadt Lengerich in seiner Gewalt gehabt. Die Polizei konnte den 47-Jährigen festnehmen. Die beiden Männer der Stadt blieben unverletzt. Nach dem Einsatz stellten die Beamten verschiedene Datenträger und eine Softwarewaffe in der Wohnung des Angreifers sicher. Hintergrund der Tat waren wohl abgelehnte Sozialleistungen.
1: Auf der A1 zwischen Osnabrück Nord und Osnabrück Hafen hat ein LKW heute Morgen Feuer gefangen. Laut einer ersten Mitteilung der Polizei hat sich der Fahrer nicht verletzt. Die Autobahn musste vollgesperrt werden, mittlerweile ist aber wieder eine Spur frei. Immer mehr Schulen in Niedersachsen kündigen hitzefrei an oder entscheiden sich, den Unterricht früher zu beenden, die Stunden zu verkürzen oder auf Ganztag zu verzichten. Am Gymnasium Ursula-Schule in Osnabrück können die Schüler zum Beispiel bis morgen nach der vierten Stunde gehen. Fünft- und Sechstklässler werden bei Bedarf betreut. Ob der Unterricht wegen Hitze ausfällt oder verkürzt wird, entscheidet die Schulleitung. Eine festgelegte Temperatur gibt es in Niedersachsen nicht. Grundschüler dürfen nur nach Zustimmung der Erziehungsberechtigten früher nach Hause. Soweit die Radio Osnabrück Regionalen Nachrichten, bei uns immer um halb und jederzeit online auf radioosnabrück.de.
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5: 23 Grad messen wir aktuell in Bruchmühlen, 22 Grad aktuell in Diepholz. Ich habe noch eine Zahl, und zwar die Zahl 16. Es gibt nämlich 16 Sonnenstunden heute hier bei uns über Osnabrück und der Weser-Ems-Region. Wolken eher Fehlanzeige und es wird muckelig warm. Tageshöchstwerte liegen heute bei 29 Grad in Laaten und 33 Grad in Wallenhorst. Der Deutsche Wetterdienst warnt vor einer starken Wärmebelastung. Betroffen sind unter anderem alte und pflegebedürftige Menschen. Empfehlung, Hitze möglichst meiden, ausreichend Wasser trinken und am besten die Innenräume so kühl halten, wie es eben gerade geht. Der Wind, der bringt keine Abkühlung, der weht schwach aus Nordost heute Abend und in der Nacht bleibt es dann meistens wolkenlos. Es geht runter bis auf 15 Grad. In dicht bebauten Gebieten, wie zum Beispiel in der Stadt Osnabrück, da bleibt es dann bei 18 Grad.
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5: Gleich 4,5, 8. Moin, liebe Autofahrer, ihr habt es eben gerade bei Antonia gehört. Es laufen Bergungsarbeiten auf der Autobahn 1 Bremen-Osnabrück zwischen Osnabrück-Nord und Osnabrück-Hafen. Hier hat ein LKW gebrannt. Deswegen aktuell Stop and Go ab Bramsche. Plant ihr bitte eine halbe Stunde mehr ein und weicht bitte nicht über die Stadt Osnabrück aus. Das könnte jetzt heute Morgen schief gehen. Also ich spreche da aus Erfahrung. Also am besten wirklich hinten anstellen, ein bisschen Radio Osnabrück hören. Beim Tippspiel mitmachen hier bei uns. Außerdem haben wir vielleicht noch eine andere schöne Überraschung für euch. Auf jeden Fall nicht über die Stadt fahren. Dann stockt es auf der Autobahn 33 Osnabrück in Richtung Bielefeld zwischen dem Südkreuz und Hilter auf 2 Kilometer 10 Minuten plus. Stadtverkehr Osnabrück, auch hier stockt es unter anderem auf der Sutthauser Straße an der Baustelle. Statt einwärts aktuell eine Viertelstunde plus. Es stockt auf der Haster Straße statt auswärts zwischen dem Kreisel und der B51. Plante bitte 5 Minuten mehr ein. Es stockt außerdem auf der B68 Wallenhorst in Richtung Osnabrück zwischen Lechting und der Römer-Elstraße. Auch hier mehr Zeit einplanen. Und auf dem Autobahnzubringer in Osnabrück-Adda stoppt es und zwar 10 Minuten plus. Kurz hinter der Autobahnbrücke geht es schon los. Und es wird geblitzt. Unter anderem an der Autobahn 30 Rheine in Richtung Osnabrück. Hier steht ein Anhänger direkt an der Abfahrt Hasbergen-Gaste. Den nächsten Anhänger habt ihr an der L87 entdeckt zwischen Evinghausen und Engter mitten im Wald bei Tempo 50. In Holdorf kannst du euch erwischen, B214 zwischen den beiden Kreiseln bei Tempo 60. In Hilter steht so eine Kiste an der Holterstraße. An der B213 wird geblitzt, Kloppenburg in Richtung Lastrup und so kurz hinterm Autohof. Und der Landkreis Osnabrück, der blitzt heute planmäßig in Bramsche. Jetzt kommt gerade noch eine Warnmeldung rein für die Autobahn 30 Osnabrück-Bad Oeynhausen. In der Einfahrt Riemsloh. Da steht ein Pannenbrummi auf dem Beschleunigungsstreifen. Hier bitte aufpassen, A30 Osnabrück-Bad Oeynhausen. Defekter LKW in der Einfahrt Riemsloh auf dem Beschleunigungsstreifen. So, genug gequasselt. Wenn ihr denkt, nee, ich könnte noch ein bisschen mehr erzählen, weil ich noch was gesehen habe, was nicht auf die Straße gehört oder ein Blitzer, dann gerne melden bei uns. 0541 77 70 50. Ihr sagt es uns, wir sagen es weiter. Radio Osnabrück sagt schon mal vielen Dank und wünscht eine gute Fahrt.
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5: Am Donnerstagmorgen, mein Name ist Thomas und ich bin kaum zu euch grillen. Alle Infos gibt's gleich. Moin.

0: 19.08, hier ist Radio Osnabrück, perfekt geweckt und ich möchte mit euch grillen. Ja, das meine ich genauso, wie ich sage, denn ich komme morgen mit etwas Glück zu euch und grille mit euch. Was müsst ihr tun? Ihr solltet eine Truppe zwischen 10 und 25 Leuten sein. Egal, ob es eine Firma ist, ob ihr irgendwie eine Wohngemeinschaft seid oder was auch immer, da bin ich völlig offen. 10 bis 25 Leute, ihr solltet einen Grill da haben. Ich bringe das Fleisch und gute Laune mit. Ihr habt wahrscheinlich den Hunger. Und wie kommen wir jetzt zueinander? Ganz einfach. Ihr schickt uns jetzt ganz schnell noch eine Sprachnachricht als Mini-Bewerbung. Wer seid ihr und warum soll ich vorbeikommen? An 0541 77 70 50. Sprachnachricht fertig machen, 0541 77 70 50. Warum soll ich morgen zu euch kommen und mit euch grillen? Kann sich so anhören.
1: Hallo ihr hübschen Radiogesichter.
2: Hier ist das Haus Lambertus im Berge. Wir kümmern uns täglich mit Herz um andere. Jetzt wäre es schön, wenn der Grill sich mal um uns kümmert. Wir würden uns riesig freuen, denn mit Würstchen von Kinos im Bauch fliegt es sich vielleicht viel angenehmer.
3: Danke.
2: Wir hoffen, wir gewinnen.
3: Bitte.
0: Wunderbar. Ab damit in den Lostopf. Die Glücksfee entscheidet heute im Laufe des Tages und ihr habt noch eine Chance. Wenn ihr auch von uns begrillt werden möchtet, macht eine WhatsApp fertig, Sprachnachricht an 0541 77 70 50. Denkt dran, ihr solltet eine Truppe zwischen 10 und 25 Leuten sein. Ihr solltet einen Grill und Hunger haben, gute Laune auf jeden Fall auch. Ich bringe gute Laune und das Fleisch mit und vielleicht sehen wir uns dann morgen schon. 0541 77 70 50. Ich freue mich jetzt schon. 7.43 Uhr, hier ist Radio Osnabrück.

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12 Minuten vor 8 ist Radio Osnabrück. Mit diesem sonnigen Donnerstag morgen geht drauf bis auf 33 Grad. Und wir machen jetzt eine kleine Zeitreise. Und zwar zurück in den Sommer 1992. Ich hatte ja meinen Führerschein neu mit meinem alten roten Kadett durch die Gegend gefahren. Ich habe einen Song rauf und runter gehört. Es war nicht Dr. Alban, It's My Life. Es war nicht Snap, Rhythm is a Dancer. Es war Musik aus Italien. Eigentlich aus den späten 70ern, wenn ich richtig informiert bin, wurde dann ein bisschen auf Eurodance geschoben, das Ganze. Und es war ein riesengroßer Hit.

das ist ja nett. 8:08, hier ist Radio Osnabrück, perfekt geweckt. Ecke, der Thomas, die bleibt noch ein bisschen. Nach 8 bin ich wieder da, unter anderem mit dem hier. Fiese Ohrwurm von Maywood. Ich bin eigentlich late at night für eure kleine Polonaise zum Beginn des Arbeitstages. Außerdem aktuelle Mucke am Start.

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1: Ich bin Lea Matschulat. In Venezuela sind nach zwei starken Erdbeben viele Menschen verschüttet. Die Regierung hat den Notstand ausgerufen und spricht von großen Schäden. Die US-Erdbebenwarte USGS gab die Stärke der Beben mit 7,2 und 7,5 an. Vielerorts sind Häuser eingestürzt, Rettungskräfte suchen in den Trümmern nach Menschen. Der internationale Flughafen der Hauptstadt Caracas wurde wegen Schäden geschlossen. Die Ministerpräsidenten und Präsidentinnen der Länder treffen sich heute in Berlin. Das wichtigste Thema der MPK, der Ministerpräsidentenkonferenz, die Finanzen.
2: Die Länder und auch die Kommunen fordern vom Bund mehr finanzielle Unterstützung, wenn es darum geht, Bundesregelungen umzusetzen. Es geht etwa um Kosten für die Sozialhilfe oder für das Kindergeld. Die gesetzlichen Vorgaben kommen aus Berlin und müssen in den Ländern umgesetzt werden. Und bei der MPK heute wollen die Länderchefs an das Prinzip der Konnexität erinnern. Das bedeutet, wer bestellt, der muss auch bezahlen. Thomas Bleskin, Nachrichtenredaktion.
1: Bei der Bundeswehr ist die Zahl der Bewerbungen gut 5 Monate nach dem Start des neuen Wehrdienstes deutlich gestiegen. 2026 seien bislang rund 38.500 Bewerbungen eingegangen, heißt das aus dem Verteidigungsministerium. Ein Plus von 24% im Vergleich zum Vorjahreszeitraum. Registriert wurden auch rund 11.000 Einstellungen, 13% mehr. Bei der Fußball-Weltmeisterschaft trifft die deutsche Nationalmannschaft heute Abend auf Ecuador. Das dritte Gruppenspiel findet im Finalstadion bei New York statt.
3: Keine Experimente, das ist das Motto des Bundestrainers. Seine Mannschaft soll sich weiter einspielen und im Flow bleiben. Nur Antonio Rüdiger und David Raum rotieren rein. Dennis Undorf bleibt erneut die Joker-Rolle. Der Gegner aus Ecuador bangt ums Weiterkommen, hat nur einen Punkt geholt gegen Curaçao, hatte dabei aber auch viel Pech. Julian Nagelsmann lobt vor allem die Abwehr des Gegners. Es könnte im Stadion bei New York sehr laut und sehr gelb werden, denn im Großraum New York leben Hunderttausende mit ecuadorianischen Wurzeln. Aus New York, Thomas Bremser.
1: Und die Ergebnisse aus der Nacht. Tschechien, Mexiko 0:3, Südafrika, Südkorea 1:0, Schottland, Brasilien 0:3, Marokko, Haiti 4:2, Schweiz, Kanada 2:1, Bosnien, Herzegowina gegen Katar 3:1.
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7: Gerade frisch nachgemessen 24 Grad vor unserem Studiofenster hier in der Osnabrücker Innenstadt. 21 Grad in Meppen, 21 Grad gerade in Meppen, wollte ich eigentlich sagen. Ich würde mal Folgendes vorschlagen, wenn wir vor 9 Uhr die 28 Grad irgendwo knacken sollten, ja, dann spiele ich nach 9 den hier.
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7: Also ciao.
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7: Also gerne mal eure Temperaturen reinschicken, 0541 77 70 50. Sollten wir vor 9 Uhr die 28 Grad irgendwo erreichen, dann werde ich Manu Ciao direkt nach 9 spielen. So, jetzt gucken wir mal ganz kurz aufs Wetter. Wird ein richtig schöner Sommertag heute bei uns in Osnabrück und der Weser-Ems-Region. 16 Sonnenstunden, Tageshöchstwerte heute zwischen 29 Grad in Haselünne und 33 Grad in Borkloh. Der Deutsche Wetterdienst, der warnt vor einer starken Wärmebelastung. Betroffen sind unter anderem alte und pflegebedürftige Personen. Empfehlung des Deutschen Wetterdienstes, Hitze meiden, ausreichend Wasser trinken und die Innenräume möglichst kühl halten. Der Wind, der sorgt nicht für Abkühlung, der weht nämlich meistens schwach aus nordöstlichen Richtungen. Heute Abend und in der Nacht, da bleibt es dann wolkenlos. Es geht runter bis auf 15 Grad auf dem platten Land und 18 Grad da, wo ein paar mehr Häuser stehen. Der Radio Osnabrück 3-Tage-Trend, wie geht's weiter? Morgen ganz viel Sonne und Werte um schweißtreibende 36 Grad. Am Samstag und am Sonntag tagsüber viel Sonne, Höchstwerte von drückenden 37 Grad. Abends kann es hier und da Gewitter geben.
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7: Um 4 nach 8, moin liebe Autofahrer, Hinweis für die Autobahn 1 Bremen-Osnabrück. Hier läuft eine Unfallaufnahme bzw. Bergungsarbeiten zwischen Osnabrück-Nord und Osnabrück-Hafen. Deswegen aktuell ab Bramsche. 7 Kilometer Stop-and-Go, plante bitte 20 Minuten mehr ein, weicht bitte nicht über das Stadtgebiet Osnabrück aus. Dann stockt es auf der Autobahn 33 Osnabrück in Richtung Bielefeld zwischen dem Südkreuz und Hilda auf 3 Kilometer eine Viertelstunde plus. Stadtverkehr Osnabrück, hier stockt es heute Abend noch auf der L88 statt einwärts kürzeste Autobahnzubringer zwischen der Autobahn und der Tanke. 10 Minuten plus. In Sutthausen steht er aktuell an der neuen Baustelle. Viertelstunde plus stadteinwärts. Er stockt außerdem auf der Hasterstraße stadtauswärts zwischen dem Kreisel und der B51. Rund um den Rosenplatz ist eine ganze Menge los. Gilt auch für die Bursche Straße stadteinwärts sowie für den neuen Graben zwischen der Osnabrückhalle und der Berliner Platz. Hier ungefähr 10 Minuten plus. Plus gibt es auch hier und zwar bei den Behörden und minus auch eurem Konto. Ja, ich weiß schon, was ich sagen will. Es wird geblitzt, unter anderem an B214 in Holdorf zwischen den beiden Kreiseln einer 60er. In Hilter kann es euch erwischen, hier steht ein Anhänger mitten im Wald an der Holterstraße. Den nächsten Anhänger habt ihr an der A30 entdeckt, Rheine Richtung Osnabrück. Und zwar genau an der Abfahrt Hasbergen-Gaste bei Tempo 100. Und der Landkreis Osnabrück, der ist heute planmäßig in Bram schon unterwegs. Falls ich was vergessen haben sollte, dann sagt's mir und ich sag's dann weiter. 0541 77 70 50. Ihr könnt anrufen, ihr könnt eine WhatsApp schicken, Text sparen. Nachricht, alles ist da hier quasi gerne genommen. Radio Osnabrück sagt schon mal vielen Dank und wünscht eine gute Fahrt.
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7: Auf geht's in den Donnerstag hier mit mir. Ich bin der Thomas.
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10: Guten Morgen, Sportsfreunde. Aufgewacht, angezogen und bereit gemacht. Denn der Sommer steht vor der Tür.

0: 12 nach, hier ist Radio Osnabrück, perfekt geweckt am Donnerstagmorgen. Habt ihr Bock auf eine Runde Kurzurlaub? War, ich lade euch ein.
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2: Jake, du, was liegt heute an, Kollege Olo?
3: Guten Morgen, Captain. Oh, Forscher warnen, Grillen mit Aluschale ist ungesund.
2: Ist doch meine Rede, sag ich schon lange.
3: Ja, mit was grillen Sie denn immer?
2: Na, Bier, nie ohne Bier. Achtung, Captain Groove, Fräulein Schieber, bitte ins Cockpit.
4: Ja, Captain.
2: Alles gut bei Ihnen da hinten?
4: Ja, oh, heute Abend gehe ich mal ein paar Bahnen ziehen. Kommen Sie mit?
2: Oh, ich habe leider keine 100-Euro-Scheine mehr.
4: Ach, Chef, ich bitte Sie, ich meine im Freibad. Schwimmen hin und her in der Bahn.
2: Ach, schwimmen kann man noch in der Bahn. Fahren tut sie ja abends nicht mehr, nicht?
4: Ja, in Halle darf man ja nur rein, wenn man Deutsch versteht.
2: Ja, wer will im Sommer schon in die Halle?
4: Nein, das Freibad in Halle wollte doch eine Regel einführen, wonach man nur rein darf, wenn man Deutsch versteht, damit man die Baderegeln auch lesen kann.
2: Ui, das kommt mir aber mächtig spanisch vor, zumal selbst Leute gegen die Schwimmbadregeln verstoßen.

0: die diese lesen könnten. Also ich kannte ja mal einen, der ist vom Beckenrand gesprungen.
1: Ja und?
0: Ja, danach ist er aus dem Orchester rausgeflogen, nicht?
1: Entschuldigung, wenn in Baden-Baden, Baden-Baden, Baden-Baden, in Baden-Baden...
0: Nein. So, Landanflug Oder Tower meldet, die Vereinigung der Schönheitschirurgen hat den Bau eines doppelt so großen Schwimmbeckens beantragt.
1: Wozu denn? Was wollen die denn da drin?
0: Ja, Brustschwimmen.
2: Last call for Erbarmen. 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

0: So klingt er. Euer Donnerstagmorgen gleich 8.17 Uhr und ich möchte gerne mit euch grillen. Ja, das meine ich genauso, wie ich sage, denn ich komme morgen mit etwas Glück zu euch und grille mit euch. Was müsst ihr tun? Ihr solltet eine Truppe zwischen 10 und 25 Leuten sein. Egal, ob es eine Firma ist, ob ihr irgendwie eine Wohngemeinschaft seid oder was auch immer, da bin ich völlig offen. 10 bis 25 Leute, ihr solltet einen Grill da haben. Ich bringe das Fleisch und gute Laune mit. Ihr habt wahrscheinlich den Hunger. Und wie kommen wir jetzt zueinander? Ganz einfach. Ihr schickt uns jetzt ganz schnell noch eine Sprachnachricht als Mini-Bewerbung. Wer seid ihr und warum soll ich vorbeikommen? An 0541 77 70 50. Sprachnachricht fertig machen, 0541 77 70 50. Warum soll ich morgen zu euch kommen und mit euch grillen? Kann sich so anhören.
1: Ich muss mich mal fremd bewerben bei der Firma UPS in Wallenhorst. Die hören jeden Morgen, da ist Party mit Radio Osnabrück. Die haben es wohl verdient, dass du morgen da grillst.
0: Wunderbar. Ab damit in den Lostopf. Die Glücksfee entscheidet heute im Laufe des Tages und ihr habt noch eine Chance. Wenn ihr auch von uns begrillt werden möchtet, macht eine WhatsApp fertig, Sprachnachricht an 0541 77 70 50. Denkt dran, ihr solltet eine Truppe zwischen 10 und 25 Leuten sein. Ihr solltet einen Grill und Hunger haben, gute Laune auf jeden Fall auch. Ich bringe gute Laune und das Fleisch mit und vielleicht sehen wir uns dann morgen schon. 0541 77 70 50. Ich freue mich jetzt schon.

0: 9 vor halb 9 ist Radio Osnabrück perfekt geweckt. Auf geht's in den Donnerstag mit uns. Gleich mal gibt es das Neueste aus Osnabrück und der Weser-Ems-Region. Antonia ist bei uns. Moin, was gibt's denn gleich?
1: Die Staatsanwaltschaft Osnabrück hat die Ermittlungen gegen einen Polizisten eingestellt. Warum gegen ihn ermittelt wurde, das hört ihr gleich in den Radio Osnabrück Regionalnachrichten. Ihr wisst ja, bei uns, da hört ihr, was los ist.
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1: Ich bin Antonia, guten Morgen. Die Staatsanwaltschaft Osnabrück hat die Ermittlungen gegen einen Polizisten eingestellt, gegen die Zahlung einer Geldstrafe. Laut übereinstimmenden Medienberichten wurde dem Mann sexuelle Belästigung vorgeworfen. Die mutmaßliche Tat soll sich im März bei einer Veranstaltung in Lingen ereignet haben. In diesem Zusammenhang werde aber weiterhin gegen die freigestellte Polizeichefin der Inspektion Emsland-Grafschaft Bentheim ermittelt. Sie soll dabei gewesen sein und nicht angemessen reagiert haben. Auf der A1 zwischen Osnabrück Nord und Osnabrück Hafen hat ein LKW heute Morgen Feuer gefangen. Laut einer ersten Mitteilung der Polizei hat sich der Fahrer nicht verletzt. Die Autobahn musste vorübergehend vollgesperrt werden. Immer mehr Schulen in Niedersachsen kündigen hitzefrei an oder entscheiden sich, den Unterricht früher zu beenden, die Stunden zu verkürzen oder auf Ganztag zu verzichten. Am Gymnasium Ursula-Schule in Osnabrück können die Schüler zum Beispiel bis morgen nach der vierten Stunde gehen. Fünft- und Sechstklässler werden bei Bedarf betreut. Ob der Unterricht wegen Hitze ausfällt oder verkürzt wird, entscheidet die Schulleitung. Eine festgelegte Temperatur gibt es in Niedersachsen nicht. Grundschüler dürfen nur nach Zustimmung der Erziehungsberechtigten früher nach Hause. Die Autobahn Westfalen plant, im Autobahnkreuz Osnabrück Süd Schilder auszutauschen. Dafür muss die Auffahrt von der A33 aus Richtung Bielefeld auf die A30 in Richtung Rheine heute von 10 bis 14 Uhr gesperrt werden. Eine Umleitung wird ausgeschildert. Der Deutsche Fußballbund hat die genauen Spieltermine in der ersten Runde des DFB-Pokals bekannt gegeben. Damit steht jetzt fest, dass der VfL Osnabrück am 2. September um 20.45 Uhr auf den FC Bayern München treffen wird. Dadurch, dass Bayern am eigentlichen Pokalwochenende im Franz-Beckenbauer Supercup auf Borussia Dortmund trifft, findet für die Lila-Weißen die erste Pokalrunde erst Anfang September statt, teilt der VfL mit. Die Ticketinfos folgen erst nach der Abwicklung des Dauerkartenverkaufs in den kommenden Wochen. Das Spiel wird auch im Fernsehen übertragen. Soweit die Radio Osnabrück regionalen Nachrichten, bei uns immer um 9:30 und jederzeit online auf radioosnabrück.de.
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4: 25 Grad aktuell in Belm City, 22 Grad aktuell in Kloppenburg City. Aktuell läuft unsere kleine Aktion. Wenn ihr mir bis 9 Uhr nachweist, dass es irgendwo 28 Grad sein sollte, dann spielen wir nach 9 das hier.
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4: 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Also immer wenn das im Rad läuft, ist es definitiv Sommer. Jetzt mal ran, das Thermometer. 0541 77 70 50. Wenn wir irgendwo bis 9 Uhr die Temperatur 28 Grad nachweislich haben, dann kommt Manu Chao. Jetzt gucken wir erstmal ganz kurz aufs Wetter. Es ist wolkenlos heute über Osnabrück und der Weser-Ems-Region. 16 Sonnenstunden gibt es heute bei Höchstwerten von 29 Grad in Dörpen und 33 Grad in Georgsmarienhütte. Der Deutsche Wetterdienst, der warnt vor einer starken Wärmebelastung. Betroffen sind unter anderem alte und pflegebedürftige Personen. Die Empfehlung, Hitze meiden, genug Wasser trinken und vor allen Dingen auch versuchen, die Innenräume kühl zu halten. Fenster aufreißen bringt nichts, der Wind, der wird heute nur schwach aus nordöstlichen Richtungen. Heute Abend und in der Nacht, da ist es dann ebenfalls wolkenlos, da könnte man unter Umständen so ein bisschen durchlüften. Tiefstwerte liegen zwischen 18 und 15 Grad.
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4: Um 8.34 Uhr, moin liebe Autofahrer. Jetzt eben gerade gehört, heute Morgen hat ein LKW auf der Autobahn 1 gebrannt. Deswegen gibt es aktuell Reinigungsarbeiten Bremen-Osnabrück zwischen Osnabrück-Nord und Osnabrück-Hafen. Hier ist aktuell nur ein Fahrstreifen frei, soll so circa bis 11:30 dauern. Aktuell 20 Minuten plus ab Bramsche. Es stockt außerdem auf der Autobahn 33 Osnabrück in Richtung Bielefeld zwischen dem Kreuz Osnabrück-Süd und Hilda. 2 Kilometer Stau, plante bitte eine Viertelstunde mehr ein. Stadtverkehr Osnabrück, hier stockt es unter anderem auf der Sutthauser Straße an der neuen Baustelle, Viertelstunde plus statt einwärts, statt auswärts aktuell 5 Minuten plus. Es stockt außerdem auf der Burschenstraße statt einwärts, hier ebenfalls 5 Minuten plus und es staut sich auf der L88, das ist der Autobahnzubringer, statt einwärts zwischen der Autobahn und der Tankstelle, auch hier bitte 10 Minuten mehr einplanen. Ab 10 Uhr wird außerdem im Kreuz Osnabrück Süd die Auffahrt von der A33 aus Richtung Bielefeld auf die A30 Richtung Rheine gesperrt, hier werden Schilder geprüft, bitte weicht aus über die Abfahrt Fledder. Und es wird geblitzt. Unter anderem im Barkom am Tannenkamp und zwar Richtung Lüsche. Danke Olli fürs Melden. In Osnabrück habt ihr einen Anhänger entdeckt und zwar am Kurt-Schumacher-Damm gegenüber der Feuerwehr beidseitig. In Holdorf kann es euch erwischen. B214 zwischen den beiden Kreiseln an der 60er. In Hilter steht ein Anhänger an der Holterstraße. Der nächste Anhänger steht an der Autobahn 30, Rheine in Richtung Osnabrück und zwar direkt an der Abfahrt Hasbergen-Gaste bei Tempo 100. Und der Landkreis Osnabrück, der blitzt heute im Bramsche. Aktuell stehen sie an der Mallgartner Straße am Hasebad bei Tempo 30. Danke an Sascha fürs Melden. Jetzt kommt gerade noch eine Warnmeldung rein und zwar für die Autobahn 2 Dortmund-Hannover zwischen Lauenau und Bad Nenndorf. Da liegt eine Metallstange auf der Autobahn. Hier bitte auch vorsichtig fahren. A2 Dortmund-Hannover, eine herrenlose Metallstange zwischen Lauenau und Bad Nenndorf. Jetzt seid ihr dran. Was habt ihr gesehen? Staus, Blitzer, Gefahrenstellen? Gerne melden. 0541 77 70 50. Telefon, WhatsApp, beides funktioniert. Radio Osnabrück sagt schon mal vielen lieben Dank und wünscht eine gute Fahrt.
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4: Gleich geht's mit dem großen Teich. Wir sprechen über das Thema Fußball und jetzt schon mal musikalisch. Ab nach Miami. Ich bin der

0: angucken und dann noch ein Selfie mit dem Bundestrainer. Guten Morgen, ihr Radio Osnabrück, perfekt geweckt, Donnerstag, morgen 18 Minuten vor 9 Uhr. Genau das ist Andreas Quebbelmann aus Bramsche passiert. Er ist nämlich gerade auf der anderen Seite des großen Teichs unterwegs, um Fußball zu gucken. Einige von euch kennen ihn vielleicht auch als Andi Jana. Genau das ist der Mann, der mit dem schwarz-rot-goldenen Federschmuck auf dem Stadion manchmal zu sehen ist. Er schaut sich aber nicht nur Fußball an, sondern auch so ein bisschen die Umgebung. Wenn man schon mal da ist, macht es definitiv Sinn. Und da dürfen natürlich auch die Niagara-Fälle nicht fehlen.
1: Die in schwarz-rot-gold beleuchtet zu sehen, das war auch so ein Gänsehautmoment, muss ich ganz ehrlich sagen.
0: Ja, kann ich mir ganz gut vorstellen. Das sind auch sicherlich so Eindrücke, die der Indianer so schnell nicht vergessen wird. Normalerweise wollte er sich bei den WM-Spielchen nur die deutschen Partien anschauen, aber dann ist er kurzfristig noch bei der Partie zwischen Ghana und Panama gelandet.
1: Ich war ein bisschen überrascht. Ich dachte, weil ich so just in time im Stadion war, waren sie da vielleicht ein bisschen großzügiger, weil auch viele Fans aus Ghana noch eintrudelten. Das gleiche Erlebnis habe ich eigentlich beim Deutschlandspiel gehabt, dass nämlich man durchgegangen ist durch so einen Metalldetektor, es gepiept hat, aber überhaupt nicht abgetastet, kontrolliert oder sonst was wurde. Also man könnte da, was weiß ich, was reinschleppen.
0: Okay, man hört also schon, das mit den Sicherheitsmaßnahmen, das scheint auf jeden Fall nicht ganz so ernst genommen zu werden. Tja, und dann kam der Andiana zufälligerweise an einem Hotel vorbei, riesen Menschen auf, oder was ist denn da los? Und dann stellt sich raus, das ist das Mannschaftshotel unserer deutschen Jungs.
1: Stand dann vorm Van, in dem die saßen, und hab mehr so aus Spaß zu Nagelsmann mein Handy gezeigt. Super nett, kam der wirklich raus, sagte nur, ach, der Herr Häuptling, hat nochmal ein Foto mit mir gemacht und sich kurz unterhalten. Fand ich mega nett.
0: Ja, und schon hast du den Namen weg, ne? Und jetzt heißt es auf jeden Fall datensichern, damit dieses Foto auf gar keinen Fall verschwindet. Andreas Quebbelmann aus Bramsche ist aktuell auf großer Reise bei der Fußball-WM und er hat uns erzählt, was er da bis jetzt schon alles erlebt hat. Und heute Abend ist er auch mit dabei, wenn Deutschland gegen Ecuador spielt. Also wenn ihr nachher irgendwie beim Public Viewing seid, mal ganz genau die Augen auf. Vielleicht seht ihr ja den Mann mit dem schwarz-rot-goldenen Federschmuck auf dem Kopf. Radio Osnabrück ist hier. Jetzt geht's zurück ins Jahr 1985. Bryan Adams und Tina Turner, It's Only Love. Kurzer Blick zur Uhr. 8:44 Uhr. Schönen guten Morgen.

Lange nicht mehr gehört. Bryan Adams, Tina Turner, It's Only Love hier bei uns bei Radio Osnabrück in Perfekt geweckt an diesem Donnerstag. Morgen 8 und 47 Minuten. Ein richtig schöner Sommertag heute hier bei uns in Osnabrück und der Weser-Ems-Region. Bis zu 16 Sonnenstunden, Tageshöchstwerte heute zwischen 29 Grad, so im nördlichen Sendegebiet bis zu 33 Grad werden es im Osnabrücker Land. Der Deutsche Wetterdienst, der warnt vor einer extremen oder vor einer starken Hitzebelastung, so heißt es offiziell. Betroffen sind vor allen Dingen alte und pflegebedürftige Personen, deswegen Hitze meiden, ausreichend Wasser trinken, Innenräume kühl halten. Ist jetzt schon ganz ordentlich. Ich habe jetzt schon so Temperaturen zwischen 26 und 27 Grad von euch gesichtet. Wenn ihr mir bis 9 Uhr 28 Grad nachweisen könnt, dann spiele ich den hier. Ich würde es ja gerne spielen, also Manu, ciao eventuell. Ran ans Thermometer 0541 77 70 50. Wir sind auf der Suche nach euren Temperaturen. Pollen müsst ihr nicht suchen, die kommen quasi frei Haus zu euch. Wir erwarten heute starke Belastung durch Gräserpollen, mittlere Belastung durch Wegerichpollen sowie schwache Belastung durch Ampfer, Eiche und Weidenpollen. Jetzt geht's zurück in die 90er. Hier ist Musik von Natalie Bruglia und Thorn bei Radio Osnabrück.

0: Musik aus Australien. Nathalie Mulier-Thorin hier bei uns bei Radio Osnabrück. Perfekt geweckt. Gleich 8 Minuten vor 9. Und 9 hört ihr, was los ist. Da gibt es die Radio Osnabrück Nachrichten. Und nach 9 gibt es Musik von Freeze. IOU ist mit dabei. Und falls ihr denkt so, ich habe aber richtig schlechten Tag, das Ding wird euch aufheitern. Glasperlenspiel. Und geiles Leben. So, und vor 9, da spielen wir noch einen Song, mal ein kleines Quiz machen. Na los, komm, wir sind ja hier, ne? Sind ja gar nicht so. Ich kann nichts verlosen, außer ein paar getragene Socken, aber die würde ich definitiv nicht anziehen. Vor 9 Uhr geht zurück ins Jahr 86. Wir spielen euch diesen Song hier. Wir spielen ganz kurz an. Achtung, das ist jetzt... Oh. Ach, was war das nochmal? Habt ihr eine Idee? Einmal noch, komm. Also es ist nicht so, dass Thomas jetzt hier irgendwo mit einer kleinen Orgel steht. Den Song gibt es direkt noch vor den 9 Uhr Nachrichten. Dranbleiben.
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1: Ich bin Lea Matschula. Innerhalb von weniger als einer Minute haben zwei sehr starke Erdbeben Venezuela erschüttert und erhebliche Schäden angerichtet. Sie hatten eine Stärke von 7,2 und 7,5. Mindestens 32 Menschen wurden getötet.
2: Viele Gebäude sind eingestürzt und Helfer suchen fieberhaft nach Verschütteten. Die geschäftsführende Präsidentin Desi Rodriguez sprach von einem Vorfall mit schwerwiegenden Folgen. Die Regierung hat den Notstand ausgerufen und der internationale Flughafen der Hauptstadt Caracas wurde wegen Schäden geschlossen. Zahlreiche Staaten haben Venezuela ihre Hilfe angeboten. Aus Lateinamerika, Andrea Sosa Gabrios.
1: Der Bundestag befasst sich heute mit möglichen neuen Wegen, um zu mehr Organspenden in Deutschland zu kommen. Eine fraktionsübergreifende Abgeordnetengruppe strebt dafür die Einführung einer Widerspruchsregelung an. Das hieße, dass Erwachsene automatisch als Organspender nach dem Tod gelten, außer man widerspricht noch zu Lebzeiten. Bisher ist für die Entnahme eine ausdrückliche Zustimmung notwendig. Die Deutsche Bahn bietet angesichts der Hitze in den nächsten Tagen an, gebuchte Fahrten im Fernverkehr kostenfrei zu stornieren. Wer seine Reise bei dieser extremen Wetterlage nicht antreten wolle, bekomme sein Geld zurück, heißt es von der DB. Die Möglichkeit gilt für Tickets für eine Fernverkehrsreise bis einschließlich 30. Juni, die bis zum 23. Juni gekauft wurden. Die Hitze-Sonderkulanz umfasst auch Spar- und Supersparpreistickets. Die DFB-Elf trifft bei der Fußball-Weltmeisterschaft heute Abend auf Ecuador. Thomas Bremser ist in New York. Thomas, was werden wir denn für ein Spiel heute sehen? Wie schwer wird's?
3: Ja, Ecuador hat nur einen Punkt geholt, aber hätte genauso gut die beiden Spiele gewinnen können. Sie haben die Tore halt nicht gemacht. Darum schätzt der Bundestrainer die Südamerikaner auch eigentlich als den stärksten Gegner in der Gruppe ein.
4: Generell ist die Defensive schon ihr Prunkstück. Es ist jetzt nicht so, dass sie offensiv immer 3-4 Tore schießen, aber oft hat ihm eben ein 1-0 gereicht, weil sie defensiv super stabil sind.
3: Also es kann das berühmte Geduldsspiel werden, vermutlich kein Hurra-Fußball.
1: Danke, Thomas Bremser. Die Ergebnisse der Nacht: Tschechien, Mexiko 0-3, Südafrika, Südkorea 1-0, Schottland, Brasilien 0-3, Marokko, Haiti 4-2, Schweiz, Kanada 2-1, Bosnien, Herzegowina, Katar 3-1.
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8: So, jetzt wird spannend. Haben wir irgendwie 28 geknackt? Guck mal ganz kurz durch eure Nachrichten. 26 Grad in Wissingen, fast 23 Grad in Dinklage. Ah, ich würde sagen, Manu, ciao. Wir probieren es morgen nochmal. Wolkenloses Wetterchen heute zur Frühstückspause über Osnabrück und der Weser-Ems-Region. Bleibt auch zur Mittagspause und zum Abend so. Dazu gibt es Tageshöchstwerte zwischen 29 Grad in Papenburg und 33 Grad in Bad Rothenfelde. Der Deutsche Wetterdienst, der warnt vor einer starken Wärmebelastung. Betroffen sind vor allem alte und pflegebedürftige Menschen. Empfehlungen: Hitze möglichst meiden, genug Wasser trinken und die Innenräume kühl halten. Der Wind, der sorgt heute nicht für Abkühlung, der weht nämlich meistens schwach aus nordöstlichen Richtungen. Der Abend und die Nacht sind ebenfalls wolkenlos. Es geht runter bis auf 15 Grad, da wo ein paar mehr Häuser stehen, in den Städten zum Beispiel, da landen wir bei 18 Grad. Der Radio Osnabrück, 3-Tage-Trend. Morgen ganz viel Sonne und Werte von 36 Grad. Am Samstag und am Sonntag tagsüber viel Sonne, Höchstwerte von schweißtreibenden 37 Grad. Abends kann es jeweils Gewitter geben.
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8: Um 4 nach 9, moin liebe Autofahrer. Hinweis für die Autobahn 1 Bremen Richtung Osnabrück. Hier laufen Bergungsarbeiten zwischen Osnabrück-Nord und Osnabrück-Hafen. Hier ist aktuell nur eine Spur frei. Dauert wahrscheinlich so bis 11:30. Rechnen Sie bitte mit Stop and Go. Aktuell 5 Minuten Schlange stehen. Dann haben wir einen Stau auf der Autobahn 33 Osnabrück in Richtung Bielefeld. Er stockt zwischen dem Südkreuz und Hilter auf 5 Kilometer, 10 Minuten plus. Stadtverkehr Osnabrück, hier stockt es unter anderem in Sutthausen an der Baustelle. Stadteinwärts aktuell eine Viertelstunde plus. Und ein Hinweis: ab 10 Uhr wird im Kreuz Osnabrück Süd die Auffahrt von der A33 aus Richtung Bielefeld auf die A30 in Richtung Rheine gesperrt. Grund sind Wartungsarbeiten, bitte über Osnabrück Fledder ausweichen. Und es wird geblitzt. Unter anderem in Osnabrück, hier steht ein Anhänger am Kurt-Schumacher-Damm. Das Ding steht gegenüber der Feuerwehr, geblitzt wird beidseitig. In Barkum kann es euch erwischen, Tannenkamp Richtung Lüsche. An der Autobahn 30 steht ein Anhänger, und zwar Rheine Osnabrück direkt an der Abfahrt Hasbergen-Gaste. Und der Landkreis Osnabrück, der blitzt heute in Bramsche. Aktuell stehen sie an der Malgartner Straße, stadteinwärts am Schwimmbad bei Tempo 30. Danke, Ralf, fürs Melden. Falls ihr auch was gesehen habt, Staus, Blitzer, Gefahrenstellen, gerne bei uns melden. 0541 77 70 50. Ihr kennt die Befehlskette. Ihr sagt's uns, wir sagen's weiter. Radio Osnabrück sagt vielen Dank und wünscht eine gute Fahrt.
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8: Auf geht's in den Donnerstag. Mein Name ist Thomas.
9: Gefrühstückt.

0: Mit uns geht's durch den Donnerstag. Radio Osnabrück ist hier perfekt geweckt. Und wie die Sterne für diesen 25.06.26 so stehen, das hören wir jetzt.
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2: Widder. Ein gestärktes Selbstvertrauen ermöglicht es Ihnen heute persönlich, Ihre nächsten Schritte zu planen. Eine innere Zuversicht, dass Sie nur offene Türen vorfinden werden, gibt Ihnen die Kraft dazu.
3: Stier.
2: Dinge, in denen Sie sattelfest sind, gelingen Ihnen gut. Dennoch dürfen Sie heute nicht einfach auf Ihr Glück zählen. Nur was auf solidem Grund gebaut ist, kann jetzt auch Früchte tragen.
3: Zwillinge.
2: Gönnen Sie sich ein paar ruhige Stunden. Sie werden heute sehr schnell feststellen, dass nach innen alle Türen offen sind, die sich in der Außenwelt vorübergehend geschlossen haben.
3: Krebs.
2: Das Gespräch mit anderen ist Ihnen heute wichtiger als sonst. Ein reger Gedankenaustausch kann ein Genuss und hilfreich sein, wenn Mitteilen und Zuhören einander die Waage halten.
3: Löwe.
2: Heute pulsiert das Blut in Ihren Adern etwas heftiger als sonst. Die Auswirkungen könnten von kraftvollen Auseinandersetzungen bis hin zu einem künstlerischen kreativen Erguss reichen.
3: Jungfrau.
2: Der Tag mag ruhig, gemütlich und vielleicht auch langweilig beginnen. Doch bis zum Abend werden Sie um einiges wacher und beweglicher. Nehmen Sie diesen Schwung mit.
3: Waage.
2: Wenn Sie mit einem Projekt Ihren persönlichen Vorteil im Auge haben, so eignet sich dieser Tag äußerst schlecht für die Durchführung. Sie neigen dazu, die Dinge durch die rosarote Brille zu betrachten.
3: Skorpion.
2: Heute stecken Sie voller Lebensfreude und können jede Menge Spaß haben. Leben Sie Ihre Gefühle ruhig aus und tun Sie Dinge, die Ihnen Freude bereiten.
3: Schütze.
2: Für kurze Zeit tauchen Sie in eine Traumwelt ein. Ihre Fantasie ist heute angeregt und Ihre Leistungsfähigkeit vermindert. Bei Denkarbeiten sind Sie zerstreut und unaufmerksam.
3: Steinbock.
2: Überstürzen Sie heute nichts. Es ist zwar Handeln angesagt, doch könnten Sie leicht vorschnell reagieren und Dinge tun, die Sie später bereuen.
3: Wassermann.
2: Ihre innere Spannung ist keine gute Voraussetzung für schwerwiegende Entscheidungen, doch Sie reagieren heute schnell. Für Probleme, die eine rasche Lösung erfordern, sind Sie in ausgezeichneter Verfassung.
3: Fische.
2: Überlegen Sie sich heute konkret, wie Sie vorgehen wollen. Sie können sich zum Beispiel neue Arbeitsbereiche erschließen und dadurch mehr Spielraum gewinnen.
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1: Ich bin Antonia, guten Morgen. Die Staatsanwaltschaft Osnabrück hat die Ermittlungen gegen einen Polizisten eingestellt, gegen die Zahlung einer Geldstrafe. Laut übereinstimmenden Medienberichten wurde dem Mann sexuelle Belästigung vorgeworfen. Die mutmaßliche Tat soll sich im März bei einer Veranstaltung in Lingen ereignet haben. In diesem Zusammenhang werde aber weiterhin gegen die freigestellte Polizeichefin der Inspektion Emsland-Grafschaft Bentheim ermittelt. Sie soll dabei gewesen sein und nicht angemessen reagiert haben. Ein Unfall auf der A1 zwischen den Anschlussstellen Osnabrück-Nord und Bramsche hat gestern Mittag für Verkehrschaos gesorgt. Nach bisherigen Ermittlungen der Polizei waren an dem Unfall mindestens 2 Autos beteiligt. Es wird noch geprüft, ob auch ein LKW involviert war. Die anderen Beteiligten haben den Unfall teilweise unkonkret und gegensätzlich geschildert. Klar ist, dass sich ein Auto überschlagen hat. Dabei haben sich 2 Erwachsene und 2 Kinder leicht verletzt. Die Autobahn musste in dem Bereich des Unfalls für rund 2 Stunden vollgesperrt werden. Wer Hinweise zu dem Vorfall geben kann, wird gebeten, sich beim Zentralen Verkehrsdienst Osnabrück zu melden. Es kommt aktuell zu mehreren Schockanrufen. Derzeit werden russischsprachige Menschen gezielt angerufen. Dazu Kim Junker-Mogalle, Pressesprecherin bei der Polizei Osnabrück.
2: Die Betrüger gehen immer mit denselben Maschen vor. Wird vorgegaukelt, dass ein Angehöriger irgendwie einen schweren Unfall verursacht hatte und man jetzt eine Kaution bezahlen muss oder eine andere gängige Leier ist, dass die Polizei Geld oder Wertsachen sichern müsse vor angeblichen Einbrechern.
1: Die Polizei betont, am Telefon fordern die Polizisten nie Geld oder Wertgegenstände. Der Deutsche Fußballbund hat die genauen Spieltermine in der ersten Runde des DFB-Pokals bekannt gegeben. Damit steht jetzt fest, dass der VfL Osnabrück am 2. September um 20.45 Uhr auf den FC Bayern München treffen wird. Dadurch, dass Bayern am eigentlichen Pokalwochenende im Franz-Beckenbauer-Supercup auf Borussia Dortmund trifft, findet für die Lila-Weißen die erste Pokalrunde erst Anfang September statt, teilt der VfL mit. Die Ticketinfos folgen erst nach der Abwicklung des Dauerkartenverkaufs in den kommenden Wochen. Das Spiel wird auch im Fernsehen übertragen. Soweit die Radio Osnabrück Regionalnachrichten, bei uns immer um 9:30 und jederzeit online auf radioosnabrück.de.
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5: Aktuell messen wir 26 Grad in Eversburg, 25 Grad in Lehmbruch. Wird ein richtiger Sommertag heute bei uns über Osnabrück und der Weser-Ems-Region. 16 Sonnenstunden, Tageshöchstwerte zwischen 29 Grad in Sögel und 33 Grad in Westerhausen. Wird sich etwas schwüler anfühlen. Der Deutsche Wetterdienst erwartet deswegen auf einer starken Wärmebelastung. Betroffen sind unter anderem ältere und pflegebedürftige Personen. Empfehlung: bitte Hitze meiden, ausreichend Wasser trinken und die Innenräume immer schön kühl halten. Heute Abend und in der Nacht bleibt es wolkenlos, geht runter bis auf 15 Grad auf dem platten Land und bis auf 18 Grad in den Städten.
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5: Um 9:30 Uhr, moin liebe Autofahrer, ich habe 2 Hinweise für euch. Einmal für die Autobahn 1 Bremen-Osnabrück. Hier laufen Reinigungsarbeiten zwischen Osnabrück-Nord und Osnabrück-Hafen. Rechte und mittlere Spur sind gesperrt. Ihr kommt links dran vorbei. Dauert noch ungefähr 2 Stunden bis 11:30 Uhr, sagt die Polizei. Und ab 10 Uhr wird im Kreuz Osnabrück-Süd die Auffahrt von der A33 aus Richtung Bielefeld auf die Autobahn 30 in Richtung Rheine gesperrt. Hier werden Schilder untersucht. Bitte weicht über Osnabrück Fledder aus. Und es wird geblitzt. Unter anderem in Bad Berg an der Bahnhofstraße. Hier steht ein Anhänger in Höhe der Verbrauchermärkte. In Osnabrück kann es euch erwischen. Hier steht so eine Kiste am Kurt-Schumacher-Damm gegenüber der Feuerwehr beidseitig. In Bakum wird geblitzt. Tannenkamp in Richtung Lüsche. Und der Landkreis Osnabrück, der blitzt heute planmäßig in Bramsche. Aktuell stehen sie an der Malgartner Straße stadteinwärts am Schwimmbad bei Tempo 30. Habt ihr auch noch was gesehen? Dann gerne melden bei uns. 0541 7 70 70 50. Staus, Blitzer, Gefahrenstellen. Nehmen wir alles kostenlos entgegen und sagen es kostenlos weiter. Also wenn wir was von euch bekommen, wir stellen euch das hier nicht in Rechnung. Ne? Dass ihr das schon mal wisst. Radio Osnabrück sagt schon mal vielen Dank und wünscht eine gute Fahrt.
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5: Moin, ich bin's. Mein Name ist Thomas. Wer bist du?
6: Ich bin ein Mütter. Halb Mensch, halb Köter.

0: Ganz kurz auf die Straßen, hier ist Radio Osnabrück mit dem besten Verkehrsservice für Osnabrück und die Weser-Ems-Region. Wir geben euch immer direkt Bescheid, wenn was Wichtiges passiert. Vorsicht bitte auf der Autobahn 30 Bad Oeynhausen in Richtung Osnabrück. Zwischen Kirchlengern und Hiddenhausen liegen Fahrzeugteile auf allen Fahrstreifen. Bitte aufpassen auf der Autobahn 30. Fahrzeugteile zwischen Kirchlengern und Hiddenhausen verteilt auf allen Fahrstreifen. Passt ihr bitte auf, Radio Osnabrück wünscht euch eine gute Fahrt. Und ich habe noch was für euch, eine ganz wichtige Nachricht. Ich möchte nämlich gerne mit euch grillen. Ja, das meine ich genauso, wie ich sage, denn ich komme morgen mit etwas Glück zu euch und grille mit euch. Was müsst ihr tun? Ihr solltet eine Truppe zwischen 10 und 25 Leuten sein. Egal, ob es eine Firma ist, ob ihr irgendwie eine Wohngemeinschaft seid oder was auch immer, da bin ich völlig offen. 10 bis 25 Leute, ihr solltet einen Grill da haben. Ich bringe das Fleisch und gute Laune mit. Ihr habt wahrscheinlich den Hunger. Und wie kommen wir jetzt zueinander? Ganz einfach. Ihr schickt uns jetzt ganz schnell noch eine Sprachnachricht als Mini-Bewerbung. Wer seid ihr und warum soll ich vorbeikommen? An 0541 77 70 50. Sprachnachricht fertig machen, 0541 77 70 50. Warum soll ich morgen zu euch kommen und mit euch grillen? Kann sich so anhören?
1: Ja, hallo, der André Kinker hier aus Bissendorf. Arbeite bei der Firma Schuchmann in Bissendorf und am Freitag treffen wir uns immer nach Feierabend zum gemütlichen Beisammensein, ein Bier trinken und grillen zu unserer sogenannten Freitagsrunde. Da wäre es natürlich schön, wenn wir uns mal bedienen lassen könnten. Wir sind so circa 10 bis 15 Personen immer am Freitag nach Feierabend. Vielen Dank.
0: Wunderbar. Ab damit in den Lostopf. Die Glücksfee entscheidet heute im Laufe des Tages und ihr habt noch eine Chance. Wenn ihr auch von uns begrillt werden möchtet, macht eine WhatsApp fertig, Sprachnachricht an 0541 77 70 50. Denkt dran, ihr solltet eine Truppe zwischen 10 und 25 Leuten sein. Ihr solltet einen Grill und Hunger haben. Gute Laune auf jeden Fall auch. Ich bringe gute Laune und das Fleisch mit. Und vielleicht sehen wir uns dann morgen schon. 0541 77 70 50. Ich freue mich jetzt schon.
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4: Falls ihr noch nicht wisst, wo ihr heute Abend das nächste Deutschlandspiel der Weltmeisterschaft schauen sollt, dann könnte das Public Viewing im Nettetal in Osnabrück was für euch sein. Im Biergarten auf einer großen Leinwand könnt ihr das Spiel verfolgen. Aber auch davor gibt's was zu erleben, sagt Christian Schäfer, Geschäftsführer der Agentur Alles Bestens Schäfer Events und Medien.
5: Wir werden vor jedem Spiel natürlich ordentlich einheizen mit Partymusik, mit Moderation, die Leute auffordern mitzumachen und schon mal für gute Stimmung zu sorgen, die Fahnen zu erheben, die Schals in die Luft zu heben und das deutsche Trikot zu zeigen.
4: Deutschland spielt heute Abend gegen Ecuador. Anstoß ist um 22 Uhr. Wer sich morgen lieber aufs Fahrrad schwingen möchte, der kann an einer geführten Radtour teilnehmen. Die Bad Iburger Umgebung bietet viele abwechslungsreiche Fahrradtouren von der gemütlichen Ebenenstrecke bis zum sportlichen Fahren mit einigen Steigungen. Die Route wird der Gruppe angepasst. Treffpunkt ist morgen um 13 Uhr am Rathaus Bad Iburg. Ihr müsst euch nur vorher anmelden.
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0: herzlichen Glückwunsch, ihr habt den richtigen Radiosender eingeschaltet. Radio Osnabrück ist hier am Donnerstag. Gleich wird euch Steffi durch diesen heißen Vormittag begleiten. Aber musikalische Abkürzung ist, nicht Abkürzung, Abkühlung ist definitiv garantiert oder doch nicht. Wollen wir mal reinhören. Oh nee, das klingt ja nach etwas Sport. Ja, können wir auch machen. Jetzt ist ja einigermaßen frisch. My Heart Will Go On von Celine Dion ist mit dabei. Aber etwas zum Runterkommen haben wir für euch. BTS und Swim. Vorher gibt es eine Musik von Cher, Believe. Geht sofort weiter.
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1: Ich bin Lea Matschulat. Binnen weniger Sekunden haben zwei starke Erdbeben Venezuela erschüttert. Mindestens 32 Menschen sind umgekommen, rund 700 sind verletzt. Die Regierung in Venezuela hat inzwischen den Notstand ausgerufen. Die genaue Zahl der Opfer ist noch unklar.
2: Die US-Erdbebenwarte geht davon aus, dass mehr als 1000 Menschen bei den schweren Erdbeben gestorben sind. Rettungskräfte suchen in den Trümmern der eingestürzten Gebäude aktuell intensiv nach Verschütteten. Der Zugverkehr in Venezuela wurde eingestellt, der Flughafen in der Hauptstadt geschlossen und auch die Schulen bleiben heute zu. Erdbeben in diesem Ausmaß habe es bisher noch nie gegeben, heißt es von der Regierung. Viele Länder haben bereits ihre Hilfe zugesagt. Laut US-Außenminister Rubio seien Rettungsmannschaften sowie humanitäre und medizinische Hilfe aus den USA schon auf dem Weg. Fiona Reinhardt, Nachrichtenredaktion.
1: Der Bundestag befasst sich heute mit möglichen neuen Wegen, um zu mehr Organspenden in Deutschland zu kommen. Eine fraktionsübergreifende Abgeordnetengruppe strebt dafür die Einführung einer Widerspruchsregelung an. Das hieße, dass Erwachsene automatisch als Organspender nach dem Tod gelten, außer sie haben zu Lebzeiten widersprochen. Bisher ist für Entnahmen eine ausdrückliche Zustimmung nötig. Die Ministerpräsidenten und Präsidentinnen der Länder treffen sich heute in Berlin. Das wichtigste Thema der MPK, der Ministerpräsidentenkonferenz, die Finanzen.
3: Die Länder und auch die Kommunen fordern vom Bund mehr finanzielle Unterstützung, wenn es darum geht, Bundesregelungen umzusetzen. Es geht etwa um Kosten für die Sozialhilfe oder für das Kindergeld. Die gesetzlichen Vorgaben kommen aus Berlin und müssen in den Ländern umgesetzt werden. Und bei der MPK heute wollen die Länderchefs an das Prinzip der Konnexität erinnern. Das bedeutet, wer bestellt, der muss auch bezahlen. Thomas Bleskin, Nachrichtenredaktion.
1: Brasilien hat sich bei der Fußball-Weltmeisterschaft im letzten Vorrundenspiel mit 3:0 gegen Schottland durchgesetzt. Rekordmeister Brasilien zieht als Gruppensieger damit in die K.O.-Runde ein. Auch die Schweiz zieht als Gruppenerster weiter nach einem 2:1 gegen Kanada. Die weiteren Ergebnisse aus der Nacht. Bosnien-Herzegowina, Katar 3:1, Marokko-Haiti 4:2, Tschechien unterliegt Mexiko 0:3, Südafrika-Südkorea 1:0. Heute Abend um 22 Uhr trifft Deutschland auf Ecuador.
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6: Schönen Vormittag. Im Moment in Hilta 25 Grad, dazu Dinklage ebenfalls 25 Grad. Heute am Vormittag gibt es bei uns viel Sonne und die Temperaturen steigen schnell auf 25 bis 27 Grad. Bis zum Mittag und durch den Nachmittag bleibt es heiß, meist freundlich und nur locker bewölkt. Die Höchstwerte liegen bei 30 bis 34 Grad. Im Radio Osnabrück 3-Tage-Trend für die Region Osnabrück und das Weser-Ems-Gebiet zeigt sich morgen noch mehr Hitze mit viel Sonne und nur wenigen Quellwolken am Nachmittag. Am Samstag bleibt es sonnig und sehr heiß. Später sind einzelne Schauer oder Gewitter möglich. Am Sonntag bleibt das Wetter freundlich und sommerlich warm, aber nicht mehr ganz so extrem wie zuvor.
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6: Vorsicht auf der A30 Bad Oeynhausen Richtung Osnabrück. Zwischen Kirchlengern und Hiddenhausen liegen Fahrzeugteile auf allen Fahrstreifen. Auf der A1 Münster Richtung Dortmund hat es zwischen Münster-Hiltrup und Ascheberg einen Unfall gegeben. Betroffen sind der rechte Fahrstreifen und der Standstreifen. Auf der A2 Dortmund Richtung Hannover ist zwischen Bad Eilsen und der Raststätte Auetal Süd der rechte Fahrstreifen wegen Bauarbeiten gesperrt. Im Kreis Nienburg-Weser ist die L351 zwischen Welli und Anne-Molter in beiden Richtungen gesperrt. Dort liegt ein umgestürztes Fahrzeug. Außerdem wird geblitzt auf der A1 bei Barkum und auf der Malgartener Straße in Bramsche, ein weiterer auf dem Bruckweg in Kloppenburg sowie in Dinklage auf der Baaler Straße, am Napoleondamm in Emsbüren, auf der Adorfer Straße in Georgsdorf und auf der Mühlenstraße in Greven. Gute Fahrt wünscht euch Radio Osnabrück.
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8: Heute beginnt die zweite Wochenhälfte, die verspricht noch heißer zu werden. Ich bin Steffi, schönes Schwitzen.

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Es geht durch den Donnerstag, zweite Wochenhälfte. Damit ist das Wochenende nicht mehr ganz so weit. Und was gehört denn zu einem sommerlichen Wochenende? Genau, ein leckeres Grillerchen. Radio Osnabrück-Kollege Thomas aus Perfekt geweckt wird euer Grillmeister. Denn er kommt direkt zu euch. Ja, richtig gehört. 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Wir freuen uns schon riesig und Thomas sieht richtig gut aus mit Grillschürze. 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
1: Ich bin Antonia, guten Tag. Bundespolizisten haben gestern Abend einen gesuchten Straftäter am Flughafen Münster-Osnabrück verhaftet. Bei der Ausreisekontrolle eines Fluges nach Antalya stellten sie fest, dass gegen den Mann ein Haftbefehl vorliegt. Das Amtsgericht Steinfurt hatte ihn wegen Trunkenheit im Verkehr und Fahren ohne Fahrerlaubnis zu einer Freiheitsstrafe von 3 Monaten auf Bewährung verurteilt. Da er gegen die Bewährungsauflagen verstoßen hatte, wurde ein Haftbefehl ausgestellt. Der Mann sitzt jetzt in einer Justizvollzugsanstalt. Ein Unfall auf der A1 zwischen den Anschlussstellen Osnabrück-Nord und Bramsche hat gestern Mittag für Verkehrschaos gesorgt. Nach bisherigen Ermittlungen der Polizei waren an dem Unfall mindestens 2 Autos beteiligt. Es wird noch geprüft, ob auch ein LKW involviert war. Die anderen Beteiligten haben den Unfall teilweise unkonkret und gegensätzlich geschildert. Klar ist, dass sich ein Auto überschlagen hat. Dabei haben sich 2 Erwachsene und 2 Kinder leicht verletzt. Die Autobahn musste in dem Bereich des Unfalls für rund 2 Stunden vollgesperrt werden. Wer Hinweise zu dem Vorfall geben kann, wird gebeten, sich beim Zentralen Verkehrsdienst Osnabrück zu melden. Es kommt aktuell zu mehreren Schockanrufen. Derzeit werden russischsprachige Menschen gezielt angerufen. Dazu Kim Junker-Mogalle, Pressesprecherin bei der Polizei Osnabrück.
2: Die Betrüger gehen immer mit denselben Maschen vor. Wird vorgegaukelt, dass ein Angehöriger irgendwie einen schweren Unfall verursacht hatte und man jetzt eine Kaution bezahlen muss oder eine andere gängige Leier ist, dass die Polizei Geld oder Wertsachen sichern müsse vor angeblichen Einbrechern.
1: Die Polizei betont, am Telefon fordern die Polizisten nie Geld oder Wertgegenstände. Die hohen Temperaturen in Osnabrück und der Weser-Ems-Region sorgen auch für Hochbetrieb in den Krankenhäusern. Nach 2 bis 3 heißen Tagen verzeichnen beispielsweise die Notaufnahmen der Nils-Stehensen-Kliniken in Osnabrück, am Haderberg, in Melle und Bramsche etwa 20% mehr Patienten als normalerweise. Viele klagen über Kreislaufprobleme, Übelkeit, starke Kopfschmerzen, Schwindel oder Schwäche, weil sie zu wenig getrunken haben. Dazu Ute Laumann von den Nils-Stehensen-Kliniken.
3: Ältere Personen sind besonders vulnerabel und das sind auch die größte Patientengruppe, die sich aktuell an uns wenden. Merken aber auch, dass weitere Personen aufpassen sollten. Also das sind vor allem pflegebedürftige und akut oder chronisch erkrankte Menschen, aber auch Säuglinge und Kleinkinder und auch Menschen in besonderen Lebenslagen, wie zum Beispiel Obdachlose.
1: Die Kliniken raten, bei sehr hohen Temperaturen ausreichend zu trinken, sich kühle Orte zu suchen und auf Dinge wie Gartenarbeit in der prallen Sonne zu verzichten. Soweit die Radio Osnabrück Regionalnachrichten, bei uns immer um 9:30 und jederzeit online auf radioosnabrück.de.
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6: Aktuell meldet Volklage 25 Grad, dazu Spelle ebenfalls 25 Grad. Bei uns in der Region Osnabrück und im Weser-Ems-Gebiet beginnt der Tag mit viel Sonne und hochsommerlicher Wärme. Die Temperaturen steigen bis zum Mittag und Nachmittag auf etwa 30 bis 34 Grad. Am Abend bleibt es klar und warm, in der Nacht kühlt es auf rund 16 bis 20 Grad ab.
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6: Hallo liebe Autofahrer, auf der A2 Dortmund Richtung Hannover zwischen Bad Eilsen und Rehren besteht Gefahr durch Reifenteile auf der Fahrbahn. Außerdem befindet sich ein defekter LKW auf dem Standstreifen. Zwischen Bad Eilsen und der Raststätte Auetal Süd ist wegen Bauarbeiten der rechte Fahrstreifen gesperrt. In der Nähe des Parkplatzes mit Kiosk Scharfstrift Nord wird ebenfalls gearbeitet. Auf der A1 Münster Richtung Dortmund zwischen Münster-Hiltrup und Ascheberg hat es einen Unfall gegeben. Betroffen sind der rechte Fahrstreifen und der Standstreifen. In Richtung Bremen wird in der Nähe des Parkplatzes Kappeln-Hagelage Ost gearbeitet, in Richtung Osnabrück in der Nähe der Wallenhorster Straße. Auf der A30 Osnabrück Richtung Bad Oeynhausen zwischen Bad Oeynhausen Ost und dem Kreuz Bad Oeynhausen staut es sich auf 2 Kilometern. Auf der A33 Bielefeld-Osnabrück wird in der Nähe von Borgholzhausen und Halle-Westfalen gearbeitet. Die L351 im Kreis Nienburg-Weser ist zwischen Welli und Anne-Molter in beiden Richtungen gesperrt. Dort liegt ein umgestürztes Fahrzeug. Außerdem wird geblitzt in Bramsche auf der Malgartener Straße und in Kloppenburg am Brookweg, in Dinklage auf der Baler Straße sowie in Emsbüren am Napoleondamm und in Georgsdorf auf der Adorfer Straße, in Greven auf der Mühlenstraße und in Holldorf an der Bundesstraße. Radio Osnabrück wünscht euch eine gute Fahrt.
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9: Das Wochenende klopft schon ganz leise an diesem Donnerstag. Ich bin Steffi, kommt gut durch diesen Tag. 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
1: Ich bin Lea Matschulat. Innerhalb von weniger als einer Minute haben zwei sehr starke Erdbeben Venezuela erschüttert und erhebliche Schäden angerichtet. Sie hatten eine Stärke von 7,2 und 7,5. Mindestens 32 Menschen wurden getötet.
2: Viele Gebäude sind eingestürzt und Helfer suchen fieberhaft nach Verschütteten. Die geschäftsführende Präsidentin Delcy Rodriguez sprach von einem Vorfall mit schwerwiegenden Folgen. Die Regierung hat den Notstand ausgerufen und der internationale Flughafen der Hauptstadt Caracas wurde wegen Schäden geschlossen. Zahlreiche Staaten haben Venezuela ihre Hilfe angeboten. Aus Lateinamerika, Andrea Sosa Gabrios.
1: Der Bundestag befasst sich heute mit möglichen neuen Wegen, um zu mehr Organspenden in Deutschland zu kommen. Eine fraktionsübergreifende Abgeordnetengruppe strebt dafür die Einführung einer Widerspruchsregelung an. Das hieße, dass Erwachsene automatisch als Organspender nach dem Tod gelten, außer man widerspricht noch zu Lebzeiten. Bisher ist für die Entnahme eine ausdrückliche Zustimmung notwendig. Die Deutsche Bahn bietet angesichts der Hitze in den nächsten Tagen an, gebuchte Fahrten im Fernverkehr kostenfrei zu stornieren. Wer seine Reise bei dieser extremen Wetterlage nicht antreten wolle, bekomme sein Geld zurück, heißt es von der DB. Die Möglichkeit gilt für Tickets für eine Fernverkehrsreise bis einschließlich 30. Juni, die bis zum 23. Juni gekauft wurden. Die Hitze-Sonderkulanz umfasst auch Spar- und Supersparpreistickets. Die DFB-Elf trifft bei der Fußball-Weltmeisterschaft heute Abend auf Ecuador. Thomas Bremser ist in New York. Thomas, was werden wir denn für ein Spiel heute sehen? Wie schwer wird's?
3: Ja, Ecuador hat nur einen Punkt geholt, aber hätte genauso gut die beiden Spiele gewinnen können. Sie haben die Tore halt nicht gemacht. Darum schätzt der Bundestrainer die Südamerikaner auch eigentlich als den stärksten Gegner in der Gruppe ein.
4: Generell ist die Defensive schon ihr Prunkstück. Es ist jetzt nicht so, dass sie offensiv immer 3-4 Tore schießen, aber oft hat eben ein 1-0 gereicht, weil sie defensiv super stabil sind.
3: Also es kann das berühmte Geduldsspiel werden, vermutlich kein Hurra-Fußball.
1: Danke, Thomas Bremser. Die Ergebnisse der Nacht: Tschechien-Mexiko 0:3, Südafrika-Südkorea 1:0, Schottland-Brasilien 0:3, Marokko-Haiti 4:2, Schweiz-Kanada 2:1, Bosnien-Herzegowina-Katar 3:1.
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8: Schönen Vormittag, die aktuellen Wetterwerte. Bad Rothenfelde 28 Grad, dazu Frieren 26 Grad. Sonnig und sehr warm geht es bei uns in den Mittag. Die Temperaturen erreichen heute 30 bis 33 Grad. Bis zum Abend bleibt es freundlich und trocken, nur vereinzelt ziehen ein paar lockere Wolken durch. In der Nacht kühlt es auf 16 bis 20 Grad ab. In der Stadt bleibt es etwas milder, im nördlichen Flachland wird es frischer. Der Radio Osnabrück 3-Tage-Trend für die Region Osnabrück und das Weser-Ems-Gebiet. Morgen ist es noch heißer mit viel Sonne. Später sind besonders Richtung Westen einzelne kräftige Schauer oder Gewitter möglich. Am Samstag bleibt es zunächst heiß. Im Tagesverlauf steigt das Schauer- und Gewitterrisiko. Zum Wochenstart wird es wieder freundlicher und etwas weniger heiß.
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8: Vorsicht auf der A31 Meppen Richtung Leer zwischen Meppen Nord und Vesuvel. Dort befindet sich ein Plastikteil auf der Fahrbahn. Auf der A2 Dortmund Richtung Hannover ist zwischen Bad Eilsen und Raststätte Auetal Süd der rechte Fahrstreifen wegen Bauarbeiten gesperrt. Die L351 im Kreis Nienburg-Weser ist zwischen Welli und Annemolter in beiden Richtungen gesperrt. Grund ist ein umgestürztes Fahrzeug. Außerdem wird geblitzt in Bramsche auf der Malgartener Straße und in Kloppenburg am Brookweg, in Dinklage auf der Baaler Straße sowie in Greven auf der Mühlenstraße und in Holdorf an der Bundesstraße, in Lehmbruch am Eickhöpen, in Lemförde auf der Hauptstraße und in Neuenkirchen auf der Alten Poststraße. Gute Fahrt wünscht euch Radio Osnabrück.
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9: Hier kommt eure Donnerstagsbegleitung. Steffi ist mein Name. Schönen guten Tag.

0: zum Stammzellspender teil.
1: Stammzellenspender können Menschen, die zum Beispiel an Blutkrebs erkrankt sind, eine lebensrettende Heilung ermöglichen. Die Registrierung ist unkompliziert.
0: Das Event veranstalten wir eben gemeinsam mit der Diözese der Deutschen Stammzellspenderdatei. Und das Tolle ist, dass ich mit einem Pieks doppelt helfen kann. Denn bei der eigentlichen Blutspende wird einfach noch ein kleines zusätzliches Röhrchen Blut abgenommen. Und damit kann ich mich direkt als Stammzellspender registrieren lassen.
1: Die Aktion Leben geben findet am Samstag in der Osnabrückhalle statt. Davon erfahren haben wir von Felix Röhren vom Deutschen Roten Kreuz. Wir von Radio Osnabrück sagen es euch gerne weiter, denn

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1: Ich bin Antonia, guten Tag. Die A1 war zwischen Bramsch und Osnabrückhafen heute Morgen voll gesperrt. Was da los war, weiß Marco Ellermann, Pressesprecher bei der Polizei Osnabrück.
2: Es gab heute Morgen gegen 5 Uhr auf der A1 einen LKW, der jetzt wohl aufgrund eines technischen Defekts, wie es jetzt auch wohl aussieht, im Vollbrand geraten ist. Das heißt, da sind natürlich entsprechende Verkehrsmaßnahmen in den letzten Stunden eingeleitet worden. Wir haben natürlich auch einen großen Rückstau.
1: Der Verkehr wird dort aktuell einspurig vorbeigeführt. Der LKW-Fahrer hat sich bei dem Brand nicht verletzt. Bundespolizisten haben gestern Abend einen gesuchten Straftäter am Flughafen Münster-Osnabrück verhaftet. Bei der Ausreisekontrolle eines Fluges nach Antalya stellten sie fest, dass gegen den Mann ein Haftbefehl vorliegt. Das Amtsgericht Steinfurt hatte ihn wegen Trunkenheit im Verkehr und Fahren ohne Fahrerlaubnis zu einer Freiheitsstrafe von 3 Monaten auf Bewährung verurteilt. Da er gegen die Bewährungsauflagen verstoßen hatte, wurde ein Haftbefehl ausgestellt. Der Mann sitzt jetzt in einer Justizvollzugsanstalt. Auf der B69 wurde ein Radfahrer in Vechta gestoppt. Bei der Kontrolle stellten die Polizisten fest, dass der Mann mit fast 4 Promille unterwegs war. Einen weiteren Fall mit Alkohol im Verkehr schildert Radio Osnabrück-Kollegin Clara.
3: In Lastrup bemerkte die Polizei ebenfalls einen Verstoß. Sie beobachtete einen 61-Jährigen dabei, wie er während der Fahrt ein Bier konsumierte. Zwar war der Alkoholwert nicht sonderlich hoch, dennoch musste er den Wagen stehen lassen, da er keine Fahrerlaubnis vorweisen konnte. Ein Verfahren wurde eingeleitet.
1: Die hohen Temperaturen in Osnabrück und der Weser-Ems-Region sorgen auch für Hochbetrieb in den Krankenhäusern. Nach 2 bis 3 heißen Tagen verzeichnen beispielsweise die Notaufnahmen der Nils-Stehensen-Kliniken in Osnabrück, am Haderberg, in Melle und Bramsche etwa 20% mehr Patienten als normalerweise. Viele klagen über Kreislaufprobleme, Übelkeit, starke Kopfschmerzen, Schwindel oder Schwäche, weil sie zu wenig getrunken haben. Dazu Ute Laumann von den Nils-Stehensen-Kliniken.
4: Ältere Personen sind besonders vulnerabel und das sind auch die größte Patientengruppe, die sich aktuell an uns wenden. Merken aber auch, dass weitere Personen aufpassen sollten. Also das sind vor allem pflegebedürftige und akut oder chronisch erkrankte Menschen, aber auch Säuglinge und Kleinkinder und auch Menschen in besonderen Lebenslagen, wie zum Beispiel Obdachlose.
1: Die Kliniken raten, bei sehr hohen Temperaturen ausreichend zu trinken, sich kühle Orte zu suchen und auf Dinge wie Gartenarbeit in der prallen Sonne zu verzichten. Soweit die Radio Osnabrück regionalen Nachrichten, bei uns immer um 5:30 und jederzeit online auf radioosnabrück.de.
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7: Derzeit in Osnabrück-Westerberg 27 Grad, dazu Lengerich-Emsland 26 Grad. Heute Mittag gibt's bei uns in der Region Osnabrück und im Weser-Ems-Gebiet viel Sonne und hochsommerliche Hitze. Der Wind bleibt meist schwach. Am Nachmittag klettern die Temperaturen auf etwa 30 bis 34 Grad. Zum Abend wird es dann langsam etwas angenehmer.
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7: Auf der A30 Osnabrück Richtung Bad Oeynhausen besteht zwischen Melle Ost und Riemsloh Gefahr durch Gegenstände auf der Fahrbahn. Außerdem staut es sich zwischen Bad Oeynhausen Ost und dem Kreuz Bad Oeynhausen auf 2 Kilometern. Auf der A2 Dortmund Richtung Hannover ist zwischen Bad Eilsen und der Raststätte Auetal Süd der rechte Fahrstreifen wegen Bauarbeiten gesperrt. Außerdem wird geblitzt in Bramsche auf der Malgartener Straße und in Kloppenburg am Bruckweg, in Dinklage auf der Bahler Straße sowie in Emsbüren auf der Mehringer Straße und in Lehmbruch am Eickhöpen, in Lemförde auf der Hauptstraße, in Neuenkirchen auf der Alten Poststraße sowie in Neuenkirchen-Förden im Obusch, in Rödinghausen auf der Kilverstraße und in Spenge auf der Bünderstraße, in Wiedmarschen auf der Nordstraße. Radio Osnabrück wünscht euch eine gute Fahrt.
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8: Radio und Ventilator an, dann hält man es aus an diesem Hitze-Donnerstag. Ich bin Steffi.

0: Es geht durch den jetzt schon viel zu warmen Donnerstag mit Radio Osnabrück und wir machen jetzt auch mal ein bisschen halblang. So viel Tempo ist nicht gut bei der Hitze. Passend dazu spiele ich euch jetzt Taylor Swift I Knew It, I Knew You. Kennt ihr vielleicht aus dem Film Toy Story 5 oder von uns? Denn Radio Osnabrück spielt die Musik eures Lebens.
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1: Ich bin Lea Matschulat. Binnen weniger Sekunden haben zwei starke Erdbeben Venezuela erschüttert. Mindestens 32 Menschen sind umgekommen, rund 700 sind verletzt. Die Regierung in Venezuela hat inzwischen den Notstand ausgerufen. Die genaue Zahl der Opfer ist noch unklar.
2: Die US-Erdbebenwarte geht davon aus, dass mehr als 1000 Menschen bei den schweren Erdbeben gestorben sind. Rettungskräfte suchen in den Trümmern der eingestürzten Gebäude aktuell intensiv nach Verschütteten. Der Zugverkehr in Venezuela wurde eingestellt, der Flughafen in der Hauptstadt geschlossen und auch die Schulen bleiben heute zu. Erdbeben in diesem Ausmaß habe es bisher noch nie gegeben, heißt es von der Regierung. Viele Länder haben bereits ihre Hilfe zugesagt. Laut US-Außenminister Rubio seien Rettungsmannschaften sowie humanitäre und medizinische Hilfe aus den USA schon auf dem Weg. Fiona Reinhardt, Nachrichtenredaktion.
1: Der Bundestag befasst sich heute mit möglichen neuen Wegen, um zu mehr Organspenden in Deutschland zu kommen. Eine fraktionsübergreifende Abgeordnetengruppe strebt dafür die Einführung einer Widerspruchsregelung an. Das hieße, dass Erwachsene automatisch als Organspender nach dem Tod gelten, außer sie haben zu Lebzeiten widersprochen. Bisher ist für Entnahmen eine ausdrückliche Zustimmung nötig. Die Ministerpräsidenten und Präsidentinnen der Länder treffen sich heute in Berlin. Das wichtigste Thema der MPK, der Ministerpräsidentenkonferenz, die Finanzen.
3: Die Länder und auch die Kommunen fordern vom Bund mehr finanzielle Unterstützung, wenn es darum geht, Bundesregelungen umzusetzen. Es geht etwa um Kosten für die Sozialhilfe oder für das Kindergeld. Die gesetzlichen Vorgaben kommen aus Berlin und müssen in den Ländern umgesetzt werden. Und bei der MPK heute wollen die Länderchefs an das Prinzip der Konnexität erinnern. Das bedeutet, wer bestellt, der muss auch bezahlen. Thomas Beskin, Nachrichtenredaktion.
1: Brasilien hat sich bei der Fußball-Weltmeisterschaft im letzten Vorrundenspiel mit 3:0 gegen Schottland durchgesetzt. Rekordmeister Brasilien zieht als Gruppensieger damit in die K.O.-Runde ein. Auch die Schweiz zieht als Gruppenerster weiter nach einem 2:1 gegen Kanada. Die weiteren Ergebnisse aus der Nacht. Bosnien-Herzegowina, Katar 3:1, Marokko-Haiti 4:2, Tschechien unterliegt Mexiko 0:3, Südafrika, Südkorea 1:0. Heute Abend um 22 Uhr trifft Deutschland auf Ecuador.
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6: Derzeit in Bramsche 28 Grad, dazu Meppen 25 Grad. Heute ist es sonnig und hochsommerlich warm. Die Temperaturen steigen bis zum Nachmittag auf 30 bis 33 Grad. Am Abend bleibt es lange freundlich und es wird nur langsam etwas angenehmer. Der Radio Osnabrück 3-Tage-Trend. Morgen startet frisch, dann gibt es wieder Sonne und die Hitze legt mit 36 bis 40 Grad nochmal deutlich zu. Vor allem in der Region Osnabrück und dem Weser-Ems-Gebiet sind am Abend einzelne kräftige Schauer oder Gewitter möglich. Am Samstag bleibt es meist sonnig und sehr heiß. Erst später sind vereinzelt Schauer oder Gewitter dabei. Zum Sonntag zeigt sich das freundliche und warme Sommerwetter wieder in der ganzen Region.
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6: Geblitzt wird in Bramsche auf der Malgartener Straße und in Kloppenburg am Bruckweg, in Kluse an der Bundesstraße, in Lehmbruch am Eickhöpen sowie in Lemförde auf der Hauptstraße, in Neuenkirchen auf der Alten Poststraße und in Neuenkirchenförden im Obusch. Gute Fahrt wünscht euch Radio Osnabrück.
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8: Ich bin Steffi und wir schwitzen heute gemeinsam. Haltet durch. 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
1: Nach Superman, der im letzten Jahr in die Kinos kam, bildet jetzt Supergirl den nächsten wichtigen Baustein von James Gunns neuem und DC-Universum. Der Film zeigt Kara Zor-El in ihrem ersten Solo-Abenteuer. Auf einer galaktischen Mission voller Gefahren, Verluste und dem Kampf für Gerechtigkeit zeigt sie, dass sie weit mehr ist als nur Supermans Cousine. Dabei verbindet der Film spektakuläre Action mit einer persönlichen Suche nach Identität und Bestimmung.
0: Und dann kommen wir zur Horror-Überraschung des Jahres, Obsession.
1: Regisseur Corey Baker erzählt die Geschichte von Bear, einem schüchternen jungen Mann, der sich mit Hilfe eines magischen Wunsches die Liebe seiner langjährigen Traumfrau Nikki sichern will. Was zunächst wie ein romantischer Traum beginnt, entwickelt sich jedoch zu einem verstörenden Albtraum, als Liebe in krankhafter Besessenheit umschlägt.
0: Da ist Gruseln ausdrücklich erlaubt. Nummer 3 im Bunde ist heute Jackass.
1: Jackass, Best and Last, bringt Johnny Knoxville und die legendäre Jackass-Crew ein letztes Mal zusammen. Der Film kombiniert neue verrückte Stunts mit den größten Highlights der vergangenen 25 Jahre und dient als Abschied von einer der bekanntesten Chaos-Truppen der Filmgeschichte.

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1: Ich bin Antonia, guten Tag. In dem Verfahren gegen einen 34-Jährigen wegen mutmaßlichen Mordes am Landgericht Osnabrück wird heute mit dem Urteil gerechnet. Der später verstorbene Mann und der Angeklagte sollen kurzzeitig zusammen in einer Wohnung gelebt haben. Der Angeklagte habe die sexuelle Orientierung seines Mitbewohners aber nicht geduldet und ihn bedroht. An einem Tag soll er dann gezielt mit einem Messer zugestochen haben. Die Staatsanwaltschaft fordert eine lebenslange Freiheitsstrafe. Ein Verteidiger beantragt den Angeklagten hinsichtlich des Mordvorwurfs freizusprechen, da er dem später Verstorbenen angeblich das Messer abnehmen wollte und es dadurch zu einer Rangelei gekommen sein könnte. Die A1 war zwischen Bramsche und Osnabrückhafen heute Morgen voll gesperrt. Was da los war, weiß Marco Ellermann, Pressesprecher bei der Polizei Osnabrück.
2: Es gab heute Morgen gegen 5 Uhr auf der A1 einen LKW, der jetzt wohl aufgrund eines technischen Defekts, wie es jetzt auch wohl aussieht, im Vollbrand geraten ist. Das heißt, da sind natürlich entsprechende Verkehrsmaßnahmen in den letzten Stunden eingeleitet worden. Wir haben natürlich auch einen großen Rückstau.
1: Gegen 11 Uhr wurde die Autobahn wieder freigegeben. Der LKW-Fahrer hat sich bei dem Brand nicht verletzt. Auf der B69 wurde ein Radfahrer in Vechta gestoppt. Bei der Kontrolle stellten die Polizisten fest, dass der Mann mit fast 4 Promille unterwegs war. Einen weiteren Fall mit Alkohol im Verkehr schildert Radio Osnabrück-Kollegin Clara.
3: In Lastrup bemerkte die Polizei ebenfalls einen Verstoß. Sie beobachtete einen 61-Jährigen dabei, wie er während der Fahrt ein Bier konsumierte. Zwar war der Alkoholwert nicht sonderlich hoch, dennoch musste er den Wagen stehen lassen, da er keine Fahrerlaubnis vorweisen konnte. Ein Verfahren wurde eingeleitet.
1: In dieser Woche starten die Profis des VfL Osnabrück in die Vorbereitung auf die Saison 2026-27. Aufgrund der hohen Temperaturen beginnt der Trainingsauftakt an der Illushöhe am Samstag schon eine Stunde früher, also um 10 Uhr, heißt es von den Lila-Weißen. Fans können sich die erste Trainingseinheit der neuen Saison vor Ort oder auf dem YouTube-Kanal des VfL anschauen. Soweit die Radio Osnabrück regionalen Nachrichten, bei uns immer um 12:30 und jederzeit online auf radioosnabrück.de.
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6: Im Moment in Menzlage 28 Grad. Dazu Holdorf ebenfalls 28 Grad. Bei uns in der Region Osnabrück und im Weser-Ems-Gebiet gibt es heute viel Sonne, hochsommerliche Hitze und nur wenig Wind. Die Temperaturen liegen meist zwischen 29 und 33 Grad. Bis zum Abend bleibt es freundlich und trocken. In der Nacht wird die Luft etwas milder.
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6: Hallo liebe Autofahrer, auf der A1 Hansa-Linie Richtung Bremen wird in der Nähe von Parkplatz Kappeln-Hagelage Ost gearbeitet. Auf der A2 Dortmund Richtung Hannover ist zwischen Bad Eilsen und Raststätte Auetal Süd der rechte Fahrstreifen wegen Bauarbeiten gesperrt. Auf der A29 Jade-Linie Richtung Oldenburg wird in der Nähe von Parkplatz Ahlhorn gearbeitet. Außerdem wird geblitzt auf der A1 bei Barkum und auf der Malgartener Straße in Bramsche, im Bruckweg in Kloppenburg sowie auf der Münsterstraße in Hilter, an der Bundesstraße bei Kluse, im Eickhöpen in Lehmbruch und auf der Hauptstraße in Lemförde. Radio Osnabrück wünscht euch eine gute Fahrt.
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8: Herzlich willkommen an diesem heißen und sommerlichen Donnerstag. Ich bin Steffi, Hallöchen.

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Es geht durch den Donnerstag, zweite Wochenhälfte. Damit ist das Wochenende nicht mehr ganz so weit. Und was gehört denn zu einem sommerlichen Wochenende? Genau, ein leckeres Grillerchen. Radio Osnabrück-Kollege Thomas aus Perfekt geweckt wird euer Grillmeister. Denn er kommt direkt zu euch. Ja, richtig gehört. 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Dann schickt uns eine Sprachnachricht an unsere Kombinummer für WhatsApp und Telefon 0541 77 70 50. 0541 77 70 50. 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Wir freuen uns schon riesig und Thomas sieht richtig gut aus mit Grillschürze.

25. Juni 1963. George Michael wird in Großbritannien geboren. Ende der 80er bringt er mit Faith einen seiner größten Hits raus. Faith ist ein Song, der eigentlich nie als Single gedacht war. Zuerst ist es nur ein Lückenfüller, ein kurzer, rockiger Einschub auf dem Album. 2 Minuten lang, kein Solo, keine große Sache. Doch je öfter George ihn hört, desto mehr wächst das Gefühl, da steckt mehr drin in dieser Nummer. Also geht er nochmal ins Studio, fügt ein Gitarrensolo ein, inspiriert vom Rock'n'Roll der 50er, und nach baut er so den Song Stück für Stück neu auf. Und dann passiert das, was keiner erwartet. Der Song explodiert. 4 Wochen auf Platz 1 in den US-amerikanischen Charts. Weltweit ein Hit. Laut Billboard der erfolgreichste Song des Jahres 1988. Für George selbst ist Faith mehr als nur ein Hit. Es ist sein erstes großes Solo-Statement nach den wilden Jahren mit seiner Band Wham und nach dem Teenie-Ruhm. Faith ist ein Befreiungsschlag für den Sänger. Selbst geschrieben, selbst produziert. Sein Sound, sein Stil, seine Stimme. Die Geburtsstunde des Solo-Künstlers George Michael sozusagen. Oh.

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1: Ich bin Lea Matschulat. Kurz hintereinander hat in Venezuela zweimal die Erde gebebt. Die Erschütterungen hatten eine Stärke von 7,2 und 7,5. Mindestens 32 Menschen kamen ums Leben. Rettungskräfte und Behörden befürchten weitere Tote.
2: Die US-Erdbebenwarte geht davon aus, dass mehr als 1000 Menschen bei den schweren Erdbeben gestorben sind. Rettungskräfte suchen in den Trümmern der eingestürzten Gebäude aktuell intensiv nach Verschütteten. Der Zugverkehr in Venezuela wurde eingestellt, der Flughafen in der Hauptstadt geschlossen und auch die Schulen bleiben heute zu. Erdbeben in diesem Ausmaß habe es bisher noch nie gegeben, heißt es von der Regierung. Viele Länder haben bereits ihre Hilfe zugesagt. Laut US-Außenminister Rubio seien Rettungsmannschaften sowie humanitäre und medizinische Hilfe aus den USA schon auf dem Weg. Fiona Reinhardt, Nachrichtenredaktion.
1: Das Handelsabkommen zwischen EU und USA kann bald vollständig umgesetzt werden. Die EU-Länder gaben in Luxemburg das finale grüne Licht dafür, die Zölle auf US-Industriegüter abzuschaffen und bestimmten US-Produkten einen besseren Marktzugang zu gewähren.
3: Das Ja der EU soll aber nur gelten, wenn auch die USA ihre Verpflichtungen aus dem gemeinsamen Abkommen voll umsetzen, also vor allem auf neue Zollerhöhungen verzichten. Und die EU will auch, dass die USA Zölle auf Waschmaschinen und Produkte mit Stahlanteil auf 15% reduzieren. Geschieht das nicht, werde die EU ebenfalls solche Zölle prüfen. Mit dem Beschluss hält die EU die von US-Präsident Trump gesetzte Frist des 4. Juli ein. Das ist der Nationalfeiertag. Aus Brüssel, Dieter Ebeling.
1: Die Bundesländer und die Kommunen fordern mehr finanzielle Unterstützung vom Bund. Und die Bund-Länder-Finanzbeziehungen sind heute auch Thema bei der Ministerpräsidentenkonferenz in Berlin. Außerdem noch auf der Tagesordnung die Modernisierung des Staates und die Stärkung des Ehrenamtes. Die vergangene Nacht zieht nach vorläufigen Angaben des Deutschen Wetterdienstes mit der wärmsten Nacht in Deutschland seit Beginn der Messungen gleich. Im rheinland-pfälzischen Bad Bergzabern fiel die Temperatur nicht unter 26,2 Grad. Bisheriger Rekordhalter war der Berg Weinbiet, auch in Rheinland-Pfalz, wo die Temperatur Ende Juli 2019 ebenfalls nicht unter 26,2 Grad gesunken war.
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6: Aktuell meldet Dissen 29 Grad, dazu Lohne ebenfalls 29 Grad. Am Nachmittag gibt es bei uns viel Sonne und hochsommerliche Hitze mit Temperaturen zwischen 28 und 32 Grad. Dazu weht nur leichter Wind. Bis zum Abend bleibt es freundlich und trocken. In der Nacht wird die Luft dann spürbar milder. Der Radio Osnabrück 3-Tage-Trend. Morgen legt die Hitze in der Region Osnabrück und im Weser-Ems-Gebiet noch einmal deutlich zu. Nach einem warmen Start steigen die Werte am Nachmittag auf 36 bis 40 Grad. Am Samstag bleibt es sonnig und sehr heiß. Später sind Richtung Teutoburger Wald einzelne Hitzegewitter möglich. Zum Wochenstart entspannt sich die Lage etwas. Dann bleibt es freundlich bei uns, aber nicht mehr ganz so extrem heiß.
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6: Auf der A30 Amsterdam Richtung Rheine besteht auf Höhe des Kreuzes Schüttdorf Gefahr durch Metallteile auf der Fahrbahn. In der Gegenrichtung nach Amsterdam besteht zwischen dem Kreuz Schüttdorf und Nordhorn Bad Bentheim ebenfalls Gefahr durch Metallteile auf der Fahrbahn. Auf der A31 Leer Richtung Meppen befindet sich auf Höhe Meppen Nord ein defektes Fahrzeug. Auf der A2 Dortmund Richtung Hannover ist zwischen Bad Alsen und der Raststätte Auetal Süd der rechte Fahrstreifen wegen Bauarbeiten gesperrt. Außerdem wird geblitzt in Bramsche auf der Malgartener Straße und in Kloppenburg am Brookweg, in Hilter auf der Münsterstraße sowie in Lehmbruch am Eickhöpen und in Lemförde auf der Hauptstraße, in Rödinghausen auf der Kilverstraße und in Spenge auf der Bünderstraße, Wiedmarschen auf der Nordstraße. Radio Osnabrück wünscht euch eine gute und sichere Fahrt.
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4: 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Mit Steffi wollen wir uns eben mal Schnee und Eis vorstellen. Vielleicht hilft das ja etwas gegen das Schwitzen. Habt einen schönen Tag. 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

Radio Osnabrück ist an diesem Donnerstag und wir machen jetzt einen kleinen Abstecher von Osnabrück nach Berlin, in die Hauptstadt, zumindest musikalisch. Die Ärzte mit Lasse reden habe ich jetzt für euch. Übrigens ist dieser Song einer der größten Hits der Band und erreichte in Deutschland und Österreich Top-10-Plätze. Bei der Veröffentlichung wurde das dazugehörige Album Jazz ist anders nochmal doppelt so oft verkauft wie zuvor und erreichte damit Doppel-Platin-Status. Das gibt's jetzt auf eure verschwitzten Donnerstagsohren. Die Ärzte mit Lasse reden. 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
1: Ich bin Clara, guten Tag. Gestern hatte ein 64-jähriger Radfahrer in Osnabrück-Pyhr einen Unfall. Er wollte vom Bordstein runterfahren und stürzte. Dabei verletzte er sich schwer am Kopf. Jetzt ruft die Polizei noch einmal dazu auf, beim Fahrradfahren einen Helm zu tragen. Denn Helme können Leben retten und schwere Verletzungen verhindern. In dem Verfahren gegen einen 34-Jährigen wegen mutmaßlichen Mordes wird heute am Landgericht Osnabrück mit dem Urteil gerechnet. Der später verstorbene Mann und der Angeklagte sollen kurzzeitig zusammen in einer Wohnung gelebt haben. Der Angeklagte habe die sexuelle Orientierung seines Mitbewohners aber nicht geduldet und ihn bedroht. An einem Tag soll er dann gezielt mit einem Messer zugestochen haben. Die Staatsanwaltschaft fordert eine lebenslange Freiheitsstrafe. Der Verteidiger beantragt den Angeklagten hinsichtlich des Mordvorwurfs freizusprechen, da er dem später Verstorbenen angeblich das Messer abnehmen wollte und es dadurch zu einer Rangelei gekommen sein könnte. Die hohen Temperaturen in Osnabrück und der Weser-Ems-Region sorgen für Hochbetrieb in den Krankenhäusern. Nach 2 bis 3 heißen Tagen verzeichnen beispielsweise die Notaufnahmen der Nils-Stehensen-Kliniken in Osnabrück am Harderberg, in Melle und Bramsche etwa 20% mehr Patienten als normalerweise. Viele klagen über Kreislaufprobleme, Übelkeit, starke Kopfschmerzen, Schwindel oder Schwäche, weil sie zu wenig getrunken haben. Dazu Ute Laumann von den Nils-Stehensen-Kliniken.
2: Ältere Personen sind besonders vulnerabel und das sind auch die größte Patientengruppe, die sich aktuell an uns wenden. Merken aber auch, dass weitere Personen aufpassen sollten. Also das sind vor allem pflegebedürftige und akut oder chronisch erkrankte Menschen, aber auch Säuglinge und Kleinkinder und auch Menschen in besonderen Lebenslagen, wie zum Beispiel Obdachlose.
1: Die Kliniken raten, bei sehr hohen Temperaturen ausreichend zu trinken, sich kühle Orte zu suchen und auf Dinge wie Gartenarbeit in der prallen Sonne zu verzichten. Auch die Stadt Osnabrück warnt aktuell vor extremer Hitze. Sie rät der Bevölkerung, auf unnötige Fahrten zu verzichten, auf andere zu achten und genügend Getränke einzupacken. Soweit die Radio Osnabrück Regionalnachrichten. 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
5: In Osnabrück-Gretisch werden momentan 29 Grad gemessen, in Laten sind es 25 Grad. Heute am frühen Nachmittag zeigt sich das Weser-Ems-Gebiet und die Region Osnabrück hochsommerlich und fast überall sonnig. Die Temperaturen bewegen sich zwischen 29 und 34 Grad. Bis zum Abend bleibt es freundlich, der Wind weht schwach und die Wärme hält sich lange.
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5: Vorsicht auf der A1 Bremen Richtung Osnabrück zwischen Dinklage und Holdorf. Dort liegen Fahrzeugteile auf dem mittleren Fahrstreifen. Auf der A31 Leer Richtung Meppen auf Höhe Meppen Nord befindet sich ein defektes Fahrzeug. Auf der A2 Dortmund Richtung Hannover ist zwischen Bad Eilsen und Raststätte Auetal Süd der rechte Fahrstreifen wegen Bauarbeiten gesperrt. Auf der A29 Jade-Linie Richtung Oldenburg wird in der Nähe vom Parkplatz Ahlhorn gearbeitet. In Osnabrück auf dem Johannistorwall Richtung Hansastraße staut es sich vor der Ampelkreuzung Kommenderiestraße. Der Stau nimmt langsam zu. Ebenfalls in Osnabrück auf dem Konrad-Adenauer-Ring Richtung Hansastraße gibt es vor der Ampelkreuzung an der Petersburg Stau. Außerdem wird geblitzt auf der A1 bei Barkum und auf der B402 bei Haselüne, in Bramsche auf der Malgartener Straße sowie in Lastrup auf der Krabendorfer Straße, in Lempförde auf der Hauptstraße, in Mollbergen auf der Kloppenburger Straße und der Linderner Straße.
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7: Zu einem leckeren Eis würde ich bei der Hitze jetzt auch nicht Nein sagen. Ich bin Steffi und wünsche euch einen schönen sommerlichen Donnerstag.

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2: Falls ihr noch nicht wisst, wo ihr heute Abend das nächste Deutschlandspiel der Weltmeisterschaft schauen sollt, dann könnte das Public Viewing im Nettetal in Osnabrück was für euch sein. Im Biergarten auf einer großen Leinwand könnt ihr das Spiel verfolgen. Aber auch davor gibt's was zu erleben, sagt Christian Schäfer, Geschäftsführer der Agentur Alles Bestens Schäfer Events und Medien.
3: Wir werden vor jedem Spiel natürlich ordentlich einhalten. Mit Partymusik, mit Moderation, die Leute auffordern, mitzumachen und schon mal für gute Stimmung zu sorgen, die Fahnen zu erheben, die Schals in die Luft zu heben und das deutsche Trikot zu zeigen.
2: Deutschland spielt heute Abend gegen Ecuador. Anstoß ist um 22 Uhr. Wer sich morgen lieber aufs Fahrrad schwingen möchte, der kann an einer geführten Radtour teilnehmen. Die Bad Iburger Umgebung bietet viele abwechslungsreiche Fahrradtouren von der gemütlichen Ebenenstrecke bis zum sportlichen Fahren mit einigen Steigungen. Die Route wird der Gruppe angepasst. Treffpunkt ist morgen um 13 Uhr am Rathaus Bad Iburg. Ihr müsst euch nur vorher anmelden.
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1: Ich bin Thomas Bleskin. Nach den verheerenden Erdbeben in Venezuela will auch Deutschland helfen. Die Bundeswehr stehe bereit und könne mehrere Transportflugzeuge zur Verfügung stellen, erklärte Verteidigungsminister Boris Pistorius über den WhatsApp-Kanal seines Ministeriums.
2: Hilfe muss nun schnell geleistet werden, sagt Pistorius. Die Transportmaschinen könnten kurzfristig Rettungskräfte und Material nach Venezuela bringen, aber auch für Flüge innerhalb der Krisenregion genutzt werden. Die Nachrichten über viele tausende Tote nach den Beben hätten ihn erschüttert, so der Minister. Doch im Moment ist das Ausmaß der Katastrophe noch gar nicht absehbar in einem Land, das seit Jahren am Boden liegt. Claudia Wächter, Nachrichtenredaktion.
1: Die Bundesländer und die Kommunen fordern mehr finanzielle Unterstützung vom Bund. Und die Bund-Länder-Finanzbeziehungen sind heute auch Thema bei der Ministerpräsidentenkonferenz in Berlin. Außerdem noch auf der Tagesordnung die Modernisierung des Staates und die Stärkung des Ehrenamtes. Bei der Staatsmodernisierung dreht es sich um Bürokratieabbau und Digitalisierung. Wer angesichts der erwarteten Hitze eine geplante Bahnreise nicht antreten kann, kann diese jetzt kostenfrei stornieren. Die Deutsche Bahn bietet erstmals eine sogenannte Hitze-Sonderkulanz an. Die hohen Temperaturen seien eine große Belastung für die Bahn, so der Konzern.
3: Die Weichen und die Technik könnten durch Hitze und Sonne beschädigt werden, heißt es von der Deutschen Bahn. Außerdem steige einerseits die Gefahr für Böschungsbrände, andererseits hat der Deutsche Wetterdienst ja auch schon Unwetter angekündigt. Die Bahn sei darauf gut vorbereitet, trotzdem könne es zu Beeinträchtigungen kommen. Deswegen können Fahrgäste Tickets für Fernreisen kostenlos stornieren. Voraussetzung ist, dass das Ticket bis zum 23. Juni gebucht wurde und die Reise bis zum 30. Juni stattfinden sollte. Diese Tickets können online oder im Reisezentrum storniert werden. Fiona Reinhardt, Nachrichtenredaktion.
1: Helene Fischer bekommt zu 20 Jahren Bühnenkarriere eigene Briefmarken. Zu sehen seien darauf Bühnenmomente, Stadionkonzerte und Schriftzüge ihrer größten Hits, teilte die DHL Group mit. Für Fans und Sammler wird die Deutsche Post eine limitierte, handsignierte Goldedition anbieten. Die Briefmarken gibt es nur online oder auf Konzerten der Sängerin.
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6: Aktuell 31 Grad in Melle, 31 sind es auch in Wagenfeld. Bis zu 34 Grad erreichen wir heute in Osnabrück und der Weser-Ems-Region. Dazu bullert die Sonne auf uns herab. Nachts geht es dann runter, ja, auf 21 Grad. Es wird also eine tropische Nacht. Und der Radio Osnabrück 3-Tage-Trend ist kurz zusammengefasst. Die nächsten Tage werden noch heißer. Wir kratzen langsam an der 40-Grad-Marke.
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6: 3 nach 2, hier schwitzt sie im Stau. A33 Osnabrück in Richtung Bielefeld zwischen dem Kreuz Osnabrück-Süd und Haderberg. 1 Kilometer Stau, hier dauert es ungefähr 5 Minuten länger. Dann haben wir die A30 Rheine in Richtung Osnabrück zwischen Hörstel und Laggenbeck. 2 Kilometer stockend, 5 Minuten, die oben drauf kommen. Und der Landkreis Osnabrück, der blitzt heute in Bramsche. Habt ihr noch weitere Messstellen gesehen, dann gebt sie uns gern durch. Per WhatsApp oder ruft an auf unserer Kombinummer 0541 77 70 50. Radio Osnabrück wünscht euch eine gute und sichere Fahrt.
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6: Mit dem Moppel. Die Fischer kriegt eine Briefmarke und ich nicht. Das soll mal einer verstehen.
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6: Ich finde 8 Jahre Moppel bei Radio Osnabrück, das ist auch schon eine Leistung. Ich möchte auch eine eigene Briefmarke. Achso, ich höre gerade, die wäre nicht breit genug. Na toll.

Bei dem Wetter draußen will man sich einfach nur noch abkühlen, oder? Hallo zusammen, der Dicke bei Radio Osnabrück. Und um sich abzukühlen, da gibt es ja viele nützliche Tipps mittlerweile. Einer ist zum Beispiel, seine Unterhose für 10 Minuten ins Eisfach zu legen. Jawohl. Ein guter Freund von mir, der hat das auch gemacht. Er war begeistert, hat hervorragend funktioniert. Das Problem ist jetzt, er hat jetzt ein Jahr lang Hausverbot bei seinem Discounter.

0: Freitag, ihr hört Radio Osnabrück. Falls ihr gerade im Freibad sein solltet, vielleicht auf der Liegewiese liegt und ein bisschen runterkommt, ja, dreht das Radio noch mal ein bisschen lauter. Noch ein Stück. Ach, herrlich. Damit das ganze Freibad was davon hat. Und ich sage euch, sowohl die Badegäste, die um euch rum sind, als auch der Bademeister werden es euch danken.
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0: 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Vorsicht bitte auf der A33 Bielefeld in Richtung Osnabrück zwischen dem Kreuz Osnabrück Süd und Osnabrück Fledder. Gefahr durch Reifenteile auf der Fahrbahn. Und jetzt ist die bezaubernde Clara bei mir im Studio. Hallo, ich grüße dich.
1: Hi.
0: Was geht's gleich bei dir um halb in den Regionalnachrichten?
1: In Bramsche hat es einen medizinischen Notfall gegeben und der hat zu einem Autounfall geführt. Mehr dazu erfahrt ihr gleich in den Radio Osnabrück Regionalnachrichten. Ihr wisst ja, bei uns hört ihr, was los ist.
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1: Ich bin Clara, guten Tag. Gestern hatte ein 64-jähriger Radfahrer in Osnabrück-Pier einen Unfall. Er wollte zuvor vom Bordstein runterfahren und stürzte. Dabei verletzt er sich schwer am Kopf. Jetzt ruft die Polizei noch einmal dazu auf, beim Fahrradfahren einen Helm zu tragen. Denn Helme können Leben retten und schwere Verletzungen verhindern. Gestern hat es im Bramscher Ortsteil Öffeln einen medizinischen Notfall gegeben. Eine 71-jährigen Autofahrerin wurde plötzlich schwarz vor Augen. Sie verlor die Kontrolle über den Wagen und prallte gegen eine Grundstücksmauer. Die Seniorin wurde dabei leicht verletzt. Beim Abschleppen des Wagens wurde auch die Feuerwehr hinzugezogen, da Stoffe auszulaufen drohten. Die hohen Temperaturen in Osnabrück und der Weser-Ems-Region sorgen auch für Hochbetrieb in den Krankenhäusern. Nach 2 bis 3 heißen Tagen verzeichnen beispielsweise die Notaufnahmen der Nils-Stensen-Kliniken in Osnabrück am Harderberg, in Melle und Bramsche etwa 20% mehr Patienten als normalerweise. Viele klagen über Kreislaufprobleme, Übelkeit, starke Kopfschmerzen, Schwindel oder Schwäche, weil sie zu wenig getrunken haben. Dazu Ute Laumann von den Nils-Stensen-Kliniken.
2: Ältere Personen sind besonders vulnerabel und das sind auch die größte Patientengruppe, die sich aktuell an uns wenden. Merken aber auch, dass weitere Personen aufpassen sollten. Also das sind vor allem pflegebedürftige und akut oder chronisch erkrankte Menschen, aber auch Säuglinge und Kleinkinder und auch Menschen in besonderen Lebenslagen, wie zum Beispiel Obdachlose.
1: Die Kliniken raten, bei sehr hohen Temperaturen ausreichend zu trinken, sich kühle Orte zu suchen und auf Dinge wie Gartenarbeit in der prallen Sonne zu verzichten. Auch die Stadt Osnabrück warnt aktuell vor extremer Hitze. Sie rät der Bevölkerung, auf unnötige Fahrten zu verzichten und auf andere zu achten und genügend Getränke einzupacken. In dieser Woche starten die Profis des VfL Osnabrück in die Vorbereitung auf die Saison 2026-27. Aufgrund der hohen Temperaturen beginnt der Trainingsauftakt an der Illushöhe am Samstag schon eine Stunde früher, also um 10 Uhr, heißt es von den Lila-Weißen. Fans können sich die erste Trainingseinheit der neuen Saison vor Ort oder auf dem YouTube-Kanal des VfL anschauen. Soweit die Radio Osnabrück Regionalnachrichten. 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
5: Aktuell 32 Grad in Bad Rothenfelde, 32 auch in Emsteck. Bis zu 34 Grad sind heute möglich bei uns bei Sonne und was war da noch? Achso, nochmals Sonne. Nachts geht's dann runter auf 18 bis 21 Grad. Die nächsten Tage werden noch heißer.
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5: 3:55. Hallo, lieber Autofahrer. A33 Osnabrück in Richtung Bielefeld zwischen dem Kreuz Osnabrück-Süd und Harderberg. 1 Kilometer Stau, ungefähr eine Viertelstunde plus. A30 Osnabrück nach Amsterdam zwischen Hörstel und Rheine-Nord. 4 Kilometer stockend, 5 Minuten warten. A30 Rheine in Richtung Osnabrück zwischen dem Kreuz Lotte Osnabrück und Osnabrück-Hellern. 2 Kilometer Stau, 10 Minuten. Und der Landkreis Osnabrück, der blitzt heute in Bramsche. Weitere Messstellen könnt ihr uns gerne schicken per WhatsApp oder ruft an auf unserer Kombinummer 0541 77 70 50. Radio Osnabrück wünscht euch eine gute Fahrt.
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5: Freut euch mit uns auf Musik von den Pet Shop Boys, Where the Streets Have No Name.

0: 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Vorsicht bitte auf der A1. Bremen in Richtung Osnabrück zwischen Lohne-Dinklage und Holdorf. Gefahr durch Reifenteile auf der Fahrbahn.
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1: Check 2, was liegt heute an, Kollege Olo?
2: Guten Morgen, Captain O. Forscher warnen, Grillen mit Aluschale ist ungesund.
1: Ist doch meine Rede, sag ich schon lange.
2: Ja, mit was grillen Sie denn immer?
1: Na, Bier, nie ohne Bier. Achtung, Captain Groove, Fräulein Schieber, bitte ins Cockpit.
3: Ja, Captain.
1: Alles gut bei Ihnen da hinten?
3: Ja, oh, heute Abend gehe ich mal ein paar Bahnen ziehen. Kommen Sie mit?
1: Oh, ich habe leider keine 100-Euro-Scheine mehr.
3: Ach, Chef, ich bitte Sie, ich meine im Freibad. Schwimmen hin und her in der Bahn.
1: Ach, schwimmen kann man noch in der Bahn. Fahren tut sie ja abends nicht mehr, nicht?
3: Ja, in Halle darf man ja nur rein, wenn man Deutsch versteht.
1: Ja, wer will im Sommer schon in die Halle?
3: Nein, das Freibad in Halle wollte doch eine Regel einführen, wonach man nur rein darf, wenn man Deutsch versteht, damit man die Baderegeln auch lesen kann.
1: Ui, das kommt mir aber mächtig spanisch vor, zumal selbst Leute gegen die Schwimmbadregeln verstoßen, die diese lesen könnten. Also ich kannte ja mal einen, der ist vom Beckenrand gesprungen.
3: Ja, und?
1: Ja, danach ist er aus dem Orchester rausgeflogen, nicht?
3: Entschuldigung, wenn in Baden-Baden, Baden-Baden, Baden-Baden, in Baden-Baden...
1: Nein. So, Landanflug oder Tauern meldet, die Vereinigung der Schönheitschirurgen hat den Bau eines doppelt so großen Schwimmbeckens beantragt.
3: Wozu denn? Was wollen die denn da drin?
1: Ja, Brustschwimmen.
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0: Crystal Serenity mit seinen Good Old Days. Am Step in der Woche, bis gleich.
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1: Ich bin Thomas Bleskin. Nach den schweren Erdbeben in Venezuela ist die Zahl der Todesopfer auf mindestens 164 gestiegen. Nach Angaben der geschäftsführenden Präsidentin Rodriguez wurden außerdem mindestens fast 1000 Menschen verletzt. Am stärksten betroffen sei der Bundesstaat La Guaira an der Karibikküste. Die US-Erdbebenwarte geht davon aus, dass die Zahl der Opfer weiter steigt. Zwischen den beiden Beben lagen nur 39 Sekunden.
2: Rettungskräfte suchen in den Trümmern der eingestürzten Gebäude aktuell intensiv nach Verschütteten. Der Zugverkehr in Venezuela wurde eingestellt, der Flughafen in der Hauptstadt geschlossen und auch die Schulen bleiben heute zu. Erdbeben in diesem Ausmaß habe es bisher noch nie gegeben, heißt es von der Regierung. Viele Länder haben bereits ihre Hilfe zugesagt. Laut US-Außenminister Rubio seien Rettungsmannschaften sowie humanitäre und medizinische Hilfe aus den USA schon auf dem Weg. Fiona Reinhardt, Nachrichtenredaktion.
1: Nach den verheerenden Erdbeben in Venezuela will auch Deutschland helfen. Die Bundeswehr stehe bereit und könne mehrere Transportflugzeuge zur Verfügung stellen, erklärte Verteidigungsminister Boris Pistorius über den WhatsApp-Kanal seines Ministeriums. Hitzerekord in Deutschland. Die vergangene Nacht zieht nach vorläufigen Angaben des Deutschen Wetterdienstes mit der wärmsten Nacht seit Beginn der Messungen gleich. Im rheinland-pfälzischen Bad Bergzabern fiel die Temperatur nicht unter 26,2 Grad. Bisheriger Rekordhalter war ebenfalls eine Region in Rheinland-Pfalz.
3: Tropische Nächte also, für viele schlicht eine Qual, vor allem wenn man in den Städten wohnt. Und tagsüber, da klettert das Thermometer mancherorts bis an die 40 Grad. Da schleichen wir dann im Schatten der Häuserwände durch die Straßen, lechzen nach Wasser. In einigen Baumärkten werden bereits Ventilatoren und Klimaanlagen knapp. Doch die gute Nachricht, zum Wochenstart, da ist Abkühlung in Sicht. Claudia Wächter, Nachrichtenredaktion.
1: Länder und Kommunen fordern mehr finanzielle Unterstützung vom Bund. Die Finanzbeziehungen sind heute Thema bei der Ministerpräsidentenkonferenz in Berlin. Außerdem auf der Tagesordnung die Modernisierung des Staates und die Stärkung des Ehrenamts. Bei der Staatsmodernisierung geht es vor allem um Bürokratieabbau und Digitalisierung.
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7: Aktuell 33 Grad in Rulle, 33 auch in Neunkirchenförden. 1 Grad kriegen wir noch hin heute an diesem Donnerstag. Bis zu 34 Grad, dann ist Feierabend bei Sonnenschein. Also Wolken zeigen sich kaum am Himmel, da kommt nicht viel raus. Und nachts geht es dann runter auf 20 Grad ungefähr. Also auch wieder eine tropische Nacht. Der Radio Osnabrück 3-Tage-Trend. Die nächsten Tage weiter sonnig und noch heißer, bis zu 37 Grad.
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7: 4 nach 3, hallo liebe Autofahrer, Vorsicht bitte auf der A33, Bielefeld in Richtung Osnabrück, zwischen Dissen-Süd und Dissen-Bad Rothenfelde, Gefahr durch einen defekten LKW. Und der Fahrstreifen ist auf der rechten Seite gesperrt, die Polizei regelt das. A33, Osnabrück in Richtung Bielefeld, zwischen dem Kreuz Osnabrück-Süd und Haderberg, 1 Kilometer Stau, in 10 Minuten seid ihr da durch. Die 33, jetzt Bielefeld in Richtung Osnabrück, zwischen Hilter am Teutoburger Wald und Borklo Kloster Ösede, 2 Kilometer stockend, 5 Minuten. A30 Osnabrück in Richtung Rheine, zwischen Rheine-Kanalhafen und Rheine, 3 Kilometer stockend, auch hier 5 Minuten, die oben drauf kommen. A30 Osnabrück in Richtung Bad Oeynhausen, zwischen Bad Oeynhausen Ost und dem Kreuz Bad Oeynhausen, 2 Kilometer Stau. A30 die Nordumgehung Bad Oeynhausen, Osnabrück in Richtung Bad Oeynhausen, zwischen Dehme und dem Kreuz Bad Oeynhausen, 1 Kilometer Stau, 10 Minuten. A30 Amsterdam in Richtung Osnabrück, zwischen Rheine-Nord und Rheine-Kanalhafen, 3 Kilometer Stop-and-Go, 5 Minuten. A30, Rheine nach Osnabrück, zwischen Ebenbüren-West und Ebenbüren. Hier hat sich ein Stau gebildet, wir wissen noch nicht, wie lang er ist. A30, Rheine in Richtung Osnabrück, zwischen dem Kreuz Lotte-Osnabrück und Osnabrück-Hellern, 3 Kilometer stockend, 5 Minuten plus. A30, Rheine in Richtung Osnabrück, zwischen dem Kreuz Lotte-Osnabrück und Hasbergen-Gaste, 2 Kilometer Stau. Und der Landkreis Osnabrück, der blitzt heute in Bramsche. Habt ihr noch weitere Messstellen gesehen? Dann gebt uns gerne Bescheid per WhatsApp oder ruft an auf unserer Kombi-Nummer 0541 77 70 50. Radio Osnabrück wünscht euch sowas von eine gute Fahrt.
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7: Gleich gehen wir zusammen ins Kino. Wir stellen euch die Kinonahstarts der Woche vor. Ich bin der Moppel. Hallo.

0: Fans, aufgepasst! Ihr hört Radio Osnabrück am Donnerstagnachmittag. 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Und einer davon ist Supergirl. Worum es darin geht, verrät uns Steffen Papst von der Hall of Fame.
1: Nach Superman, der im letzten Jahr in die Kinos kam, bildet jetzt Supergirl den nächsten wichtigen Baustein von James Gunns neuem und DC-Universum. Der Film zeigt Kara Zor-El in ihrem ersten Solo-Abenteuer. Auf einer galaktischen Mission voller Gefahren, Verluste und dem Kampf für Gerechtigkeit zeigt sie, dass sie weit mehr ist als nur Supermans Cousine. Dabei verbindet der Film spektakuläre Action mit einer persönlichen Suche nach Identität und Bestimmung.
0: Und dann kommen wir zur Horrorüberraschung des Jahres. Obsession.
1: Regisseur Corey Baker erzählt die Geschichte von Bear, einem schüchternen jungen Mann, der sich mit Hilfe eines magischen Wunsches die Liebe seiner langjährigen Traumfrau Nikki sichern will. Was zunächst wie ein romantischer Traum beginnt, entwickelt sich jedoch zu einem verstörenden Albtraum, als Liebe in krankhafte Besessenheit umschlägt.
0: Da ist Gruseln ausdrücklich erlaubt, liebe Leute. Und Nummer 3 im Bunde ist heute Jackass.
1: Jackass, Best and Last, bringt Johnny Knoxville und die legendäre Jackass-Crew ein letztes Mal zusammen. Der Film kombiniert neue verrückte Stunts mit den größten Highlights der vergangenen 25 Jahre und dient als Abschied von einer der bekanntesten Chaos-Truppen der Filmgeschichte.
0: Ihr habt diese Woche die Qual der Wahl im Kino. Ich möchte nicht in eurer Haut stecken, ganz ehrlich. Ne? Wann die drei Filme zu sehen sind, beziehungsweise wann sie zu sehen sind, das könnt ihr auf der Internetseite der Hall of Fame Osnabrück nachlesen. 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Wir wünschen euch angenehmes Kino.

0: aus unserer Redaktion. In Vechta war das nicht ganz so legal, was da abgelaufen ist.
1: Hallo André. In Vechta werden Eisdiebe gesucht. Mehr dazu erfahrt ihr gleich in den Radio Osnabrück Regionalnachrichten. Ihr wisst ja, bei uns hört ihr, was los ist.
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1: Ich bin Clara, guten Tag. Gestern sind ein Fahrrad und ein Auto in Lingen zusammengestoßen. Eine Autofahrerin wollte nach rechts abbiegen und übersah einen Fahrradfahrer. Der Radfahrer erlitt schwere Verletzungen. In Vechta wurde eine größere Menge Eis aus einem Café an der Straße zur Spreeder Mühle geklaut. Im Zeitraum von Sonntag auf Montag verschafften sich Unbekannte Zugang über die Fenster des Gebäudes. Hinweise dazu nimmt die Polizei Vechta entgegen. Gestern hat es im Bramscher Ortsteil Öffeln einen medizinischen Notfall gegeben. Einer 71-jährigen Autofahrerin wurde plötzlich schwarz vor Augen. Sie verlor die Kontrolle über den Wagen und prallte gegen die Grundstücksmauer. Die Seniorin wurde dabei leicht verletzt. Beim Abschleppen des Wagens wurde auch die Feuerwehr hinzugezogen, da Stoffe auszulaufen drohten. Das christliche Kinderkrankenhaus gibt aktuell Tipps zur anhaltenden Hitze für Kinder, denn Kinder reagieren deutlich empfindlicher auf Hitze als Erwachsene. Anzeichen von Hitzeerschöpfung sind starker Durst, Müdigkeit, Abgeschlagenheit, Kopfschmerzen, Schwindel und Übelkeit. Daher rät das CKO, Kinder und Säuglinge konsequent vor Hitze und Sonne zu schützen und kühle Räume aufzusuchen. Und das besonders zwischen 11 und 15 Uhr. Dazu sollte auf ausreichende Trinkmengen geachtet, helle und leichte Kleidung sowie ein Sonnenhut mit Nackenschutz getragen und Sonnencreme mit hohem Lichtschutzfaktor aufgetragen werden. In dieser Woche starten die Profis des VfL Osnabrück in die Vorbereitung auf die Saison 2026/27. Aufgrund der hohen Temperaturen beginnt der Trainingsauftakt an der Illushöhe am Samstag schon eine Stunde früher. Also um 10 Uhr heißt es von den Lila-Weißen. Fans können sich die erste Trainingseinheit der neuen Saison vor Ort oder auf dem YouTube-Kanal des VfL anschauen. Soweit die Radio Osnabrück Regionalnachrichten. 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
4: Das Wetter ist, bleibt und bleibt. Nee, nochmal. Das Wetter ist heiß und bleibt heiß. Ihr merkt schon, von dem Wetter, von der Hitze habe ich einen an der Pfanne, noch mehr als sonst. Aktuell 33 Grad in Hellern, 33 in Twiest, bis zu 34 sind heute möglich. Bei Sonne, Sonne, Sonne. Nachts geht es dann runter auf tropische 20 Grad.
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4: Jetzt ganz in Ruhe, 3:58. Hallo liebe Autofahrer, Vorsicht bitte auf der A33 Bielefeld in Richtung Osnabrück zwischen Dissen-Süd und Dissen-Bad Rothenfelde, Gefahr durch einen defekten LKW. Der Fahrstreifen ist auf der rechten Seite gesperrt. A33 Osnabrück in Richtung Bielefeld zwischen dem Kreuz Osnabrück-Süd und Haderberg, 1 Kilometer Stau, hier dauert es ungefähr 10 Minuten länger. A33 Bielefeld nach Osnabrück zwischen Hilta am Teutoburger Wald und Borgloh-Kloster Ösede, 1 Kilometer stockend. A30 Osnabrück in Richtung Amsterdam, zwischen Rheine-Kanalhafen und Rheine-Nord, 1 Kilometer Stau, 5 Minuten. A30 Osnabrück in Richtung Bad Oeynhausen, zwischen Bad Oeynhausen-Ost und dem Kreuz Bad Oeynhausen, 2 Kilometer Stau. A30 die Nordumgehung Bad Oeynhausen, Osnabrück in Richtung Bad Oeynhausen, zwischen Dehme und dem Kreuz Bad Oeynhausen, 2 Kilometer Stau, 10 Minuten mehr. A30 Amsterdam in Richtung Osnabrück zwischen Salzbergen und Rheine-Kanalhafen. 5 Kilometer Stau, da kommt ungefähr eine Dreiviertelstunde oben drauf. Und der Landkreis Osnabrück, der blitzt heute vorwiegend in Bramsche. Ihr habt noch mehr Messstellen gesehen? Dann gebt uns gern Bescheid per WhatsApp oder ruft an auf unserer Kombinummer 0541 77 70 50. Aber an meinen Versprechern heute Nachmittag, und ich denke, das wird nicht der einzige noch bis 18 Uhr gewesen sein, merkt ihr, da ist ein echter Mensch im Studio und keine künstliche Intelligenz.
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4: Mit Musik von Malik Harris. Hier ist Lie to Me. Euch einen sonnigen Donnerstag mit uns. Ich bin der Moppel.

0: viele von uns wünschen sich in diesen Tagen einfach nur eine Erfrischung. Von oben zum Beispiel in Form von Regen, das wäre doch mal was. Gut, die Wetteraussichten kündigen jetzt keinen Regen an. Bis einschließlich Sonntag soll es erstmal trocken bleiben in Osnabrück und der Weser-Ems-Region. Trotzdem, Siggi in der Haus erfüllen uns jetzt den Wunsch, zumindest musikalisch. It's raining bei Radio Osnabrück.
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Vorsicht bitte auf der A1 Osnabrück in Richtung Bremen. Zwischen Lohnedingklage und Vechta in beiden Richtungen sind Tiere auf der Fahrbahn.

0: 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Vorsicht bitte auf der B68, Ortsumgehung Quakenbrück in Richtung Bersenbrück. Nach einem Auffahrunfall. Ich sag ja, die Hitze macht mir heute echt zu schaffen. Nach einem Auffahrunfall ist der Bereich gesperrt. B68, die Ortsumgehung Quakenbrück in Richtung Bersenbrück. Nach einem Auffahrunfall gesperrt. Und Achtung bitte auch auf der A30, Rheine in Richtung Osnabrück. In der Baustelle hat's geknallt. Am besten fahrt ihr schon in Holsterfeld runter. Danke euch fürs Melden.
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Wieder mal eine Warnmeldung. Vorsicht bitte auf der A1 Osnabrück in Richtung Bremen. Zwischen Osnabrück-Hafen und Osnabrück-Nord. Da sind Reifenteile auf der Fahrbahn, also bitte Obacht. Gleich nach 4 bei uns, Bon Jovi, It's My Life. Mit dabei die neue Version von Insomnia, New Religion, Baby Rexha und

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1: Ich bin Thomas Bleskin. In Venezuela ist die Zahl der Todesopfer nach den beiden schweren Erdbeben auf mindestens 164 gestiegen. Das teilte die geschäftsführende Präsidentin Rodriguez mit. US-Experten erwarten, dass die Zahl der Opfer weiter steigt.
2: Die US-Erdbebenwarte geht davon aus, dass mehr als 1000 Menschen bei den schweren Erdbeben gestorben sind. Rettungskräfte suchen in den Trümmern der eingestürzten Gebäude aktuell intensiv nach Verschütteten. Der Zugverkehr in Venezuela wurde eingestellt, der Flughafen in der Hauptstadt geschlossen und auch die Schulen bleiben heute zu. Erdbeben in diesem Ausmaß habe es bisher noch nie gegeben, heißt es von der Regierung. Viele Länder haben bereits ihre Hilfe zugesagt. Laut US-Außenminister Rubio seien Rettungsmannschaften sowie humanitäre und medizinische Hilfe aus den USA schon auf dem Weg. Fiona Reinhardt, Nachrichtenredaktion.
1: Die Bundesländer wollen den Bund stärker an den Kosten neuer Bundes- und EU-Vorgaben beteiligen. Die Ministerpräsidenten fordern, dass der Bund künftig 80% der dadurch entstehenden Mehrkosten übernimmt, allerdings erst ab einer Belastung von 125 Millionen Euro. Am Nachmittag wollen die Länder ihre Position mit Bundeskanzler Merz beraten. Hitzerekord in Deutschland. Die vergangene Nacht zieht nach vorläufigen Angaben des Deutschen Wetterdienstes mit der wärmsten Nacht seit Beginn der Messungen gleich. Im rheinland-pfälzischen Bad Bergzabern fiel die Temperatur nicht unter 26,2 Grad.
3: Tropische Nächte also, für viele schlicht eine Qual, vor allem wenn man in den Städten wohnt. Und tagsüber, da klettert das Thermometer mancherorts bis an die 40 Grad. Da schleichen wir dann im Schatten der Häuserwände durch die Straßen, lechzen nach Wasser. In einigen Baumärkten werden bereits Ventilatoren und Klimaanlagen knapp. Doch die gute Nachricht, zum Wochenstart, da ist Abkühlung in Sicht. Claudia Wächter, Nachrichtenredaktion.
1: Der US-Elektroautobauer Tesla will seine Produktion im Werk Grünheide bei Berlin stärker hochfahren. Das Unternehmen teilte mit, weitere 1000 Beschäftigte einzustellen und ab Oktober die Produktion auf 7500 Fahrzeuge pro Woche zu steigern. Bereits im April hatte Tesla die Einstellung von 1000 neuen Mitarbeitern angekündigt. Der Elektroauto-Pionier hat sich offensichtlich vom Absatzeinbruch im Vorjahr erholt. Im Mai wurden mehr als 5000 Wagen in Deutschland zugelassen.
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7: Aktuell 33 Grad in Darum, 33 in Lohne. Damit ist die Spitze des Tages noch nicht erreicht oder Peak, wie man in Neudeutsch zu sagen pflegt. Bis zu 34 Grad sind nämlich möglich, bei ganz viel Sonnenschein und nur wenigen schönen Wetterwolken am Himmel. Nachts geht es dann runter auf 20 Grad. Es wird erneut eine tropische Nacht in Osnabrück und der Weser-Ems-Region. Der Radio Osnabrück 3-Tage-Trend. Es bleibt erstmal so, wird sogar noch heißer, bis zum Wochenende 37 Grad.
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7: 4 nach 4, volle Straßen. Hallo lieber Autofahrer, A33 Bielefeld in Richtung Osnabrück. Zwischen Dissen-Süd und Dissen-Bad Rothenfelde, Gefahr durch einen defekten LKW. Die rechte Seite ist gesperrt. A1 Osnabrück in Richtung Bremen, zwischen Osnabrück-Hafen und Osnabrück-Nord, Gefahr durch Reifenteile auf der rechten Spur. A1 Osnabrück nach Bremen, zwischen Lohne-Dinklage und Vechta. Hier sind in beiden Richtungen Tiere auf der Fahrbahn unterwegs. A33 Osnabrück in Richtung Bielefeld, zwischen dem Kreuz Osnabrück Süd und Haderberg. 1 Kilometer Stau, 10 Minuten plus. A33 Bielefeld nach Osnabrück, zwischen Hilter am Teutoburger Wald und dem Kreuz Osnabrück Süd. 4 Kilometer Stau, 20 Minuten. A30 Osnabrück in Richtung Bad Oeynhausen, zwischen Bad Oeynhausen Ost und dem Kreuz Bad Oeynhausen. 2 Kilometer Stau. A30 Bad Oeynhausen in Richtung Rheine, zwischen dem Kreuz Osnabrück Süd und Osnabrück Sutthausen. 1 Kilometer stockend. A30 die Nordumgehung Bad Oeynhausen, Osnabrück in Richtung Bad Oeynhausen, zwischen Bad Oeynhausen Nord und dem Kreuz Bad Oeynhausen. 2 Kilometer Stau, 10 Minuten Mehraufwand. Keine Bange, ich bin gleich durch. A30 Amsterdam in Richtung Osnabrück, zwischen Salzbergen und Rheine. 9 Kilometer Stau, 50 Minuten. A30 Rheine in Richtung Osnabrück, zwischen Rheine Nord und Rheine. Da hat sich ein Stau gebildet. Wir wissen bis jetzt noch nicht, wie lang er ist, halten euch aber auf dem Laufenden. Der Landkreis Osnabrück, der blitzt heute in Bramsche und dann haben wir noch zwei Warnmeldungen. Vorsicht bitte auf der B68, Ortsumgehung Quakenbrück in Richtung Bersenbrück. Da ist der Bereich nach einem Auffahrunfall gesperrt. Achtung auf der A30, Rheine in Richtung Osnabrück. In der Baustelle hat es einen Unfall gegeben. Am besten fahrt ihr schon in Holsterfeld runter. Habt ihr noch weitere Messstellen gesehen, Staus, Behinderungen? Gebt uns gerne Bescheid per WhatsApp oder ruft an auf unserer Kombinummer 0541 77 70 50. Radio Osnabrück wünscht euch eine gute Fahrt.
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7: Bei Gluthitze am Donnerstagnachmittag. Wir sind euer Begleiter. Ich bin der Moppel.

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Bananarama und ihre Coverversion von Help hier bei Radio Osnabrück. Und diesen Song haben wir nicht einfach nur so gespielt, weil wir Lust und Laune hatten. Nein, heute ist nämlich Beatles-Tag. Der 25. Juni wurde als Datum gewählt, um an den Auftritt der Pilzköpfe in der BBC-Sendung Our World im Jahr 1967 zu erinnern, wo sie All You Need Is Love vor einem internationalen Publikum aufgeführt haben. Der Feiertag wurde dann 2009, also vor 17 Jahren, von Faith Cohen ins Leben gerufen und erstmals begangen. Seitdem ist immer am 25. Juni Beatles-Tag. Könnt ihr also jetzt fest im Kalender eintragen oder merken oder im Handy, eintipseln.

0: Vom Cowboy zum Cowgirl. Neue Single von Shabusi hier bei Radio Osnabrück. Also wir kriegen ja hier kein hitzefrei, wir arbeiten gerne ja für euch, auch bei 40 Grad im Schatten. Aber mit der Schule ist das ein bisschen anders, Clara, ne?
1: Hi André, wann gibt es hitzefrei in der Schule? Wie die Schulen das in Niedersachsen regeln, das erfahrt ihr gleich in den Radio Osnabrück Regionalnachrichten. Ihr wisst ja, bei uns hört ihr, was los ist.
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1: Ich bin Clara, guten Tag. Gestern sind ein Fahrrad und ein Auto in Lingen zusammengestoßen. Eine Autofahrerin wollte nach rechts abbiegen und übersah einen Fahrradfahrer. Der Radfahrer erlitt schwere Verletzungen. In Vechta wurde eine größere Menge Eis aus einem Café an der Straße zur Spreder Mühle geklaut. Im Zeitraum von Sonntag auf Montag verschafften sich Unbekannte Zugang über die Fenster des Gebäudes. Hinweise dazu nimmt die Polizei Vechta entgegen. Immer mehr Schulen in Niedersachsen kündigen hitzefrei an oder entscheiden sich, den Unterricht früher zu beenden, die Stunden zu verkürzen oder auf Ganztag zu verzichten. Mehr Infos dazu hat Radio Osnabrück-Kollegin Antonia.
2: Am Gymnasium Ursula-Schule in Osnabrück können die Schüler zum Beispiel bis morgen nach der vierten Stunde gehen. Fünft- und Sechstklässler werden bei Bedarf betreut. Ob der Unterricht wegen Hitze ausfällt oder verkürzt wird, entscheidet die Schulleitung. Eine festgelegte Temperatur gibt es in Niedersachsen nicht. Grundschüler dürfen nur nach Zustimmung der Erziehungsberechtigten früher nach Hause.
1: Der Zonta-Club Westfälischer Friede unterstützt die Frauenberatungsstelle Osnabrück Stadt und Landkreis und die Stiftung Opferhilfe Niedersachsen. Die Frauenberatungsstelle bekommt 1.000 Euro. Mit der Spende möchte der Club dazu beitragen, Frauen auf ihren Weg in ein gewaltfreies Leben zu begleiten und zu unterstützen. Die Stiftung Opferhilfe erhält 500 Euro, heißt es vom Zonta-Club. Das christliche Kinderkrankenhaus gibt aktuell Tipps zur anhaltenden Hitze für Kinder. Denn Kinder reagieren deutlich empfindlicher auf Hitze als Erwachsene. Anzeichen von Hitzeerschöpfung sind starker Durst, Müdigkeit, Abgeschlagenheit, Kopfschmerzen, Schwindel und Übelkeit. Daher rät der CKO Kinder und Säuglinge, konsequent vor Hitze und Sonne zu schützen und kühle Räume aufzusuchen und das besonders zwischen 11 und 15 Uhr. Dazu sollte auf ausreichende Trinkmengen geachtet, helle, leichte Kleidung sowie ein Sonnenhut mit Nackenschutz getragen und Sonnencreme mit hohem Lichtschutzfaktor aufgetragen werden. Soweit die Radio Osnabrück Regionalnachrichten. 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
3: Moppel mit Sonnenhut im Studio. Carsten sagt gerade von nebenan, das wäre sexy. Naja gut, wenn du meinst.
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3: Ich überlege gerade, Carsten in Badehose, das hätte auch was, ne? Aktuell 33 Grad hier bei uns am Jürgensort in der Osnabrücker Innenstadt. 33 Grad messen wir auch in Diepholz. Bis zu 34 sind heute möglich, dazu ganz viel Sonne und nur wenige Wolken. Die kommende Nacht wird wieder tropisch bei uns mit Tiefstwerten von um die 20 Grad. Da möchte man gar nicht von Tiefstwerten reden, ist aber so. Die nächsten Tage bleiben so, es wird deutlich heißer, bis zu 37 Grad.
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3: 4:05, hallo liebe Autofahrer, Vorsicht bitte auf der A33 Bielefeld in Richtung Osnabrück zwischen Dissen-Süd und Dissen-Bad Rothenfelde. Da steht ein defekter LKW, der Fahrstreifen rechts ist gesperrt. A33 Osnabrück in Richtung Bielefeld zwischen dem Kreuz Osnabrück-Süd und Haderberg. 1 Kilometer Stau, 10 Minuten plus. A33 Bielefeld nach Osnabrück zwischen Dissen-Süd und Dissen-Bad Rothenfelde. 1 Kilometer stockend. A33 Bielefeld in Richtung Osnabrück zwischen Hilter am Teutoburger Wald und Borgdorf Kloster Ösede 1 Kilometer Stop and Go. A30 Osnabrück in Richtung Bad Oeynhausen zwischen Bad Oeynhausen Ost und dem Kreuz Bad Oeynhausen 2 Kilometer Stau. Entschuldigung, dass ich grinsen muss. Ich muss die ganze Zeit irgendwie an Kopfkino denken. Carsten in Badehose. Ist ein anderes. A30 Nordumgehung Bad Oeynhausen, Osnabrück in Richtung Bad Oeynhausen zwischen Bad Oeynhausen Nord und dem Kreuz Bad Oeynhausen. 2 Kilometer Stau, 10 Minuten mehr Aufwand. A30 Amsterdam in Richtung Osnabrück zwischen Salzbergen und Rheine-Kanalhafen. 9 Kilometer Stau, 55 Minuten warten. Und der Landkreis Osnabrück, der blitzt heute in Bramstedt. Weitere Messstellen, wenn ihr sie gesehen habt, meldet sie uns gerne per WhatsApp oder ruft an auf unserer Kombinummer 0541 77 70 50. Radio Osnabrück wünscht euch eine gute Fahrt. Habt ihr übrigens gerade gehört? Carsten tobt nebenan. Er schrie üben laut Moppel!
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3: in der extra heißen Version, wenn ihr wisst, was ich meine. Hier ist der Moppel, hallo.

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1: Wir sprechen die ganze Zeit über dieses fast unerträgliche Wetter in Osnabrück und der Weser-Ems-Region. Dabei sollten wir eins nicht vergessen, um Gottes Willen, heute Abend ist ja noch Fußball. Ihr hört Radio Osnabrück und wir wollen die Gruppenphase ohne Punktverlust abschließen. Da steht ja wohl fest, heute Abend 22 Uhr, Ecuador, der Gegner, letztes Gruppenspiel. Wir haben uns mal in der Osnabrücker Innenstadt bei euch umgehört, was ihr so meint, wie es heute Abend ausgehen könnte. Und dabei sind wir zufällig auf Gerd Grau getroffen. Er ist ehemaliger Spieler des VfL Osnabrück.
2: Die werden sie schlagen, ne? Und dann werden sie Tabellenerster sein in der Gruppe und dann müssen wir noch ein Spiel abwarten, wo es dann gegen Frankreich geht. Und dann fängt für mich die WM an, eigentlich.
1: Ja, ab der K.O.-Runde wird es also erst richtig spannend, meint Gerd Grau. Generell sind viele von euch optimistisch, was das Spiel heute Abend gegen Ecuador angeht.
3: Das wird der dritte Sieg im dritten Spiel, gehe ich fest von aus. Und dann können wir uns beruhigt auf das 16-Finale am Montag vorbereiten.
4: Mhm. Ecuador, das stimmt heiß. Kann ich mir vorstellen. Heißblütige Mannschaft. 2-1. Für Deutschland.
5: Ich habe kein gutes Gefühl, aber ich glaube, mit ein bisschen Glück, wir sind ja eine Turniermannschaft, wir steigern uns ja oft, wird es vielleicht dann doch noch was werden. Ne? 2-1.
1: Und ich sage 3-1 für Deutschland. Wollen wir mal schauen, geht spät los, aber bei der Hitze können wir eh nicht pennen, also von daher können wir auch Fußball schauen. Deutschland gegen Ecuador, heute das letzte Gruppenspiel.

0: 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Connor Skinner, neu bei Radio Osnabrück. Jetzt, nachdem wir gerade über das Spiel heute Abend geredet haben, Deutschland gegen Ecuador, wurde hier aus dem Hintergrund, ich weiß gar nicht, woher das kam, wurde eine Stimme laut, die sagte, Moppe, spiel doch mal Ecuador. Sag mal, wo sind wir denn hier eigentlich? Also, das ist doch wohl wahr. Also,
1: du kannst ja heute aussuchen, was du möchtest.
0: Ach so.
1: Das ist ein Wunschkonzert. Du kannst ja aussuchen, was du möchtest.
0: Mach doch, was ihr wollt, ehrlich. Ecuador!

0: Ecuador, muchas gracias, Motel.
1: Oh, bitte, bitte, der Herr. Hier ist Radio Osnabrück, wir schauen auf die Pollen. Wie fliegen sie denn morgen in Osnabrück und der Weser-Ems-Region? Da müssen wir bei Ampfer, Wegerich und Weidepollen mit einer schwachen Belastung rechnen. Die Rieser-Pollen hingegen sind am Freitag stark unterwegs. Aber ihr kennt das Spielchen ja, lasst euch nicht ärgern, das ist es einfach nicht wert.

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Wo fahren wir morgen hin? Wo machen wir Station, um mit euch zu brutzeln? Die Antwort gleich gegen 10 nach 5 hier in eurer Feierabendshow bei Radio Osnabrück. Außerdem Musik von Shania Twain, That Don't Impress Me Much. Und Madonna ist auch mit dabei. Frauenpower vom Feinsten. Lucky Star.

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1: Ich bin Thomas Bleskin. Nach den zwei schweren Erdbeben in Venezuela ist die Zahl der Toten nach Angaben der geschäftsführenden Präsidentin Rodriguez auf mindestens 164 gestiegen. Die Regierung hat inzwischen den Notstand ausgerufen. Viele Länder haben Hilfe zugesagt, darunter Deutschland und die USA.
2: Die USA mobilisieren Such- und Rettungsmannschaften. Das habe oberste Priorität, sagte US-Außenminister Rubio. Auch medizinische Hilfe, Lebensmittel und Wasser werden vor Ort gebracht. Der Flughafen in Caracas ist zu großen Teilen beschädigt. So hilft das Pentagon, die Güter in die betroffenen Gebiete zu bringen. Die USA helfen auch mit Satellitenaufnahmen, um Schäden in abgelegenen Regionen zu analysieren. Die Zeit dränge, mahnte Rubio, man wolle Menschen aus den Trümmern retten, solange sie noch am Leben seien. Tina Eck, USA.
1: Die Bundesländer wollen den Bund stärker an den Kosten neuer Bundes- und EU-Vorgaben beteiligen. Die Ministerpräsidenten fordern, dass der Bund künftig 80% der dadurch entstehenden Mehrkosten übernimmt, allerdings erst ab einer Belastung von 125 Millionen Euro. Heute wollen die Länder ihre Position mit Bundeskanzler Merz beraten. Der US-Elektroautobauer Tesla will seine Produktion im Werk Grünheide bei Berlin stärker hochfahren. Das Unternehmen teilte mit, weitere 1.000 Beschäftigte einzustellen und ab Oktober die Produktion auf 7.500 Fahrzeuge pro Woche zu steigern.
3: Bereits ab Juli sollen in Grünheide 6.200 Fahrzeuge pro Woche produziert werden. Dafür stellt Tesla aktuell bereits neue Leute ein. Die Erhöhung ab Oktober ist dann also ein weiterer Schritt. Außerdem plant das Unternehmen darüber hinaus nochmal 1.500 weitere Einstellungen. Neue Mitarbeiter für die Batteriezellfertigung. Allein in diesem Bereich will Tesla in Grünheide umgerechnet rund 220 Millionen Euro investieren. Hintergrund: Nach dem Umsatzeinbruch im Vorjahr laufen die Geschäfte für das Unternehmen inzwischen wieder deutlich besser. Thomas Thonfeld, Berlin.
1: Am Flughafen Frankfurt am Main ist ein mit internationalem Haftbefehl gesuchter Millionenbetrüger festgenommen worden. Der 47-Jährige wird einem Haftrichter vorgeführt. Dieser entscheide über die Auslieferung des Mannes in die Vereinigten Staaten, teilte die Bundespolizei mit. Dort drohen ihm bis zu 30 Jahre Haft. Der Spanier soll Schadsoftware entwickelt und verkauft haben.
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6: Momentan 34 Grad in Melle, 34 sind es auch in Goldenstedt. Das ist auch das Höchste, was wir heute erreichen. Peak sozusagen. Dazu ganz viel Sonnenschein und nur wenige schöne Wetterwolken oben am Himmel. Nachts geht's runter auf 20 Grad. Es wird wieder mal eine tropische Nacht. Und ungemütlich zum Schlafen. Naja, der Radio Osnabrück 3-Tage-Trend. Die nächsten Tage bleiben ähnlich. Es wird sogar noch heißer. 30 bis 37 Grad.
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6: 3 nach 5, hallo lieber Autofahrer. Vorsicht bitte auf der A33 Bielefeld in Richtung Osnabrück. Zwischen Dissen-Süd und Dissen-Bad Rothenfelde ein defekter LKW auf der rechten Seite, die ist gesperrt. A33 Bielefeld in Richtung Osnabrück zwischen Hilter am Teutoburger Wald und Haderberg 4 Kilometer. Stockt der Verkehr, Zeitverlust hier ungefähr 5 Minuten. A30 Osnabrück in Richtung Bad Oeynhausen zwischen Bad Oeynhausen Ost und dem Kreuz Bad Oeynhausen 2 Kilometer Stau. A30 die Nordumgehung Bad Oeynhausen, Osnabrück in Richtung Bad Oeynhausen zwischen Dehme und dem Kreuz Bad Oeynhausen 1 Kilometer Stau, 5 Minuten Mehraufwand. A30 Amsterdam in Richtung Osnabrück zwischen Salzbergen und Rheine-Kanalhafen, 10 Kilometer Stau, eine Dreiviertelstunde kommt da oben drauf. Der Landkreis Osnabrück, der blitzt heute in Bramsche. Ihr habt noch mehr Messstellen gesehen, dann gebt uns gerne Bescheid per WhatsApp oder ruft an auf unserer Kombinummer 0541 77 70 50. Radio Osnabrück wünscht euch eine gute Fahrt.
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6: Wo schlagen wir morgen auf zum Grillen? Das klären wir in wenigen Minuten. Ich bin der Moppel. Schönen Feierabend. Hallo. Radio

0: Wir wollen mit euch grillen. Hier ist Radio Osnabrück und ihr habt es gehört bei Thomas, ihn perfekt geweckt. Er möchte mit euch gerne grillen, hat aber keine Lust, das alleine zu machen. Deswegen hat er sich Kinios als Partner ins Boot geholt und euch gebeten, sich zu bewerben. Das konntet ihr die ganze Woche über. Die Resonanz, die war richtig gut, oder Thomas?
1: Genau, ihr habt fleißig mitgemacht. Wir haben jetzt eine ganze Woche lang schön getrommelt und wir haben so viele tolle Geschichten gelesen, gehört, gesehen und so weiter und so fort. Und jetzt darf ich mal Glücksfee spielen. Das mache ich noch nie. Ich rufe jetzt an in... Sag's am besten nicht. Mal gucken.
0: Sind wir mal gespannt.
1: Ob es da irgendwo klingelt.
0: Eine Spannung nur.
2: Buschmann Schulte.
1: Der Thomas von Radio Osnabrück ist hier. Ist das Steffi?
2: Ja.
1: Hi.
2: Tag, Thomas.
1: Überrasche ich dich jetzt gerade?
2: Ein bisschen, ja.
1: Okay, ich will aber nichts Ernstes. Du hast dich ja beworben bei unserer kleinen Grillaktion.
2: Richtig, habe ich.
1: Sag mal noch ganz kurz, wo arbeitest du?
2: Im Haus Lambertus im Berge.
1: Okay, was macht ihr da?
2: Ja, so ein bisschen die Leute pflegen und besparten. Quasi den letzten Lebensabschnitt für die Bewohner so angenehm wie möglich gestalten.
1: Okay, das klingt auf jeden Fall nach einer coolen Geschichte. Wie groß ist eure Einrichtung?
2: Wir sind 42 Bewohner.
1: Ja.
2: Mitarbeiter ist wechselnd.
1: Okay.
2: Kann ich dir jetzt gar nicht so genau sagen. Aber sind sowieso nicht alle immer da.
1: Habt ihr eine gute Küche?
2: Ja, haben wir auch.
1: Die könnt ihr ja morgen geschlossen lassen. Denn wir von Radio Osnabrück kommen vorbei. Ihr habt das Grillen gewonnen. Herzlichen Glückwunsch.
2: Quatsch jetzt, so ehrlich?
1: Ja, sicher.
2: Caro, wir haben gewonnen. Gibt's ja gar nicht. Manchmal muss man auch mal Glück haben.
1: Ja, guck mal, siehst du, zum Glück gibt's Radio Osnabrück. Weißt ja, okay. Bleib mal ganz kurz dran. Wir klären leicht den Rest und dann sehen wir uns beim Grillen, oder?
2: Sehr gerne, Thomas.
1: Ja, von uns auch nochmal herzlichen Glückwunsch und dann Auto voll tanken und morgen geht's dann für mich ab nach Berge. Ich freue mich.
0: Und du wirst dich dann morgen Mittag bei mir melden und wahrscheinlich mich neidisch machen, wie wir das Wasser im Mund zusammenlaufen. Also morgen Mittag ab 12 werden wir ausführlich berichten. Ich werde ein bisschen früher da sein im Studio und dann gucken wir mal, was in Berge so los ist. Herzlichen Glückwunsch also nach Berge. Wir kommen morgen zu euch und grillen Radio Osnabrück. Manchmal sind wir auch ganz schön lecker.

0: Taylor Swift. You saved my heart from the fate of Ophelia. The Fate of Ophelia. Gleich um 17:30 für euch die aktuellen Regionalnachrichten aus Osnabrück und der Weser-Ems-Region mit Clara. Hallo.
1: Hallo. Nach sexueller Belästigung in Lingen wurden die Ermittlungen jetzt eingestellt. Weitere Infos dazu folgen gleich in den Radio Osnabrück Regionalnachrichten. Ihr wisst ja, bei uns hört ihr, was los ist.
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2: Ich bin Clara, guten Tag. Gestern wurde ein E-Scooter-Fahrer in Vechta aus dem Verkehr gezogen. Dabei stellten die Beamten fest, dass der E-Scooter frisiert wurde, und zwar auf ganze 70 km/h. Neben dem Verstoß konnte der Jugendliche keine erforderliche Fahrerlaubnis vorweisen und hatte auch keinen gültigen Versicherungsschutz vorliegen. Dem 14-jährigen Fahrer wurde die Weiterfahrt untersagt. Die Staatsanwaltschaft Osnabrück hat die Ermittlungen gegen einen Polizisten eingestellt, gegen die Zahlung einer Geldstrafe. Radio Osnabrück-Kollegin Antonia mit den Infos.
3: Laut übereinstimmenden Medienberichten wurde dem Mann sexuelle Belästigung vorgeworfen. Die mutmaßliche Tat soll sich im März bei einer Veranstaltung in Lingen ereignet haben. In diesem Zusammenhang werde aber weiterhin gegen die freigestellte Polizeichefin der Inspektion Emsland-Grafschaft Bentheim ermittelt. Sie soll dabei gewesen sein und nicht angemessen reagiert haben.
2: Die hohen Temperaturen in Osnabrück und der Weser-Ems-Region sorgen auch für Hochbetrieb in den Krankenhäusern. Nach 2 bis 3 heißen Tagen verzeichnen beispielsweise die Notaufnahmen der Nils-Stehensen-Kliniken in Osnabrück am Harderberg, in Melle und Bramsche etwa 20% mehr Patienten als normalerweise. Viele klagen über Kreislaufprobleme, Übelkeit, starke Kopfschmerzen, Schwindel oder Schwäche, weil sie zu wenig getrunken haben. Dazu Ute Laumann von den Nils-Stehensen-Kliniken.
4: Ältere Personen sind besonders vulnerabel und das sind auch die größte Patientengruppe, die sich aktuell an uns wenden. Merken aber auch, dass weitere Personen aufpassen sollten. Also das sind vor allem pflegebedürftige und akut oder chronisch erkrankte Menschen, aber auch Säuglinge und Kleinkinder und auch Menschen in besonderen Lebenslagen, wie zum Beispiel Obdachlose.
2: Die Kliniken raten, bei sehr hohen Temperaturen ausreichend zu trinken, sich kühle Orte zu suchen und auf Dinge wie Gartenarbeit in der prallen Sonne zu verzichten. Auch die Stadt Osnabrück warnt aktuell vor extremer Hitze. Sie rät der Bevölkerung, auf unnötige Fahrten zu verzichten und auf andere zu achten und genügend Getränke einzupacken. Der Zonta-Club Westfälischer Friede unterstützt die Frauenberatungsstelle Osnabrück Stadt und Landkreis und die Stiftung Opferhilfe Niedersachsen. Die Frauenberatungsstelle bekommt 1.000 Euro. Mit der Spende möchte der Club dazu beitragen, Frauen auf ihren Weg in ein gewaltfreies Leben zu begleiten und zu unterstützen. Die Stiftung Opferhilfe erhält 500 Euro, heißt es vom Zonta-Club. Soweit die Radio Osnabrück Regionalnachrichten. 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
7: Aktuell 34 Grad in Lotte, 34 sind es auch in Holdorf. Heute Abend und in der Nacht ist es meist leicht bewölkt. Die Temperaturen sinken bis morgen früh auf bis zu 20 Grad ab. Wird also wieder eine tropische Nacht und die nächsten Tage noch heißer mit bis zu 37 Grad.
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7: 6:03, hallo liebe Autofahrer. A33 Bielefeld in Richtung Osnabrück zwischen Hilter am Teutoburger Wald und Borkloh-Kloster Ösele, 1 Kilometer stockender Verkehr. A30 Osnabrück nach Bad Oeynhausen zwischen Bad Oeynhausen Ost und dem Kreuz Bad Oeynhausen, 1 Kilometer Stop and Go. A30 Amsterdam in Richtung Osnabrück zwischen Salzbergen und Rheinkanalhafen, 9 Kilometer stockend, eine Viertelstunde kommt da oben drauf. A33 Osnabrück in Richtung Bielefeld zwischen dem Kreuz Osnabrück Süd und Harderberg, 1 Kilometer stockend. Und der Landkreis Osnabrück, der blitzt heute in Bramsche. Wenn ihr noch weitere Messstellen gesehen habt, gebt uns gerne Bescheid per WhatsApp oder ruft an auf unserer Kombinummer 0541 77 70 50. Radio Osnabrück wünscht euch eine gute Fahrt.
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7: Gleich mit dem Tagebuch der großen Hits. Ich bin der Moppel. Kommt gut in euren Feierabend.

0: God Was Showing Off, der neue Song von Bruno Mars. Hier ist Radio Osnabrück und im Tagebuch der großen Hits geht's heute 11 Jahre zurück.
1: 25. Juni 2015. Neu in den Charts ist The Weeknd mit Can't Feel My Face. I can't feel my face when I'm with you. The Weeknd wird 1990 in Toronto geboren. Mit 17 packt er seine Sachen, schmeißt die Schule hin und zieht mit ein paar Freunden in eine kleine Wohnung am Stadtrand. Er will nur noch tun, was ihm Spaß macht. Musik, Musik, Musik und meinetwegen ein bisschen nebenbei arbeiten, um sich die Wohnung und etwas zu essen zu leisten. Seine ersten Songs lädt er anonym auf YouTube hoch und wird damit schlagartig berühmt. Naja, nicht er, aber seine Musik. Niemand weiß, wer dahinter steckt. Die Songs laufen rauf und runter. Er wird sogar bei der Arbeit von Kollegen angesprochen, ob er diese Musik, seine Musik, schon gehört hätte. 2 Jahre geht das so. Er ist der Star, den niemand kennt, bis der Rapper Drake sich bei ihm meldet und ihn mit auf Tour nehmen will. Nun tritt er aus dem Schatten ins Licht und braucht einen Namen. Er erinnert sich zurück an das Wochenende, als er seine Sachen gepackt hat und ausgezogen ist, als er alles auf eine Karte gesetzt hat und nennt sich deswegen The Weeknd. 2015 kommt dann schon das zweite Album Beauty Behind the Madness und spätestens damit wird er zum absoluten Weltstar. Vor allem auch dank dieser Nummer. Can't Feel My Face.

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William Pitts. Tippt schon mal das Licht an, obwohl die Sonne scheint. Naja gut, ist ja sein Stromverbrauch. City Lights bei Radio Osnabrück. So, das war's für heute am Donnerstag, dem kleinen Freitag von 2 bis frei. Eure Nachmittags- und Feierabendshow hat sich ausgemoppelt. Und denkt dran, morgen Mittag wird fleißig gegrillt in Berge. Wir berichten ausführlich. Tschüss zusammen, schönen Abend, macht's gut.

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1: Ich bin Thomas Bleskin. Nach den schweren Erdbeben in Venezuela hat die Bundesregierung Hilfe zugesagt. Bundeskanzler Merz erklärte, Deutschland sei tief betroffen und werde das Land unterstützen.
2: Wir helfen, wir stehen an der Seite Venezuelas, sagt Kanzler Merz. Mehrere Transportflugzeuge der Bundeswehr, die stünden bereit, versichert der Verteidigungsminister. Und in der Tat, Material und Rettungsteams, eigentlich wird alles gebraucht im Krisengebiet. Dort graben Menschen mit bloßen Händen weiter nach Verschütteten, andere stehen vor Trümmerbergen dort, wo einmal ihr Zuhause war. Mancherorts gibt es weder Wasser noch Strom. Claudia Wächter, Nachrichtenredaktion.
1: Die Bundesländer wollen den Bund stärker an den Kosten neuer Bundes- und EU-Vorgaben beteiligen. Die Ministerpräsidenten fordern, dass der Bund künftig 80% der dadurch entstehenden Mehrkosten übernimmt, allerdings erst ab einer Belastung von 125 Millionen Euro. Heute wollen die Länder ihre Position mit Bundeskanzler Merz beraten. Der US-Elektroautobauer Tesla will seine Produktion im Werk Grünheide bei Berlin stärker hochfahren. Das Unternehmen teilte mit, weitere 1.000 Beschäftigte einzustellen und ab Oktober die Produktion auf 7.500 Fahrzeuge pro Woche zu steigern.
3: Bereits ab Juli sollen in Grünheide 6.200 Fahrzeuge pro Woche produziert werden. Dafür stellt Tesla aktuell bereits neue Leute ein. Die Erhöhung ab Oktober ist dann also ein weiterer Schritt. Außerdem plant das Unternehmen darüber hinaus nochmal 1.500 weitere Einstellungen. Neue Mitarbeiter für die Batteriezellfertigung. Allein in diesem Bereich will Tesla in Grünheide umgerechnet rund 220 Millionen Euro investieren. Hintergrund: Nach dem Umsatzeinbruch im Vorjahr laufen die Geschäfte für das Unternehmen inzwischen wieder deutlich besser. Thomas Thonfeld, Berlin.
1: Die Deutsche Bahn gibt frühere Wachstumsziele auf und setzt künftig mehr auf Verlässlichkeit statt auf ehrgeizige Versprechen. Nach Angaben des Konzerns stehen mit einer neuen Strategie betriebliche Qualität und wirtschaftliche Stabilität im Mittelpunkt. Eine Fernverkehrspünktlichkeit von mindestens 80% wird nun erst über die 2030er Jahre angestrebt. Gleichzeitig plant die Bahn einen Umbau mit mehr Verantwortung für regionale Manager und einem Stellenabbau in der Berliner Zentrale.
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5: Guten Abend. Momentan haben wir in Osnabrück Gartlage 30 Grad, dazu Kloppenburg 27 Grad. Am Abend ist es bei uns unter freiem Himmel meist locker bewölkt. Dazu bleibt es sehr warm bis heiß mit Temperaturen um 29 bis 32 Grad. In der Nacht kühlt es nur langsam ab auf 16 bis 20 Grad und es bleibt im Sendegebiet von Radio Osnabrück meist ruhig und trocken. Der Radio Osnabrück 3-Tage-Trend. Morgen bleibt es hochsommerlich heiß. Am Nachmittag wird die Hitze in der Region Osnabrück und dem Weser-Ems-Gebiet verbreitet drückender. Am Samstag bleibt es überwiegend freundlich. Später sind vor allem Richtung Westen und im südlichen Bergland einzelne Schauer oder Gewitter nicht ganz ausgeschlossen. Zum Wochenstart zeigt sich das Wetter wieder freundlicher mit viel Sonne und weiterhin warmen Temperaturen.
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5: Hallo liebe Autofahrer, auf der A30 Rheine Richtung Amsterdam besteht zwischen Salzbergen und dem Kreuz Schüttdorf Gefahr durch einen defekten LKW auf dem Standstreifen sowie durch Reifenteile auf der Fahrbahn. Auf der A2 Dortmund Richtung Hannover ist zwischen Bad Eilsen und der Raststätte Auetal Süd der rechte Fahrstreifen wegen Bauarbeiten gesperrt. Die A43 Recklinghausen Richtung Münster. Zwischen Senden und dem Kreuz Münster Süd steht ein defekter LKW auf dem Standstreifen. Außerdem wird geblitzt in Kloppenburg auf der Stapelfelder Kirchstraße und in Gerde auf der Neuenkirchener Straße, in Goldenstedt auf der Barnstorfer Straße sowie in Lindern auf der Peheimer Straße und in Stemwede auf der Oppendorfer Straße, in Werther auf der Jöllenbecker Straße und auf der B213 bei Wiedmarschen. Am Ende auf der A1 bei Wallenhorst eine Abstandsmessung. Radio Osnabrück wünscht euch eine gute Fahrt.
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7: Durch diese Stunde begleitet euch die Nadine. Der beste Musikmix hier bei Radio Osnabrück. Und an diesem Donnerstagabend im Juni bis 0 Uhr verbringen wir die Zeit zusammen. Ich habe für euch mit dabei Roy Orbison mit California Blue, I Will Love You Monday von Ora Dion und Alex Warren mit Passenger. Einen schönen Abend mit Radio Osnabrück.

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1: Ich bin Clara, guten Abend. Gestern wurde ein E-Scooter-Fahrer in Vechta aus dem Verkehr gezogen. Dabei stellten die Beamten fest, dass der E-Scooter frisiert wurde, und zwar auf ganze 70 km/h. Neben dem Verstoß konnte der Jugendliche keine erforderliche Fahrerlaubnis vorweisen und hatte auch keinen gültigen Versicherungsschutz vorliegen. Dem 14-Jährigen wurde die Weiterfahrt untersagt. Die Staatsanwaltschaft Osnabrück hat die Ermittlungen gegen einen Polizisten eingestellt, gegen die Zahlung einer Geldstrafe. Radio Osnabrück-Kollegin Antonia mit den Infos.
2: Laut übereinstimmenden Medienberichten wurde dem Mann sexuelle Belästigung vorgeworfen. Die mutmaßliche Tat soll sich im März bei einer Veranstaltung in Lingen ereignet haben. In diesem Zusammenhang werde aber weiterhin gegen die freigestellte Polizeichefin der Inspektion Emsland-Grafschaft Bentheim ermittelt. Sie soll dabei gewesen sein und nicht angemessen reagiert haben.
1: Das christliche Kinderkrankenhaus gibt aktuell Tipps zur anhaltenden Hitze für Kinder, denn Kinder reagieren deutlich empfindlicher auf die Hitze als Erwachsene. Anzeichen von Hitzeerschöpfung sind starker Durst, Müdigkeit, Abgeschlagenheit, Kopfschmerzen, Schwindel und Übelkeit. Daher rät das CKO, Kinder und Säuglinge konsequent vor Hitze und Sonne zu schützen und kühle Räume aufzusuchen, und das besonders zwischen 11 und 15 Uhr. Dazu sollte auf ausreichende Trinkmengen geachtet, helle und leichte Kleidung sowie ein Sonnenhut mit Nackenschutz getragen und Sonnencreme mit hohem Lichtschutzfaktor aufgetragen werden. In dieser Woche starten die Profis des VfL Osnabrück in die Vorbereitung auf die Saison 2026/27. Aufgrund der hohen Temperaturen beginnt der Trainingsauftakt an der Illos-Höhe am Samstag schon eine Stunde früher, also um 10 Uhr, heißt es von den Lila-Weißen. Fans können sich die erste Trainingseinheit der neuen Saison vor Ort oder auf dem YouTube-Kanal des VfL anschauen. Soweit die Radio Osnabrück Regionalnachrichten. 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
3: Guten Abend. Aktuell meldet Bissendorf 31 Grad, dazu Lastrup 29 Grad. Bei uns in Osnabrück und im Weser-Ems-Gebiet ist es heute Abend meist klar oder nur locker bewölkt. Die Temperaturen liegen noch lange angenehm warm, zwischen 28 und 32 Grad. In der Nacht kühlt es nur langsam ab, der Wind bleibt schwach und besonders in der Grafschaft Bentheim hält sich die Wärme etwas länger.
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3: Hallo lieber Autofahrer, Vorsicht auf der A30 Rheine Richtung Amsterdam. Zwischen Salzbergen und dem Kreuz Schüttdorf befindet sich ein defekter LKW auf dem Standstreifen und Reifenteile liegen auf der Fahrbahn. Auf der A1 Hansa-Linie Osnabrück Richtung Münster ist zwischen dem Rastplatz Sandrup und Münster Nord der linke Fahrstreifen wegen Fahrbahnerneuerung gesperrt. Es ist nur eine Spur frei. Die Arbeiten dauern von heute 19 Uhr bis morgen 6 Uhr. Die A2 Dortmund Richtung Hannover ist zwischen Bad Eilsen und der Raststätte Auetal Süd wegen Bauarbeiten auf dem rechten Fahrstreifen gesperrt. Auf der A31 Oberhausen Richtung Gronau ist zwischen Heeg und Gronau-Ochtrup der rechte Fahrstreifen wegen Fahrbahnerneuerung gesperrt. Es ist nur eine Spur frei. Die Arbeiten dauern von heute 19 Uhr bis morgen 5 Uhr. Auf der A43 Recklinghausen Richtung Münster steht zwischen Senden und dem Kreuz Münster Süd ein defekter LKW auf dem Standstreifen, voraussichtlich noch bis heute etwa 19 Uhr. Außerdem wird geblitzt in Kloppenburg auf der Stapelfelder Kirchstraße und in Gerde auf der Neuenkirchener Straße, in Goldenstedt auf der Barnstorfer Straße sowie in Lindern auf der Peheimer Straße, in Stemmwede auf der Oppendorfer Straße und in Werther auf der Jöllenbecker Straße, auf der B213 bei Wiedmarschen. Am Ende auf der A1 bei Wallenhorst eine Abstandsmessung. Radio Osnabrück wünscht euch eine gute Fahrt.
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6: Im Studio für euch Nadine. Einen schönen guten Abend. Und jetzt mehr 80er, 90er und aktuelle Hits. Los geht's.

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1: Ich bin Thomas Bleskin. Die Bundesregierung bereitet nach den schweren Erdbeben Hilfe für Venezuela vor. Nach Angaben des Auswärtigen Amts stehen unter anderem Wasserfilter, Zelte, Feldbetten und Stromgeneratoren bereit. Noch heute sollen Fachleute des Technischen Hilfswerks in die Region reisen, um den Bedarf zu prüfen. Auch die Bundeswehr bereitet Transportflugzeuge für einen möglichen Hilfseinsatz vor. Der Bundestag hat über neue Wege für mehr dringend benötigte Organspenden debattiert. Abgeordnete einer fraktionsübergreifenden Gruppe warben für die Einführung einer Widerspruchsregelung. Erwachsene würden damit automatisch als Spender nach dem Tod gelten.
2: Keine gute Regelung, sagen Kritiker, denn Schweigen bedeutet ja nicht automatisch, ich bin einverstanden. Fakt ist, im Moment gilt bei uns, Organe dürfen nur entnommen werden, wenn die betroffene Person zu Lebzeiten zugestimmt hat oder eben Angehörige Bescheid wissen. Und das bedeutet für Patienten, sie warten im Durchschnitt 8 Jahre auf ein neues Organ. Wie der Bundestag am Ende abstimmt bei diesem sensiblen Thema, das ist noch unklar. Claudia Wächter, Nachrichtenredaktion.
1: Wer angesichts der erwarteten Hitze eine geplante Bahnreise nicht antreten will, kann diese jetzt kostenfrei stornieren. Die Deutsche Bahn bietet erstmals eine sogenannte Hitze-Sonderkulanz an.
3: Die Weichen und die Technik könnten durch Hitze und Sonne beschädigt werden, heißt es von der Deutschen Bahn. Außerdem steige einerseits die Gefahr für Böschungsbrände, andererseits hat der Deutsche Wetterdienst ja auch schon Unwetter angekündigt. Die Bahn sei darauf gut vorbereitet, trotzdem könne es zu Beeinträchtigungen kommen. Deswegen können Fahrgäste Tickets für Fernreisen kostenlos stornieren. Voraussetzung ist, dass das Ticket bis zum 23. Juni gebucht wurde und die Reise bis zum 30. Juni stattfinden sollte. Diese Tickets können online oder im Reisezentrum storniert werden. Fiona Reinhardt, Nachrichtenredaktion.
1: Die angeschlagene Warenhauskette Galeria erhält einen neuen Kredit von bis zu 160 Millionen Euro. Das Geld soll die Sanierung des Unternehmens in den kommenden 3 Jahren sichern. Nach dpa-Informationen werden dabei auch weitere Filialschließungen geprüft. Galeria beschäftigt derzeit rund 12.000 Menschen und hatte Anfang vergangenen Jahres zum dritten Mal innerhalb von 4 Jahren Insolvenz angemeldet.
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4: Guten Abend. Momentan haben wir in Melle 31 Grad, dazu Essen-Oldenburg 29 Grad. Heute Abend ist es bei uns meist klar oder nur locker bewölkt. Dazu bleibt es warm mit 28 bis 32 Grad und nur leichtem Wind. In der Nacht kühlt es etwas ab, insgesamt bleibt es ruhig und trocken. Der Radio Osnabrück 3-Tage-Trend für die Region Osnabrück und das Weser-Ems-Gebiet. Morgen gibt es wieder viel Sonne und am Nachmittag wird es verbreitet heiß mit 36 bis 39 Grad. Am Samstag zeigt sich das Wetter weiter sonnig und sehr heiß. Örtlich ist der Wind etwas lebhafter. Am Sonntag bleibt es freundlich mit viel Sonne. Die große Hitze lässt aber etwas nach.
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4: Hallo liebe Autofahrer, auf der A30 Amsterdam Richtung Rheine besteht zwischen dem Grenzübergang Bad Bentheim und Gildehaus Gefahr durch Reifenteile auf dem Standstreifen. In der Gegenrichtung, Rheine Richtung Amsterdam, befindet sich zwischen Salzbergen und dem Kreuz Schüttdorf ein defekter LKW auf dem Standstreifen. Außerdem liegen dort Reifenteile auf der Fahrbahn. Die A1 Hansa-Linie Osnabrück Richtung Münster ist zwischen dem Rastplatz Sandrup und Münster Nord wegen Fahrbahnerneuerung betroffen. Der linke Fahrstreifen ist gesperrt und es ist nur eine Spur frei. Auf der A2 Dortmund Richtung Hannover ist zwischen Bad Eilsen und der Raststätte Auetal Süd der rechte Fahrstreifen wegen Bauarbeiten gesperrt. Die A31 Oberhausen Richtung Gronau ist zwischen Heeg und Gronau-Ochtrup wegen Fahrbahnerneuerung betroffen. Der rechte Fahrstreifen ist gesperrt und es ist nur eine Spur frei. Auf der A43 Recklinghausen Richtung Münster steht zwischen Senden und dem Kreuz Münster Süd ein defekter LKW auf dem Standstreifen. Außerdem wird geblitzt in Kloppenburg auf der Stapelfelder Kirchstraße und in Gerde auf der Neuenkirchener Straße, in Goldenstedt auf der Barnstorfer Straße sowie in Lindern auf der Peheimer Straße, am Kanalweg in Nordhorn, auf der Oppendorfer Straße in Stemmwede und auf der Jöllenbecker Straße in Werther, auf der B213 bei Wiedmarschen. Am Ende auf der A1 bei Wallenhorst eine Abstandsmessung. Radio Osnabrück wünscht euch eine gute Fahrt.
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6: Ich bin Nadine und diese Stunde ist für alle, die jetzt noch arbeiten müssen. Hier läuft, was ihr wirklich hören wollt, bei Radio Osnabrück. Und jetzt für euch Roy Orbison mit California Blue, I Will Love You Monday von Aura Dion und Alex

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1: Ich bin Clara, guten Abend. Gestern sind ein Fahrrad und ein Auto in Lingen zusammengestoßen. Eine Autofahrerin wollte nach rechts abbiegen und übersah einen Fahrradfahrer. Der Radfahrer erlitt schwere Verletzungen. In Vechta wurde eine größere Menge Eis aus einem Café an der Straße zur Spreder Mühle geklaut. Im Zeitraum von Sonntag auf Montag verschafften sich Unbekannte Zugang über die Fenster des Gebäudes. Hinweise dazu nimmt die Polizei Vechta entgegen. Gestern hat es in Bramscher Ortsteil Öffeln einen medizinischen Notfall gegeben. Einer 71-jährigen Autofahrerin wurde plötzlich schwarz vor Augen. Sie verlor die Kontrolle über den Wagen und prallte gegen eine Grundstücksmauer. Die Seniorin wurde dabei leicht verletzt. Beim Abschleppen des Wagens wurde auch die Feuerwehr hinzugezogen, da Stoffe auszulaufen drohten. Immer mehr Schulen in Niedersachsen kündigen hitzefrei an oder entscheiden sich, den Unterricht früher zu beenden, die Stunden zu verkürzen oder auf Ganztag zu verzichten. Mehr Infos dazu hat Radio Osnabrück-Kollegin Antonia.
2: Am Gymnasium Ursula-Schule in Osnabrück können die Schüler zum Beispiel bis morgen nach der vierten Stunde gehen. Fünft- und Sechstklässler werden bei Bedarf betreut. Ob der Unterricht wegen Hitze ausfällt oder verkürzt wird, entscheidet die Schulleitung. Eine festgelegte Temperatur gibt es in Niedersachsen nicht. Grundschüler dürfen nur nach Zustimmung der Erziehungsberechtigten früher nach Hause.
1: In dieser Woche starten die Profis des VfL Osnabrück in die Vorbereitung auf die Saison 2026-27. Aufgrund der hohen Temperaturen beginnt der Trainingsauftakt an der Illos-Höhe am Samstag schon eine Stunde früher, also um 10 Uhr, heißt es von den Lila-Weißen. Fans können sich die erste Trainingseinheit der neuen Saison vor Ort oder auf dem YouTube-Kanal des VfL anschauen. Soweit die Radio Osnabrück Regionalnachrichten. 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
3: Guten Abend. Momentan haben wir in Wallenhorst 29 Grad und in Wagenfeld 30 Grad. Heute Abend ist es im Weser-Ems-Gebiet und in der Region Osnabrück unter klarem Himmel noch lange warm, mit Temperaturen zwischen 27 und 31 Grad sowie nur leichtem Wind. In der Nacht kühlt es spürbar ab, die Luft bleibt aber meist mild und trocken.
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3: Hallo liebe Autofahrer, auf der A30 Rheine Richtung Amsterdam besteht zwischen Salzbergen und dem Kreuz Schüttdorf Gefahr durch einen defekten LKW auf dem Standstreifen sowie durch Reifenteile auf der Fahrbahn. In Richtung Osnabrück wird zwischen Hörstel und Ibbenbüren West eine Ölspur auf dem Verzögerungsstreifen beseitigt. Auf der A43 Recklinghausen Richtung Münster steht zwischen Senden und dem Kreuz Münster Süd ein defekter LKW auf dem Standstreifen. In Richtung Recklinghausen ist zwischen dem Übergang von der B51 und dem Kreuz Münster Süd wegen Fahrbahnerneuerung der linke Fahrstreifen gesperrt. Es ist nur eine Spur frei. Auf der A2 Dortmund Richtung Hannover ist zwischen Bad Eilsen und der Raststätte Auetal Süd die Baustelle beseitigt. Die Einfahrt Lingen auf der A31 Lingen-Ems Richtung Gronau ist wieder offen. In Gegenrichtung ist die Ausfahrt Lingen ebenfalls wieder offen. Außerdem wird geblitzt in Barkum auf der A1, bei Kloppenburg auf der Stapelfelder Kirchstraße sowie in Goldenstedt auf der Barnstorfer Straße, in Lindern auf der Peheimer Straße und in Nordhorn am Kanalweg, in Stemmwede auf der Oppendorfer Straße sowie in Werther auf der Jöllenbecker Straße und in Wiedmarschen auf der B213. Gute Fahrt wünscht euch Radio Osnabrück.
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5: Ich bin Nadine. Wir liefern euch den perfekten Mix aus den 80ern, 90ern und den Hits von heute und sind heute Abend bei euch.

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1: Ich bin Thomas Bleskin. Nach den schweren Erdbeben in Venezuela hat die Bundesregierung Hilfe zugesagt. Bundeskanzler Merz erklärte, Deutschland sei tief betroffen und werde das Land unterstützen.
2: Wir helfen, wir stehen an der Seite Venezuelas, sagt Kanzler Merz. Mehrere Transportflugzeuge der Bundeswehr, die stünden bereit, versichert der Verteidigungsminister. Und in der Tat, Material und Rettungsteams, eigentlich wird alles gebraucht im Krisengebiet. Dort graben Menschen mit bloßen Händen weiter nach Verschütteten. Andere stehen vor Trümmerbergen dort, wo einmal ihr Zuhause war. Mancherorts gibt es weder Wasser noch Strom. Claudia Wächter, Nachrichtenredaktion.
1: Die Bundesländer wollen den Bund stärker an den Kosten neuer Bundes- und EU-Vorgaben beteiligen. Die Ministerpräsidenten fordern, dass der Bund künftig 80% der dadurch entstehenden Mehrkosten übernimmt, allerdings erst ab einer Belastung von 125 Millionen Euro. Heute wollen die Länder ihre Position mit Bundeskanzler Merz beraten. Der US-Elektroautobauer Tesla will seine Produktion im Werk Grünheide bei Berlin stärker hochfahren. Das Unternehmen teilte mit, weitere 1000 Beschäftigte einzustellen und ab Oktober die Produktion auf 7500 Fahrzeuge pro Woche zu steigern.
3: Bereits ab Juli sollen in Grünheide 6200 Fahrzeuge pro Woche produziert werden. Dafür stellt Tesla aktuell bereits neue Leute ein. Die Erhöhung ab Oktober ist dann also ein weiterer Schritt. Außerdem plant das Unternehmen darüber hinaus nochmal 1500 weitere Einstellungen. Neue Mitarbeiter für die Batteriezellfertigung. Allein in diesem Bereich will Tesla in Grünheide umgerechnet rund 220 Millionen Euro investieren. Hintergrund: Nach dem Umsatzeinbruch im Vorjahr laufen die Geschäfte für das Unternehmen inzwischen wieder deutlich besser. Thomas Thonfeld, Berlin.
1: Die Deutsche Bahn gibt frühere Wachstumsziele auf und setzt künftig mehr auf Verlässlichkeit statt auf ehrgeizige Versprechen. Nach Angaben des Konzerns stehen mit einer neuen Strategie betriebliche Qualität und wirtschaftliche Stabilität im Mittelpunkt. Eine Fernverkehrspünktlichkeit von mindestens 80% wird nun erst über die 2030er Jahre angestrebt. Gleichzeitig plant die Bahn einen Umbau mit mehr Verantwortung für regionale Manager und einem Stellenabbau in der Berliner Zentrale.
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4: Osnabrück-Lüstringen meldet 28 Grad, in Barkum sind es ebenfalls 28 Grad. Heute Abend bleibt es unter klarem Himmel noch lange warm. Erst in der Nacht kühlt die Luft etwas ab auf etwa 16 bis 22 Grad. Der Wind spielt kaum eine Rolle und die trockene, ruhige Wetterlage setzt sich fort. Der Radio Osnabrück 3-Tage-Trend. Morgen gibt es viel Sonne, von früh bis spät. Dazu wird es verbreitet heiß mit 36 bis 39 Grad in der Region Osnabrück und dem Weser-Ems-Gebiet. Am Samstag bleibt es sonnig und hochsommerlich. In einigen Teilen kann es zeitweise etwas windiger werden. Zum Wochenstart zeigt sich das Wetter ähnlich. Weiterhin freundlich, trocken und nur leicht zurückgehend bei den Temperaturen im Sendegebiet von Radio Osnabrück.
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4: Hallo liebe Autofahrer, auf der A30 Rheine Richtung Amsterdam besteht zwischen Salzbergen und dem Kreuz Schüttdorf Gefahr durch einen defekten LKW auf dem Standstreifen sowie durch Reifenteile auf der Fahrbahn. In Richtung Osnabrück wird zwischen Hörstel und Ibbenbüren West eine Ölspur auf dem Verzögerungsstreifen beseitigt. Auf der A43 Recklinghausen Richtung Münster steht zwischen Senden und dem Kreuz Münster Süd ein defekten LKW auf dem Standstreifen sowie durch Reifenteile auf der Fahrbahn. In Richtung Osnabrück wird zwischen Hörstel und Ibbenbüren West eine Ölspur auf dem Verzögerungsstreifen beseitigt. Auf der A43 Recklinghausen Richtung Münster steht zwischen Senden und dem Kreuz Münster Süd ein defekter LKW auf dem Standstreifen. In Richtung Recklinghausen ist zwischen dem Übergang von der B51 und dem Kreuz Münster Süd wegen Fahrbahnerneuerung der linke Fahrstreifen gesperrt. Es ist nur eine Spur frei. Außerdem wird geblitzt auf der A1 bei Barkum sowie auf der B213 bei Wiedmarschen, in Kloppenburg auf der Stapelfelder Kirchstraße, in Goldenstedt auf der Barnstorfer Straße, in Mollbergen auf der Kloppenburger Straße und in Werther auf der Jöllenbecker Straße. Gute Fahrt wünscht euch Radio Osnabrück.
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5: Starten wir durch, ich bin Nadine. Ob im Auto, bei der Arbeit oder zu Hause, egal wo ihr seid, wir sind heute Abend bei euch auf Radio Osnabrück. Freut euch auf Roy Orbison mit California Blue, I Will Love You Monday von Aura Dion und Alex Warren mit Passenger. Und jetzt die Musik eures Lebens.

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1: Guten Abend. Aktuell meldet Osnabrück 28 Grad, dazu Sögel 26 Grad. Am Abend bleibt es freundlich und warm. Unter klarem Himmel sinken die Temperaturen nur langsam auf etwa 19 bis 23 Grad. In der Nacht ist es meist klar und ruhig. Morgen wird es zunächst freundlich, dann zieht schnell große Hitze auf, mit Höchstwerten von 36 bis 39 Grad.
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1: Hallo liebe Autofahrer, auf der A30 Rheine Richtung Amsterdam besteht zwischen Salzbergen und dem Kreuz Schüttdorf Gefahr durch einen defekten LKW auf dem Standstreifen sowie durch Reifenteile auf der Fahrbahn. In Richtung Osnabrück ist zwischen Hörstel und Ibbenbüren West der rechte Fahrstreifen wegen der Beseitigung einer Ölspur gesperrt. Außerdem wird geblitzt auf der A1 bei Barkum und auf der B402 bei Haselüne. In Kloppenburg auf der Stapelfelder Kirchstraße sowie in Mollbergen auf der Kloppenburger Straße. Am B213 bei Wiedmarschen. Gute Fahrt wünscht euch Radio Osnabrück.
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1: Ich bin Thomas Pleskin. Bund und Länder haben sich auf eine Finanzreform zur Entlastung von Ländern und Kommunen geeinigt. Künftig soll der Bund 80% der Mehrkosten übernehmen, wenn neue Bundesgesetze bei Ländern und Kommunen zusammen Ausgaben von mehr als 200 Millionen Euro verursachen. Bundeskanzler Merz und Niedersachsens Ministerpräsident Lies sprachen von einem fairen Ausgleich. Die neue Regelung soll zum 1. September in Kraft treten. Der Bundestag hat über neue Wege für mehr dringend benötigte Organspenden debattiert. Abgeordnete einer fraktionsübergreifenden Gruppe warben für die Einführung einer Widerspruchsregelung. Erwachsene würden damit automatisch als Spender nach dem Tod gelten.
2: Keine gute Regelung, sagen Kritiker, denn Schweigen bedeutet ja nicht automatisch, ich bin einverstanden. Fakt ist, im Moment gilt bei uns, Organe dürfen nur entnommen werden, wenn die betroffene Person zu Lebzeiten zugestimmt hat oder eben Angehörige Bescheid wissen. Und das bedeutet für Patienten, sie warten im Durchschnitt 8 Jahre auf ein neues Organ. Wie der Bundestag am Ende abstimmt bei diesem sensiblen Thema, das ist noch unklar. Claudia Wächter, Nachrichtenredaktion.
1: Wer angesichts der erwarteten Hitze eine geplante Bahnreise nicht antreten will, kann diese jetzt kostenfrei stornieren. Die Deutsche Bahn bietet erstmals eine sogenannte Hitze-Sonderkulanz an.
3: Die Weichen und die Technik könnten durch Hitze und Sonne beschädigt werden, heißt es von der Deutschen Bahn. Außerdem steige einerseits die Gefahr für Böschungsbrände, andererseits hat der Deutsche Wetterdienst ja auch schon Unwetter angekündigt. Die Bahn sei darauf gut vorbereitet, trotzdem könne es zu Beeinträchtigungen kommen. Deswegen können Fahrgäste Tickets für Fernreisen kostenlos stornieren. Voraussetzung ist, dass das Ticket bis zum 23. Juni gebucht wurde und die Reise bis zum 30. Juni stattfinden sollte. Diese Tickets können online oder im Reisezentrum storniert werden. Fiona Reinhardt, Nachrichtenredaktion.
1: Die Bundesregierung bereitet nach den schweren Erdbeben Hilfe für Venezuela vor. Nach Angaben des Auswärtigen Amts stehen unter anderem Wasserfilter, Zelte, Feldbetten und Stromgeneratoren bereit. Noch heute sollen Fachleute des Technischen Hilfswerks in die Region reisen, um den Bedarf zu prüfen. Auch die Bundeswehr bereitet Transportflugzeuge für einen möglichen Hilfseinsatz vor.
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4: Guten Abend. Im Moment in Eggermühlen 26 Grad, dazu Neunkirchenförden ebenfalls 26 Grad. Zum Start in diesen Abend bleibt es freundlich und warm, oft sogar noch lange sonnig bei 24 bis 28 Grad. In der Nacht ist der Himmel meist klar, die Luft kühlt nur langsam ab und vor allem im Stadtgebiet von Osnabrück bleibt es spürbar mild. Der Radio Osnabrück 3-Tage-Trend. Morgen steht der Region Osnabrück und dem Weser-Ems-Gebiet ein heißer Sommertag bevor. Erst sonnig, später mit einzelnen Quellwolken, dazu 36 bis 38 Grad. Etwas frischer bleibt es nur stellenweise Richtung Oldenburger Münsterland. Am Samstag zeigt sich das Wetter sonnig und sehr warm. Die Nacht davor bleibt schon ungewöhnlich mild. Zum Sonntag hin ändert sich wenig. Viel Sonne, hochsommerliche Wärme und insgesamt nur geringe Unterschiede bei uns in der Region.
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4: Hallo liebe Autofahrer, auf der A30 Rheine Richtung Amsterdam besteht zwischen Salzbergen und dem Kreuz Schüttdorf Gefahr durch einen defekten LKW auf dem Standstreifen sowie durch Reifenteile auf der Fahrbahn. In Richtung Osnabrück gibt es zwischen der Raststätte Brockbachtal Süd und Lotte eine ungesicherte Unfallstelle auf dem linken Fahrstreifen, die mit Vorsicht passierbar ist. Ebenfalls auf der A30 Rheine Richtung Osnabrück ist zwischen Hörstel und Ibbenbüren West der rechte Fahrstreifen wegen der Beseitigung einer Ölspur gesperrt. Außerdem wird geblitzt auf der A1 bei Barkum, auf der B402 bei Haselüne sowie auf der B213 bei Wiedmarschen, in Kloppenburg auf der Stapelfelder Kirchstraße und in Mollbergen auf der Kloppenburger Straße. Radio Osnabrück wünscht euch eine gute Fahrt.
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6: Das ist Radio Osnabrück am Abend. Freut euch auf Roy Orbison mit California Blue, I Will Love You Monday von Aura Dione und LA.

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1: Guten Abend. Aktuell meldet Osnabrück-Weststadt 26 Grad und Lehmbruch ebenfalls 26 Grad. Am späten Abend ist der Himmel bei uns meist klar und es bleibt sehr warm mit etwa 22 bis 27 Grad. In der Nacht kühlt es nur langsam ab, die Luft bleibt mild und ruhig.
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1: Hallo liebe Autofahrer, auf der A30 Rheine Richtung Amsterdam besteht zwischen Salzbergen und dem Kreuz Schüttdorf Gefahr durch einen defekten LKW auf dem Standstreifen und durch Reifenteile auf der Fahrbahn. In Richtung Osnabrück wird zwischen der Raststätte Brockbachtal Süd und Lotte auf dem Standstreifen ein Unfall aufgenommen. Die Strecke ist mit Vorsicht passierbar. Ebenfalls in Richtung Osnabrück ist zwischen Hörstel und Ebenbüren West der rechte Fahrstreifen wegen der Beseitigung einer Ölspur gesperrt. Außerdem wird geblitzt auf der A1 bei Barkum und auf der B402 bei Haselüne. In Kloppenburg auf der Stapelfelder Kirchstraße sowie in Mollbergen auf der Kloppenburger Straße. Auf der B213 bei Wiedmarschen. Gute Fahrt wünscht euch Radio Osnabrück.
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3: Die Nadine wünscht euch einen schönen Donnerstagabend. Radio Osnabrück, wir machen Radio in Farbe. Ich wünsche euch viel Spaß.

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1: Ich bin Dirk Zeitler. Nach den verheerenden Erdbeben in Venezuela haben die Behörden bisher 188 Tote gezählt. Auf das Hauptbeben folgten demnach 138 Nachbeben. Schwere Schäden gab es besonders im Bundesstaat La Guaira an der Karibikküste. Viele Länder haben Hilfe zugesagt, darunter auch Deutschland.
2: Wir helfen, wir stehen an der Seite Venezuelas, sagt Kanzler Merz. Mehrere Transportflugzeuge der Bundeswehr, die stünden bereit, versichert der Verteidigungsminister. Und in der Tat, Material und Rettungsteams. Eigentlich wird alles gebraucht im Krisengebiet. Dort graben Menschen mit bloßen Händen weiter nach Verschütteten. Andere stehen vor Trümmerbergen dort, wo einmal ihr Zuhause war. Mancherorts gibt es weder Wasser noch Strom. Claudia Wächter, Nachrichtenredaktion.
1: Bund und Länder haben sich auf eine Finanzreform zur Entlastung von Ländern und Kommunen geeinigt. Künftig soll der Bund 80% der Mehrkosten übernehmen, wenn neue Bundesgesetze bei Ländern und Kommunen zusammen Ausgaben von mehr 200 Millionen Euro verursachen. Die neue Regelung soll zum 1. September in Kraft treten. Galeria verschafft sich Luft. Die angeschlagene Warenhauskette erhält für die weitere Sanierung einen neuen Kredit in Höhe von bis zu 160 Millionen Euro. Nach dpa-Informationen sind zugleich aber weitere Filialschließungen vorgesehen.
3: Es ist einerseits eine gute Meldung für Galeria. Nach Wochen der Unsicherheit gibt es frisches Geld für das Unternehmen. Der Kredit kommt von der US-Investmentgesellschaft Gordon Brothers und wird durch die Ware von Galeria abgesichert. Das Geld ist aber auch an einen auf 3 Jahre angelegten Sanierungsplan geknüpft, der jetzt umgesetzt werden soll. Und das heißt, es wird noch einmal genau geprüft, welche der verbliebenen Standorte wirklich noch rentabel sind. Dabei gelten wohl etwa 30 der derzeit 83 Warenhäuser als Wackelkandidaten. Thomas Brock, Nachrichtenredaktion.
1: Zum Sport. Julian Nagelsmann verändert im letzten Gruppenspiel der Fußballnationalmannschaft bei der Weltmeisterschaft erstmals seine Startelf. Neu ins Team kommen gegen Ecuador die beiden Abwehrspieler Antonio Rüdiger und David Raum. Dennis Undav, der mit 3 Treffern beste deutsche Torschütze im Turnier, soll auch zum Vorrundenabschluss wieder als Joker von der Bank kommen.
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5: Guten Abend. Die aktuellen Temperaturen. Bad Rothenfelde meldet 26 Grad, in Geeste sind es 24 Grad. Ein sehr warmer Abend geht bei uns zu Ende. Der Himmel ist meist klar und die Temperaturen liegen noch zwischen 21 und 26 Grad. In der Nacht bleibt es trocken und oft sternenklar. Die Luft kühlt nur langsam ab. Der Radio Osnabrück 3-Tage-Trend für die Region Osnabrück und das Weser-Ems-Gebiet. Morgen gibt es viel Sonne und große Hitze mit Höchstwerten zwischen 36 und 39 Grad. Am heißesten wird es im Westen und Richtung Diepholz. Am Samstag bleibt es sonnig und hochsommerlich, vielerorts sogar noch etwas drückender und nachts kaum abgekühlt. Auch am Sonntag ist es freundlich und trocken, die große Hitze lässt aber etwas nach.
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5: Hallo liebe Autofahrer, auf der A2 Dortmund Richtung Hannover zwischen Rastplatz Bad Nenndorf und Wunstorf-Kohlenfeld besteht Gefahr durch Gegenstände auf der Fahrbahn. Auf der A30 Rheine Richtung Amsterdam zwischen Salzbergen und dem Kreuz Schüttdorf besteht Gefahr durch einen defekten LKW auf dem Standstreifen und durch Reifenteile auf der Fahrbahn. Ebenfalls auf der A30 Rheine Richtung Osnabrück wird zwischen der Raststätte Brockbachtal Süd und Lotte ein Unfall aufgenommen auf dem Standstreifen, mit Vorsicht passierbar. Zwischen Hörstel und Ibbenbüren West wird auf der A30 Rheine Richtung Osnabrück eine Ölspur beseitigt. Der rechte Fahrstreifen ist gesperrt. Außerdem wird geblitzt auf der A1 bei Barkum und auf der B402 bei Haselüne, in Kloppenburg auf der Stapelfelder Kirchstraße sowie auf der B213 bei Wiedmarschen. Gute Fahrt wünscht euch Radio Osnabrück.
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7: Wir begleiten euch gut gelaunt durch den Donnerstagabend bei Radio Osnabrück. Freut euch auf Roy Orbison mit California Blue, I Will Love You Monday von Aura Dionne und Alex Warren mit Passenger. So klingt Radio Osnabrück.

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1: Im Moment in Osnabrück Hellern 24 Grad, dazu Twist 22 Grad. Heute am späten Abend ist der Himmel bei uns meist klar. Dazu bleibt es angenehm warm mit Temperaturen zwischen 20 und 25 Grad. In der Nacht kühlt es nur langsam ab, der Wind ist schwach und besonders im Stadtgebiet von Osnabrück bleibt es etwas milder als auf dem Land.
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1: Hallo liebe Autofahrer, aktuell liegen uns keine Verkehrsstörungen vor. Geblitzt wird auf der A1 bei Barkum, auf der Stapelfelder Kirchstraße in Kloppenburg sowie auf der B402 bei Haselüne. Radio Osnabrück wünscht euch eine gute Fahrt.
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1: Ich bin Dirk Zeitler. Nach den verheerenden Erdbeben in Venezuela haben die Behörden bisher 188 Tote gezählt. Fachleute rechnen jedoch mit deutlich mehr Todesopfern. Der Seismologe Jeffrey Park von der Universität Yale sagte dem Sender CNN, die Zahl könnte in die Tausende oder sogar Zehntausende gehen. Zudem warnte er vor Nachbeben in den kommenden Wochen, die weitere Gefahren durch einsturzgefährdete Gebäude mit sich bringen könnten. Wer angesichts der aktuellen Hitze eine geplante Bahnreise nicht antreten will, kann diese jetzt kostenfrei stornieren. Die Deutsche Bahn bietet erstmals eine sogenannte Hitze-Sonderkulanz an, wie der Konzern mitteilte. Die hohen Temperaturen seien eine große Belastung für die Bahn.
2: Die Weichen und die Technik könnten durch Hitze und Sonne beschädigt werden, heißt es von der Deutschen Bahn. Außerdem steige einerseits die Gefahr für Böschungsbrände, andererseits hat der Deutsche Wetterdienst ja auch schon Unwetter angekündigt. Die Bahn sei darauf gut vorbereitet, trotzdem könne es zu Beeinträchtigungen kommen. Deswegen können Fahrgäste Tickets für Fernreisen kostenlos stornieren. Voraussetzung ist, dass das Ticket bis zum 23. Juni gebucht wurde und die Reise bis zum 30. Juni stattfinden sollte. Fiona Reinhardt, Nachrichtenredaktion.
1: Galeria verschafft sich Luft. Die angeschlagene Warenhauskette erhält für die weitere Sanierung einen neuen Kredit in Höhe von bis zu 160 Millionen Euro. Zugleich sind aber weitere Filialschließungen vorgesehen.
3: Es ist einerseits eine gute Meldung für Galeria. Nach Wochen der Unsicherheit gibt es frisches Geld für das Unternehmen. Der Kredit kommt von der US-Investmentgesellschaft Gordon Brothers und wird durch die Ware von Galeria abgesichert. Das Geld ist aber auch an einen auf 3 Jahre angelegten Sanierungsplan geknüpft, der jetzt umgesetzt werden soll. Und das heißt, es wird noch einmal genau geprüft, welche der verbliebenen Standorte wirklich noch rentabel sind. Dabei gelten wohl etwa 30 der derzeit 83 Warenhäuser als Wackelkandidaten. Thomas Brock, Nachrichtenredaktion.
1: Bund und Länder haben sich auf eine Finanzreform zur Entlastung von Ländern und Kommunen geeinigt. Künftig soll der Bund 80% der Mehrkosten übernehmen, wenn neue Bundesgesetze bei Ländern und Kommunen zusammen Ausgaben von mehr als 200 Millionen Euro verursachen. Die neue Regelung soll zum 1. September in Kraft treten.
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5: Guten Abend. Derzeit in Berge 22 Grad, dazu Herzlake 21 Grad. Heute Nacht ist es bei uns meist klar und ruhig. Die Temperaturen sinken auf 16 bis 22 Grad. Morgen gibt es viel Sonne und nur wenige Wolken. Am Nachmittag werden in der Region Osnabrück und im Weser-Ems-Gebiet heiße 36 bis 39 Grad erreicht. Der Radio Osnabrück 3-Tage-Trend. Auch am Samstag bleibt es sonnig und sehr heiß. Die Nacht davor ist ungewöhnlich warm. Zum Wochenstart zeigt sich das Wetter weiter freundlich mit viel Sonne. Die große Hitze lässt aber etwas nach. So bleibt es bei uns in der Region sommerlich und angenehm.
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5: Hallo liebe Autofahrer, Vorsicht auf der A1 Bremen Richtung Osnabrück und Osnabrück Richtung Bremen auf Höhe Holldorf. Dort befinden sich Rehe auf der Fahrbahn. Außerdem wird geblitzt in Barkum auf der A1 sowie in Kloppenburg auf der Stapelfelder Kirchstraße. Radio Osnabrück wünscht euch eine gute Fahrt.
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7: Ich bin Nadine. Mehr Abwechslung, mehr Hits, einfach mehr Radio Osnabrück. Freut euch auf Roy Orbison mit California Blue, I Will Love You Monday von Ora Dione und Alex Warren mit Passenger. Viel Spaß.

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1: Osnabrück-Wüste meldet 22 Grad, in Salzbergen sind es 21 Grad. Heute Nacht bleibt es im Weser-Ems-Gebiet meist klar und ruhig. Die Temperaturen liegen zwischen 18 und 24 Grad. Bis zum frühen Morgen kühlt es nur langsam ab. In den flacheren Lagen kann es etwas frischer werden.
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1: Auf der A1 bei Barkum wird geblitzt. Radio Osnabrück wünscht euch eine gute und sichere Fahrt.
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3: Im Studio für euch heute Abend Nadine. Hier läuft, was ihr wirklich hören wollt. Also aufdrehen.

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1: Ich bin Dirk Zeitler. Nach den verheerenden Erdbeben in Venezuela haben die Behörden bisher 188 Tote gezählt. Fachleute rechnen jedoch mit deutlich mehr Todesopfern. Der Seismologe Jeffrey Park von der Universität Yale sagte dem Sender CNN, die Zahl könnte in die Tausende oder sogar Zehntausende gehen. Zudem warnte er vor Nachbeben in den kommenden Wochen, die weitere Gefahren durch einsturzgefährdete Gebäude mit sich bringen könnten. Wer angesichts der aktuellen Hitze eine geplante Bahnreise nicht antreten will, kann diese jetzt kostenfrei stornieren. Die Deutsche Bahn bietet erstmals eine sogenannte Hitze-Sonderkulanz an, wie der Konzern mitteilte. Die hohen Temperaturen seien eine große Belastung für die Bahn.
2: Die Weichen und die Technik könnten durch Hitze und Sonne beschädigt werden, heißt es von der Deutschen Bahn. Außerdem steige einerseits die Gefahr für Böschungsbrände, andererseits hat der Deutsche Wetterdienst ja auch schon Unwetter angekündigt. Die Bahn sei darauf gut vorbereitet, trotzdem könne es zu Beeinträchtigungen kommen. Deswegen können Fahrgäste Tickets für Fernreisen kostenlos stornieren. Voraussetzung ist, dass das Ticket bis zum 23. Juni gebucht wurde und die Reise bis zum 30. Juni stattfinden sollte. Fiona Reinhardt, Nachrichtenredaktion.
1: Galeria verschafft sich Luft. Die angeschlagene Warenhauskette erhält für die weitere Sanierung einen neuen Kredit in Höhe von bis zu 160 Millionen Euro. Zugleich sind aber weitere Filialschließungen vorgesehen.
3: Es ist einerseits eine gute Meldung für Galeria. Nach Wochen der Unsicherheit gibt es frisches Geld für das Unternehmen. Der Kredit kommt von der US-Investmentgesellschaft Gordon Brothers und wird durch die Ware von Galeria abgesichert. Das Geld ist aber auch an einen auf 3 Jahre angelegten Sanierungsplan geknüpft, der jetzt umgesetzt werden soll. Und das heißt, es wird noch einmal genau geprüft, welche der verbliebenen Standorte wirklich noch rentabel sind. Dabei gelten wohl etwa 30 der derzeit 83 Warenhäuser als Wackelkandidaten. Thomas Brock, Nachrichtenredaktion.
1: Bund und Länder haben sich auf eine Finanzreform zur Entlastung von Ländern und Kommunen geeinigt. Künftig soll der Bund 80% der Mehrkosten übernehmen, wenn neue Bundesgesetze bei Ländern und Kommunen zusammen Ausgaben von mehr als 200 Millionen Euro verursachen. Die neue Regelung soll zum 1. September in Kraft treten.
4: Unser Wetter für Osnabrück und die Weser-Ems-Region.
5: Im Moment in Nordrop 20 Grad, dazu Lingen 21 Grad. In der Nacht ist der Himmel meist klar, die Temperaturen sinken nur noch auf etwa 16 bis 20 Grad. Morgen gibt es viel Sonne und es wird richtig heiß. Am Nachmittag klettern die Werte auf 36 bis 38 Grad. Zum Abend sind vereinzelt Hitzegewitter möglich. Der Radio Osnabrück 3-Tage-Trend. In der Region Osnabrück und im Weser-Ems-Gebiet bleibt es morgen sonnig und heiß, dazu weht nur schwacher Wind. Am Samstag zeigt sich das Wetter weiter sonnig und sehr heiß. Später steigt örtlich das Gewitterrisiko. Zum Wochenstart bleibt es freundlich mit viel Sonne, die große Hitze lässt aber etwas nach.
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5: Geblitzt wird auf der A1 bei Barkum und auf der Bundesstraße in Holdorf. Gute Fahrt wünscht euch Radio Osnabrück.
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0: für Osnabrück und die Weser-Ems-Region.
1: Aktuell meldet Osterkappeln 21 Grad, dazu Haselünne 18 Grad. In der Nacht ist der Himmel meist klar, die Temperaturen sinken auf etwa 16 bis 22 Grad. Morgen gibt es erst viel Sonne, dann wird es mit 36 bis 39 Grad sehr heiß. Und bis in den Abend hinein sind einzelne kräftige Schauer oder Gewitter möglich.
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1: Geblitzt wird auf der A1 bei Bakum, ein weiterer auf der Bundesstraße in Holdorf. Radio Osnabrück wünscht euch eine gute Fahrt.
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1: Ich bin Dirk Zeitler. Die deutsche Fußballnationalmannschaft hat ihr sportlich nachrangiges drittes Gruppenspiel bei der WM mit 1:2 gegen Ecuador verloren. Für die K.O.-Runde war die Auswahl vom Bundestrainer Julian Nagelsmann bereits vor dem Anstoß als Gruppensieger qualifiziert. Die Defensive um Abwehrchef Jonathan Tah wackelte in der zweiten Hälfte bedenklich. Auch Rekordtorwart Manuel Neuer agierte beim zweiten Gegentor viel zu zögerlich. Nach dem verheerenden Erdbeben in Venezuela haben die Behörden bisher 188 Tote gezählt. Fachleute rechnen jedoch mit deutlich mehr Todesopfern.
2: Die USA mobilisieren Such- und Rettungsmannschaften. Das habe oberste Priorität, sagte US-Außenminister Rubio. Auch medizinische Hilfe, Lebensmittel und Wasser werden vor Ort gebracht. Der Flughafen in Caracas ist zu großen Teilen beschädigt. So hilft das Pentagon, die Güter in die betroffenen Gebiete zu bringen. Die USA helfen auch mit Satellitenaufnahmen, um Schäden in abgelegenen Regionen zu analysieren. Die Zeit dränge, mahnte Rubio. Man wolle Menschen aus den Trümmern retten, solange sie noch am Leben seien. Aus den USA Tina Eck.
1: Wer angesichts der erwarteten Hitze eine geplante Bahnreise nicht antreten will, kann diese jetzt kostenfrei stornieren. Die Deutsche Bahn bietet erstmals eine sogenannte Hitze-Sonderkulanz an. Die hohen Temperaturen seien eine große Belastung für die Bahn, teilte der Konzern mit.
3: Die Weichen und die Technik könnten durch Hitze und Sonne beschädigt werden, heißt es von der Deutschen Bahn. Außerdem steige einerseits die Gefahr für Böschungsbrände, andererseits hat der Deutsche Wetterdienst ja auch schon Unwetter angekündigt. Die Bahn sei darauf gut vorbereitet, trotzdem könne es zu Beeinträchtigungen kommen. Deswegen können Fahrgäste Tickets für Fernreisen kostenlos stornieren. Voraussetzung ist, dass das Ticket bis zum 23. Juni gebucht wurde und die Reise bis zum 30. Juni stattfinden sollte. Diese Tickets können online oder im Reisezentrum storniert werden. Fiona Reinhardt, Nachrichtenredaktion.
1: Der US-Elektroautobauer Tesla will seine Produktion im Werk Grünheide bei Berlin stärker hochfahren. Das Unternehmen teilte mit, weitere 1.000 Beschäftigte einzustellen und ab Oktober die Produktion auf 7.500 Fahrzeuge pro Woche zu steigern. Im April hatte Tesla bereits die Einstellung von 1.900 Mitarbeitern angekündigt.
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5: Derzeit in Rieste 19 Grad, dazu Steinfeld 20 Grad. In der Nacht ist es meist klar und angenehm mild, mit Temperaturen zwischen 16 und 22 Grad. Heute Morgen gibt es viel Sonne, am Nachmittag wird es dann richtig heiß mit 35 bis 39 Grad. Dazu bleibt es oft trocken, erst am Abend sind vereinzelt Schauer oder Gewitter möglich. Besonders im Bereich zwischen Weser und Ems ziehen in den höheren Lagen am Teutoburger Wald später Wolken etwas schneller auf. Der Radio Osnabrück 3-Tage-Trend. Morgen zeigt sich wieder viel Sonne und große Hitze. Am Sonntag bleibt es zunächst freundlich, später steigt das Schauer- und Gewitterrisiko. Zum Wochenstart ist es dann wieder etwas weniger heiß.
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5: Hallo liebe Autofahrer, uns liegen im Moment keine Staus und Behinderungen vor. Geblitzt wird auf der A1 bei Backum sowie auf der Dene-Kamper Straße in Nordhorn. Radio Osnabrück wünscht euch eine gute Fahrt.
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1: Momentan liegen die Temperaturen in Osnabrück-Westerberg bei 20 Grad, in Mollbergen sind es 16 Grad. In der Nacht ist es zwischen Emsland und Osnabrück meist klar und angenehm mild. Die Werte bewegen sich zwischen 17 und 21 Grad. Nach Sonnenaufgang gibt es viel Sonne. Am Nachmittag wird es verbreitet heiß mit 35 bis 39 Grad. Der Wind bleibt meist schwach.
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1: Hallo lieber Autofahrer, aktuell liegen uns keine Verkehrsstörungen vor. Geblitzt wird in Barkum auf der A1 sowie in Nordhorn auf der Denekamper Straße. Gute Fahrt wünscht euch Radio Osnabrück.
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1: Ich bin Dirk Zeitler. Die deutsche Fußballnationalmannschaft hat ihr drittes Gruppenspiel bei der WM mit 1:2 gegen Ecuador verloren. Für die K.O.-Runde war die DFB-Auswahl bereits vor dem Anstoß als Gruppensieger qualifiziert. Die Elfenbeinküste folgt, Deutschlands ins 16. Finale. Der Afrikameister von 2024 gewann gegen Curaçao mit 2:0. Nach dem verheerenden Erdbeben in Venezuela haben die Behörden bisher 188 Tote gezählt. Fachleute rechnen jedoch mit deutlich mehr Todesopfern. Auch Deutschland hat Hilfe angeboten.
2: Wir helfen, wir stehen an der Seite Venezuelas, sagt Kanzler Merz. Mehrere Transportflugzeuge der Bundeswehr, die stünden bereit, versichert der Verteidigungsminister. Und in der Tat, Material und Rettungsteams. Eigentlich wird alles gebraucht im Krisengebiet. Dort graben Menschen mit bloßen Händen weiter nach Verschütteten. Andere stehen vor Trümmerbergen, dort, wo einmal ihr Zuhause war. Mancherorts gibt es weder Wasser noch Strom. Claudia Wächter, Nachrichtenredaktion.
1: Wer angesichts der erwarteten Hitze eine geplante Bahnreise nicht antreten will, kann diese jetzt kostenfrei stornieren. Die Deutsche Bahn bietet erstmals eine sogenannte Hitze-Sonderkulanz an. Die hohen Temperaturen seien eine große Belastung für die Bahn, teilte der Konzern mit.
3: Die Weichen und die Technik könnten durch Hitze und Sonne beschädigt werden, heißt es von der Deutschen Bahn. Außerdem steige einerseits die Gefahr für Böschungsbrände, andererseits hat der Deutsche Wetterdienst ja auch schon Unwetter angekündigt. Die Bahn sei darauf gut vorbereitet, trotzdem könne es zu Beeinträchtigungen kommen. Deswegen können Fahrgäste Tickets für Fernreisen kostenlos stornieren. Voraussetzung ist, dass das Ticket bis zum 23. Juni gebucht wurde und die Reise bis zum 30. Juni stattfinden sollte. Diese Tickets können online oder im Reisezentrum storniert werden. Fiona Reinhardt, Nachrichtenredaktion.
1: Der US-Elektroautobauer Tesla will